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Einen wunderschönen guten Morgen draußen. Es ist genau 4:08 und es ist der 13. Oktober. Ein wunderbarer Dienstagmorgen und die Sendung, die ihr hört, die heisst hier Dienstagmorgen. Und ich hoffe, ihr könnt euch noch Zeit nehmen, zum Erwachen in aller Ruhe und müsst nicht schon schuften und seid nicht schon am Krampfen. Sondern macht euch jetzt vielleicht noch mal einen Kaffee oder ein Teeli. Oder beides, wie ich jetzt sage. Und ja, könnt smooth in den Tag starten. Wir bleiben hier auch musikalisch möglichst smooth.

0: Ja, Roberto, Ruenia, mit dir sind ja. Ui, ich muss mich noch ein bisschen einreden und sowieso auch noch ein bisschen weiter erwachen. Vorher gut noch gehört im De Gatto Barbieri, To Be Continued, wo er verschiedene Instrumente erklärt und man hört, wie sie tönen. Wo unter anderem im Salsa oder im Samba, wo immer gebraucht werden. Und wir lassen jetzt noch einen, den ich schon vorher spielen wollte. Ich aber eben noch einen Kaffee rauslassen. Und der hier ist ganz neu. Kommt jetzt im November raus. Auf Bandcamp kann man auf jeden Fall schon mal hören. Das ist von einem Künstler aus Sao Paulo, der aktuell based in Paris ist. Und wo sehr schöne brasilianische Musik macht.
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Das hier, wunderbarer Track von Tito Rodriguez gesehen. Der heisst Tiemblas. Und gut vorher haben wir noch gehört Gaetano Malta. Und das ist ganz, ganz frisch. Ist noch nicht mal gepresst. Auch wenn es vielleicht ein bisschen älter tönt, zieht noch so unbedingt rein. Und ich spiele dann sicher in den nächsten Wochen etwa die mal wieder einen Track von dem neuen Album von Gaetano Malta. Yes, und wie vorhin schon gesagt, die letzten Tracks sind hier vor allem auch gesehen, um ein bisschen Wärme durch den Äther, durch den Senden, weil ich brauche das gut. Es ist wirklich unglaublich kalt draussen schon, wenn ist das passiert. Wenn ihr schon draussen seid, habt ihr es gemerkt, also auf dem Velo ohne Händchen ist schon so, finde ich, mehr als grenzwertig. Ja, jetzt freezing, die Heizungen sind langsam wieder an. Und ja, die eine oder andere von uns braucht die eine oder andere Wärme, habe ich das Gefühl. Und bei mir persönlich vielleicht auch noch ein Spürchen Wehmut oder Saudade im Herz, vielleicht bei euch auch. Und das Einzige, was da hilft, finde ich, ist natürlich Musik, die die Gefühle abholt. Hier auf jeden Fall noch einen Official Hit, würde ich sagen. Nicht nur einer für mich, sondern wirklich so einen ganz offiziellen. Und einer, der auch noch mal ein bisschen Wärme bringt. Und dann ist es dann schon Time for the Weather.

0: Long Train Running von den Doobie Brothers, what a name. Und jetzt ist es Zeit für unseren ersten Fixprogrammpunkt. Wenn er dann kommt. Heute ist irgendwie ein bisschen der Wurm drin. Voilà.
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0: Das Wetter. Ich würde sagen, es ist zusammengefasst. Ziemlich klassisches Herbstwetter, wo einfach ein paar Grad zu warm ist. Für so, wenn es normale Verhältnisse wären. Aber ja, wir nehmen es, wie es ist. Bleibt uns auch nicht anders übrig. Die nächsten Tage ist es, wie gesagt, ziemlich warm. Temperaturmässig, wenn so die erste Schockstarre vom frühen Morgen überwunden ist. Morgen ist es nämlich wirklich, es wird die Nacht bis zu 3 Grad aktuell. Dann könnt ihr euch vorstellen, es ist am Morgen früh, zum Beispiel aktuell etwa um die 4 Grad. Das ist echt unglaublich kalt, ziemlich ehrlich. Dann wird es aber bis 18 Grad. Am Mittwoch wird es auch Höchsttemperatur bis zu 20 Grad. Donnerstag 19, Freitag auch noch. Von dem her sounds quite okay, würde ich sagen. Und es gibt auch sicher immer mal wieder den einen oder anderen Sonnenstrahl, etwa mal ein bisschen Wolken. Spätestens gegen das Ende der Woche etwa mal ein bisschen Nebel. Ein bisschen Hochnebel, aber grundsätzlich ja, ein bisschen Sonne, ein bisschen Wolken und ganz freundlich insgesamt. Und am Samstag, Sonntag dürfte es ein bisschen Niederschlag geben. Wahrscheinlich vor allem am Sonntag ein bisschen mehr. Und wird ja auch ein paar Grad kälter. Samstag soll es etwa 14 werden, Sonntag 12, dann haben wir etwa um die 13 Grad. Wird es auf jeden Fall ein bisschen düsterer. Aber ja, insgesamt würde ich sagen, dann ist alles noch recht erträglich. Ja, yeah. Und das wäre es auch schon vom Wetter. Und wir hören gleich weiter Musik. Der nächste hier auch nochmal einen für das Gemüt. Und ihr könnt natürlich immer Mails schreiben an studio@rabe.ch. Wenn ihr Bock habt, schon Mails schreiben, so früh am Morgen. Ich würde wirklich sehr verstehen, wenn nicht. Und dann chillen wir es einfach noch ein bisschen hier. Schön, dass ihr dabei seid, schön, dass ihr dazu. Und hier noch wichtige Info. Schon gleich kommt Melissa. Freue mich mega. Wahrscheinlich etwa eine halbe Stunde oder so ist sie am Start. Bringt sicher sehr viel Musik mit. Und hoffentlich

Ja, ich muss jetzt den hier leider slowly da rausnehmen. Wir würden nämlich noch ewig weitergehen. Ich glaube, insgesamt dauert irgendwie 13 Minuten. Man hat jetzt also nochmal 8 vor uns. Und irgendwie würde ich es einfach feiern, jetzt gerade bis zum Schluss zu hören. Aber vielleicht sind nicht alle gleich begeistert. Das ist Papa Don't Take No Mess vom Incredible James Brown natürlich. Wirklich, Mann. So funky. Ist übrigens auch Teil vom Soundtrack von so einem Blaxploitation-Film namens Hell Up in Harlem. Das ist ein Film, den ich nicht gesehen habe, aber was sicher etwa noch empfehlen kann sein. Der nächste Track können wir hören. Bleibt gerade im gleichen Spirit. Das ist nämlich von der Nancy Dupree, die sich nicht nur musikalisch hat engagiert, quasi Anführungszeichen, oder Musik gemacht, sondern sich auch aktivistisch hat engagiert. Auch in der schwarzen Bürgerrechtsbewegung. Und bei diesem Projekt hier, wo wir schon einen anderen Track eben namens James Brown haben drauf gelöst, hören wir jetzt Dr. King. Das Projekt, das sie mit einem Kinderchor hat aufgenommen hat, an einer Schule, das sie mal unterrichtet hat in den 60er.

unglaublich, oder? Das ist Nancy Dupree mit einem Kinderchor und einem Track Dr. King, wo natürlich der Dr. Martin Luther King meint. Genau. Und wir bleiben noch einmal für einen Track in den 60er mit den Jack Mites. Und er kommt etwas ganz Neues. Kommen ein paar neue Sachen und ein paar neue Erscheinungen.

0: Der hier, Idea One von der Kelela, ist schon gut vor kurzem rausgekommen und genau vorher gehört die wunderbare Claire Rousset mit Rekindle oder Rekindle. Und ebenfalls wunderbar ist Melissa. Wunderbarer Übergang, der jetzt mit mir im Studio ist. Endlich wieder.
1: Ja, das ist wirklich ein wunderbarer Übergang. Also für mich stimmt es.
0: Super.
1: Ich habe schon deine Ankündigung vorhin super gefunden. Ich bin so, yes. Mega nice.
0: Es war fast ein bisschen sad gewesen. Und ich muss wirklich auch sagen, hey, also wirklich noch schnell so ein bisschen quasi behind the scenes.
1: Ja.
0: Hey, der Ende Morgen, als ich die 3 Stunden ganz alleine gemacht habe, ich habe ewig gehabt.
1: Ich weiß.
0: Zum Vorbereiten.
1: Bruder. Ah, ja. Und auch zu senden.
0: Und auch zu senden,
1: oder?
0: Ja.
1: Man kommt dann so raus, also, so, oh
0: ja,
1: mein
0: ja.
1: Gott.
0: Es ist schon noch ein Lot.
1: Ja.
0: Und du
1: ja,
0: machst
1: ja.
0: Das so oft allein, Mann.
1: Ja, aber ich sehe nur noch 2 Stunden.
0: Wenn drum. Ich da bin.
1: Ja,
0: ja.
1: Der Traum, voll easy.
0: Ja. Hey, ja, wie geht's?
1: Hey, ja, eben, ich habe vorhin ich kann mich irgendwie nicht so richtig entscheiden. Mhm. Nicht irgendwie so gross schlecht oder so. Ja. Aber irgendwie bin ich jetzt halt so, ich hatte so Ferien gehabt und es war halt nice gewesen. Ich war ja in Italien, an der Ligurischen Küste, per Zufall in einem Dorf, wo eine Freundin von mir einen Film gedreht hat.
0: So geil.
1: So nice gewesen. Wow. Und ihr so zuzuschauen,
0: wow.
1: Wie sie so ein 40-köpfiges Team einfach handelt und einen fucking Film dreht. Ich war so beeindruckt gewesen.
0: Kannst du etwas darüber sagen, was in diesem Film geht? Oder,
1: ich weiß gar nicht, ob ich es darf, aber wir machen es jetzt einfach.
0: So, Waage.
1: Waage, genau. Also es geht Waage um eine Familie mit einem Kind, wo in der Ferien sind. Sie leben eigentlich in München, aber sie sind auch in der Ferien. Und
0: dann wird es dark.
1: In grosser Mode kann man sagen, das Kind jetzt nicht ganz einfach in Schuhe. Mhm. Und dann geht es wie so um das. Wie handelt man okay. Das und so. Und ja, es war einfach wirklich super nice gewesen, so.
0: Geil.
1: Und er, ja, sind irgendwie per Zufall noch andere Leute zu uns gekommen, weil sie eigentlich noch im Angst haben, woher wir nicht können. Mhm. Bi. Es war einfach super nice gewesen.
0: Ach, so schön.
1: Aber halt einfach super viel los. So.
0: Ja.
1: Und ich habe im Fall einfach 2 Bücher gelesen.
0: Nur? Das ist ja für dich nichts, ja.
1: Nicht,
0: oh mein Gott, das ist quasi nicht gelesen.
1: Habe ich 14. Was man dazu haben muss sagen, 2, weil ich habe mitgenommen schon gelesen habe, was ich nicht gewusst vergessen.
0: Ah, apropos, jeder deine Bücher vergessen. Ah,
1: wirklich, ich so. Komm, ah, schau,
0: okay, gut.
1: Okay, nice, wie wir machen.
0: Ja, voll.
1: Ja, und darum ist es zwar hure lustig gewesen, aber ich bin auch recht zurückgekommen und bin so ein bisschen, ja, bin auch nicht sehr entspannt gewesen. Und jetzt bin ich so eine Mischung zwischen entweder mega, mega müde oder eben so hure überdreht, schon fast panicky.
0: Mhm.
1: Und habe eben in letzter Zeit mega viele so Diskussionen gehabt mit Leuten, die ich einfach immer wieder verknüpfe. Wie viele Sachen an Leuten einfach vorbeiziehen. Weißt du, wie fest du
0: welche
1: kannst.
0: Art
1: zum
0: Sachen?
1: Beispiel haben wir gestern über Fußball geredet bei meiner Arbeit, weil das halt etwas ist, oder? Das Thema ist so, wie viel Raum gibt man Fußball?
0: Okay.
1: Weil Kids halt Fußball
0: okay.
1: Buben, oder? Dann haben wir so über das geredet und so. Und der Ursprung ist, dass halt überall, wenn Fußball stattfindet, alle anderen Sachen schwierig sind, weil es halt laut ist und zum Beispiel kleinere Kinder so Angst haben rundum, blablabla. Ja. Und das Argument haben Leute noch so gecheckt, aber das eher so war, im Fall so grundsätzlich kritische Gedanken zu Fußball.
0: Mhm.
1: Also die ganze hure Maschinerie, sagen wir, das Business hinter dran, Fragezeichen.
0: Ja.
1: Also wirklich Fragezeichen. Die Löhne, die dort gezahlt werden, die Profite, die dort gemacht werden,
0: ja.
1: Die Menschen, die ausgebeutet werden, blablabla. Und nachher halt das ganze Thema Gewalt, gell, im Zusammenhang mit Fußball.
0: Ja.
1: Es hat im Fall, wir sind an einem Tisch gemacht mit auch etwa 8 Erwachsenen. Mhm. Das hat niemand gewusst, dass es einen Zusammenhang gibt zwischen häuslicher Gewalt und Fußballmatchen.
0: Okay.
1: Und ich war wirklich so, Guys, das darf einfach nicht wahr sein im Fall. Und gell, es ist ja die Zahlen im Steigen.
0: Ja, ja.
1: Und es ist schon egal, ob die Leute gewinnen, ob die, jetzt soll ich sagen, Bands, ob die Gruppen gewinnen oder nicht.
0: Wobei, gut, es wäre natürlich jetzt noch eine mega spannende Frage, weißt, inwiefern weißt, dass es wirklich einen sogenannten kausalen Zusammenhang gibt, oder?
1: Es ist so. Das hat gerade, es ist gerade eine Studie rausgekommen, letzte
0: Also weißt, ich weiß schon, wie es hängt zusammen, aber weißt, oder ich habe es glaube falsch ausgedrückt, oder weißt, die Frage, wie an was liegt es denn ursächlich, oder? Also, ich meine,
1: aha,
0: ich meine?
1: Wieso das denn die Gewalt steigt? Ja, ja, voll.
0: Aber
1: ich glaube,
0: ja.
1: Da gibt es schon auch so Thesen
0: schon
1: dazu.
0: Haben.
1: Ja, ja. Dass es so darum geht, so fehlende Kapazität für Handling von Emotionen.
0: Ah, ja,
1: weißt,
0: makes
1: so.
0: Sense.
1: Genau,
0: makes
1: und Alkohol natürlich.
0: Ja.
1: So. Aber das weiss ich jetzt nicht so genau. Aber ja. Genau. Spannend. Irgendwie hat es mir vor allem so der Punkt, also das ist ja bei mir genau gleich. Es gibt ja mega viele Sachen, wo ich keine Ahnung davon habe, weil es mir einfach nicht so dingelt. Oder? Aber heute Morgen haben wir alle Zeitungen probiert zu lesen, die ich irgendwie nicht mal hatte. Ich muss jetzt alles wissen.
0: Nice Balls.
1: Ja. Das hat uns nicht so viel gebracht, aber egal.
0: Geil. Ja, dann freuen wir uns auf weitere Inputs.
1: Ja, genau. Aber eben, wir haben jetzt, fang mal technische Probleme. Darum müsste ist jetzt so dumm, musikalisch noch weitermachen.
0: Du hast extra noch Sachen mitgemacht.
1: Das ist super, ich sehe da noch.
0: Gell?
1: Ja, ich bin sehr, sehr Fan.
0: Ich habe schon gedacht, der nächste hier ist eigentlich für dich, Melissa.
1: Ist das ein neues Album, muss ich auch sagen?
0: Ja.
1: Oh my God.
0: I know. Für euch da draussen auch noch, lüften wir den Schleier. Es ist Pale and Star, wo hier ein neues Album hat rausgegeben. Und der Track hier heisst Self Enjoy. Das ist jetzt erst morgen auf 95,6.

0: Jetzt haben wir hier einen unverhofften kleinen Abstecher nach Osteuropa gemacht. Gerade zuletzt gehört Christina Pronko mit mit einem polnischen Titel. Czesz w Cisne. Es spielt sicher anders aus. Aber es ist auf ein Chef-Cover, ein wunderbares. Und noch vorher gehört Digi mit Naucime Nauci. Das ist so eine ex-jugoslawische Band. Ein ganz grossartiger Fund von YouTube von gestern. Das ist immer wieder...
1: YouTube ist einfach
0: oh
1: so,
0: mein
1: oder?
0: Gott.
1: Einfach am Deliveren. Das ist unglaublich. Yeah. Letztens habe ich so... Ich gehe jetzt im Ende Monat gehe ich so einen Komiker schauen aus Irland. Oh mein Gott, das erste Mal in meinem Leben gehe ich einen Comedian
0: schauen.
1: Ich
0: habe so
1: überlegt, wenn Fragen zu mir kamen, bin ich so gewesen, sicher nicht da.
0: Nein.
1: Du würdest schon I'd rather die. Aber ja, er ist so eine Ir, also italienische Ir. Und ich finde ihn halt sehr lustig, macht mega viel so Witze über Kolonialisation. Und jetzt habe ich vergessen, warum ich das anfange zu erzählen. Damn, von was haben wir zwei Dinge geredet?
0: Keine Ahnung, sorry. Mein Gehirn ist ähnlich gut, gut beieinander heute.
1: Wow, ich weiss es wirklich nicht mehr.
0: Über Osteuropa?
1: Über YouTube? Hä? Nein, über Osteuropa. Ja, oh Gott, ich habe es wirklich komplett vergessen. Okay, ja, das ist jetzt für euch.
0: Ist jetzt auch egal.
1: Random Information. Ich gehe am Ende von dem Monat den Komiker schauen.
0: Jetzt ist das
1: einfach
0: super.
1: So zum Sagen. Ich weiß es wirklich nicht mehr. Oh mein Gott. Ja, darum so ein bisschen Ohrenweh im rechten Ohr. Recht fest eigentlich sogar. Und ich finde es mega random, weil es so aus dem Nichts kommt. Und ja, sonst eigentlich keine Symptome, außer dass meine Mär am Sonntag mir gesagt hat, ich sehe komisch aus. Sie hat mich so angeschaut, dann hat sie so gesagt, deine Augen sind komisch, du bist krank. Wenn Mütter so Zeug sagen, oder? Mm-hmm. Dann hast du so, oh no.
0: Auf jeden Fall, ich sofort krank einfach.
1: Ja, darum, und irgendetwas brüht ja auch auf. Wahrscheinlich ist mein Hirn am Abkacken. Vom Ohr aus.
0: Ja.
1: So. Wow. Ja. Auf jeden Fall noch ein kleiner Tipp für alle, die Ohrenweh haben. Die eine Mitarbeiterin von mir hat gestern gesagt, also sie tue immer einfach Olivenöl ins Ohr. Und dann 10 Minuten herlegen und das Olivenöl so drin sein. Und dann 10 Minuten auf die andere Seite, dass es wieder rausläuft. Ja, es hat jetzt für mich nichts gebracht.
0: Das klingt irgendwie so mit Chill.
1: Es ist im Fall, was lustig war, es hat eine extrem beruhigende Wirkung auf mich. Weil du musst natürlich dann woanders aufpassen, dass du nicht gewackelt ist, dass das Öl nicht aus dem Ohr rausläuft. Darum, es war so ein bisschen wie eine Meditation gewesen. Aber irgendwie das Ohr tut man immer noch.
0: Okay.
1: Naja.
0: Also sonst, natürlich, wenn es richtig klassisches Ohrenweh ist, ich finde immer noch wirklich die Erkenntnis, das alte Hausmittel, weißt du, mit dem Zipperlewickel.
1: Ja,
0: oh
1: voll.
0: Mein Gott, das ist
1: das habe ich einfach vergessen, ich weiss, ja. Ja, ja, ich weiss. Wirklich,
0: hilft Huren.
1: Wir haben natürlich früher auch immer so Stirnbänder anlegen mit so Schafwolle drin. Das nützt im Fall irgendwie auch Huren, aber auch schon nur, weißt du, vor Wärme her.
0: Ja, so, voll.
1: Ich glaube, das ist schon so mit dem Lanolin, das es dort drin hat, dass das irgendwie...
0: Wow. Ja.
1: Liebe dran, für mehr Haustipps für eure Krankheiten. Das ist die Morgen. Gesponsert von Veleda. Nein, sorry.
0: Nein,
1: das
0: stimmt nicht.
1: Ja.
0: Wolltest du sonst mal Musik machen?
1: Soll ich mal eine machen? Ja. Also, mach ich doch. Also.
0: To be honest, vielleicht ist es eigentlich im Fall
1: schon mal gehen. Nein.
0: Aber ich kann also schon noch bleiben, bis zu den Ausgeh-Tipps.
1: Ja, bitte.
0: Also, gut.
1: Also, ich würde jetzt mal anfangen mit zwei Songs, die ich gehört habe, bei der Maria Somerville. Ich weiß nicht, ob ihr sie kennt. Sie macht Early Bird Show auf NTS. Sie ist aus Irland und sendet immer aus Galway, heisst es, glaube ich.
0: Galway.
1: Galway.
0: Ja, das ist ein ganz schöner Fleck. Ja,
1: ja, das ist wirklich für alle, die Mühe haben, sich zu konzentrieren, oder für alle, die eher auf der nervösen Seite sind von der Befindlichkeit. Die macht so ein bisschen abgespacede Folk, Ambient, Thins. Pop? Oh mein Gott, wieso kann ich das nicht sagen?
0: Synth. Es ist schon sehr schwierig. Ja.
1: Einfach wirklich so gute Sendungen. Manchmal schon so ein bisschen Post-Punk. Es ist wirklich einfach ein Dream. Und wir hören jetzt zwei Tracks, die ich bei ihr gehört habe. Weil ich bin jetzt in Italien der Ferien, nicht wahr? Aber ich habe genau exakt gar keine italienische Musik gehört.
0: Ich glaube schon, okay. Ich muss auch nicht immer...
1: Ich habe irgendwie den Zugang nicht gefunden. Voilà. Ich habe einfach Maria Somerville gehört.
0: Okay.
1: Als erstes hören wir einen Track, der heisst... Ah, ist dafür italienisch. Der Titel ist auch mal italienisch. Von Radio Ito. Und der Titel ist jetzt kann ich es nicht mal sagen. Seguiamo i Margini. Folgen wir irgendetwas? Martini, vielleicht. Nein, auch nicht.

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1: Ja genau, und wie der Chef vorhin richtig gesagt, kommen jetzt schon die Ausgehtipps als nächstes. Und wir haben echt wirklich tolle Sachen noch herausgefunden, darum könnt ihr euch auch so freuen.
2: Yes, und zwar für die Ausgehtipps schon an heute am Abend. Das habe ich auch letzte Woche schon mal ein bisschen angeteasert. Und zwar findet man nämlich ein Schachturnier statt im Dachstock, beziehungsweise es ist glaube ich im Rössli, wo es da tatsächlich ist, aber es ist eine Cooperation mit dem Dachstock. Das ist ab der 6. Wenn ihr Bock habt auf Schach spielen, könnt ihr euch noch anmelden an schach@reitschule.ch. Nein, am Mittwoch hast du etwas, glaube ich.
1: Genau, am Mittwoch kann man sich schon mal eine Art einstimmen für den 1. Mai den nächsten Jahr. Das ist schon eine sehr, weit vorausschauende Einstimmung. Und zwar spielt nämlich Claire Reed aus Amerika im B-Flat. Und sie macht anscheinend Lieder über Arbeit. Es ist ein bisschen Folk, es ist elektronische Dystopie. Und es geht so um Arbeit, Herkunft und Widerstand. Und für das haben wir auch Billie.
2: Voll geil.
1: Bei uns melden. Ja, das klingt unglaublich gut, oder?
2: Ja, lassen wir doch da vielleicht noch rein, oder?
1: Yes.
2: Würde mich schon noch wundern.
1: Mich auch.
2: Yes. Dann am Donnerstag bleiben wir daheim und die uns erholen. Und am Freitag gibt es nirgends eigentlich zwei Sachen, die man machen könnte. Und zwar könnte man einerseits in Bern bleiben und in Café de Dritschu. Dort ist ein Konzert aus der Reihe Café de Goes Garage. Dort spielen Save My Skin, so eine wavige Band. Und der Pascal Gamboni, das ist ein Singer-Songwriter aus dem Graubünden. Okay. Dort habe ich dann auch noch einen Track mitgebracht, weil ich finde, ja, romanische Musik läuft. Das hat sehr viel.
1: Voll.
2: Lassen wir dann noch rein, das wird sicher sehr schön. Kommt unbedingt vorbei. Und man könnte sich aber auch dazu entscheiden, auf Basel zu gehen. Und zwar ist dort in der Matterstrasse vom Ambiente her sicher nicht unähnlich wie der Cafete. Es ist so eine alte Besetzung, jetzt glaube ich Genossenschaft, Matterstrasse, wirklich ganz, ganz schön. Und die haben dort so eine Schuppe und dort innen sind eben immer mal wieder Konzerte. Und eben jetzt am Freitag, spielen dort einerseits Film 2 und andererseits eben Radio Ito oder Hito.
1: Ja, was mega lustig ist, weil das sind die, die ich jetzt da vorhin, das ist der erste Track, den ich gespielt habe, mit dem italienischen Text. Und Radio Hito ist eben offenbar ein Projekt von einer italienisch-vietnamesischen Artistin, die im Moment aber in Brüssel wohnt.
2: Ja, das hat der Muffingi unglaublich toll getönt. Ich kann man sich sicher überlegen. Und am Samstag, wenn man zumindest einen Teil von diesen Konzerten, man muss Film 2, wenn man die verpasst hat am Freitag, was aber gerne wird gesehen, kann man es am Samstag auch noch hören, und zwar im Quai du Bas in Biel. Nochmal so ein wunderbarer Ort, das mal eine tatsächliche Besetzung. Geht sehr nahe vom Bahnhof, wirklich absolut beautiful. Und dort spielen verschiedenste Bands, die ich jetzt hoffentlich euch kann sagen kann. Dort kommen noch, Achtung, eben Film 2, eine Band namens Context. Die macht so DIY-Pop aus Frankreich. Dann Leopardo, auch so ein bisschen aus der Bieler Szene, glaube ich. Und dann noch Retail Sims. Das ist eine Garage-Punk-Band aus CA, wahrscheinlich aus Kanada. Ja. Yeah. Das wird
1: oder aus K am Ort.
2: C-A.
1: Circa am Ort.
2: Circa.
1: Ja. Vielleicht das auch nebst der Radiomoderatorin Mano eine Karrierestart als Comedian.
2: Du? Ja. Ja, unbedingt. Ah, und dann noch etwas Letztes, was ich noch sehr wärmstens möchte ans Herz legen. Und weil der Kompi ist abgestürzt, habe ich jetzt so alle die wirklichen Infos und Details jetzt nicht. Aber in der grossen Halle, dort wäre noch so ein Stück, das man schauen kann, so irgendetwas zwischen Performance und Theater. Vielleicht möchtest du es noch schnell voransuchen.
1: Ja, ich kann es schnell. Ihr müsst aber jetzt noch wissen, dass seit das E-Gmi-Kompi ist abgestürzt, ist eben jetzt der Eischen auch noch abgestürzt.
2: Das ist, wenn das kein gutes Omen ist.
1: Gell, es ist schon fast so ein bisschen spooky. Ich meine, es ist schon Halloween. There's a ghost in the computer.
2: Ja, jedenfalls.
1: Also, wir schauen, wie das ist. Genau,
2: Freitag, Samstag, Sonntag ist hier Car Guys, Gays, Trucks and Oil. Und das ist eben wiederum von, ich weiß nicht, ob alle oder sicher von ein paar Leuten vom Graubünden, die hier so verschiedene Arten von Kunst machen, unter anderem Asa, Henry, vielleicht auch Leute auch kennen, ist hier auch dabei. Genau, und da geht es irgendwie so ein bisschen um die Erforschung von, wieso irgendwie so irgendetwas zwischen toxischer Maskulinität und gleich so der Liebe und das Geilfingen von Autos und Gas geben und so weiter.
1: Wir flirten mit Fäusten, Motorhauben und Stereotypen, steht
2: yes.
1: da. Das klingt also sehr, sehr anmächelig.
2: Ja, yeah. Also die eine Person, die ich kenne und mir befreundet ist, ist das schon mal geschaut in Chur und hat gefunden, sie sei also grossartig.
1: Ah, sehr yeah. gut.
2: Yeah.
1: Ja, nice.
2: Das wäre es von mir aus.
1: Yeah. Jetzt hören wir dem Fall Cleo Reid rein und
2: yes,
1: noch
2: please.
1: Eben den
2: der Gamboni,
1: der dann er am Freitag spielt, aber ich würde sagen, da ja Cleo zuerst spielt, nämlich am Mittwoch im B-Flat. Schreibt uns doch studio@rabe.ch, wenn ihr die Tickets wollt und ungefähr so in dieser Art könnte das tönen. Ich glaube, auch dort hat es noch so performative Anteile drin.
2: Gell.

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Genau, das wäre jetzt eben gewesen. Der Mann, der dann unter anderem später Café am Freitag, wie der ist eben vorhin gesagt hat, heisst der Pascal Gamboni. Und ist dann noch zusammen mit einer anderen Band. Aber eben in Cafete. Ich weiss, ob jemand mir gesagt hat, dass sie dort Europaplatz, blablabla. Das stimmt nicht. Es ist in Cafete. Achtung, wichtige Meldung. In der Cafete. Und dann, was wir auch noch vergessen haben zu sagen, im Dachstock ist noch ein Anlass. Antifa, Hardcore oder Heavy Metal oder so. Einfach so ein Antifa-Abend. Da müssen wir natürlich auch gehen. Man könnte auch beides. Gönnen Sie sich. Und dann so ein bisschen hin und her pilgern, würde ich sagen. Genau, die Billen sind draussen verglorreit. Wenn ihr das gleich noch schauen wollt, dann geht doch am besten einfach gerade noch an die Abendkasse. Das würde sich, glaube ich, mega, mega lohnen. Und ich würde sagen, wir gehen jetzt als Nächstes, weil wir jetzt so bei Ausgehtipps, Pipapo sind, könnten wir doch ein paar neue Sachen mal noch hören. Und was ich wirklich sehr haben müssen lachen, das ist noch alles passiert im Zusammenhang mit blablabla, bla, bla, ich habe durch meine alten CDs gefunden, im Estrig und wegen dieser Stereoanlage. Ich wollte mich da jetzt nicht zu fest langweilen mit dem Ganzen. Aber unter anderem habe ich eben so Mixtapes gefunden, die ich gemacht habe. Wow! Das ist wirklich, also wirklich underwhelming ist echt der Vorname. Es ist wirklich so, die Mischung ist so, das eine war so gewesen, elektronische Musik und Beatles. Das ist wirklich so, das ist so ein bisschen der Vibe. Aber unter anderem mega viel so Sachen halt von Ratatat, wo ich ja wirklich so mit weiss ich nicht, 16 oder 14, 16, so eine extreme Ratatat-Phase. Und die haben ernsthaft ein neues Album rausgebracht. Ich habe wirklich nicht mehr. Heisst, tut das ganze Secrets. Und ja, wie soll ich jetzt sagen? Ich habe das Gefühl, es ist die perfekte Mischung zwischen gut und hängen geblieben. Und ich habe das Gefühl, dass es nicht allzu hängen geblieben wirkt, haben sie ganz viel zusammenarbeiten mit kontemporären KünstlerInnen. Ich hoffe, euch gefällt das Ganze. Meldet euch doch bei mir, studio@rabe.ch, wie es euch so geht, was ihr alle macht, bei Ohrenweh vor allem.

Ja, und wer es selber gehört hat, der hat es wiedererkannt, Ratatat, ab ihrer neuen Scheibe Secrets. Und hier hören wir einen Track von einem japanischen Rapper, der einen Song geschrieben für sein Grossi. Mehr dazu sage ich nach dem Track. Sonsi heisst er und der Track heisst Baba B-B-B-A Spice.

0: Genau, und das ist eben der japanische Rapper Sonzi. Was da zusammen mit dem Stats, den man da am Schluss noch kurz hat gehört, eben das BBA Spice hat geschrieben für seine Grossmär, wo ihm offenbar immer hat geholfen hat, wenn er im Struggle war, für ihn gekocht hat, für ihn da war. Und der Titel von diesem Song BBA Spice bezieht sich auf japanischen Internetslang für alle, die mit dem nicht bewandert sind, so wie ich. Und zwar ist BBA ist die Abkürzung für Baba, was in Japan so ein Slangwort ist, aber ein eigentlich abschätziges für alte Frau. Und er braucht es aber hier lieb gemeint quasi und schreibt einen Song für seine Grossmär. Das ist gerade neu rausgekommen. Und was auch neu ist rausgekommen, ist der Song «Stop Business as Usual» von Kim Mortal. Das ist jetzt einer zum ganz, ganz gut zuhören. Die sagt da ganz viel, ganz gute, wichtige Sachen. Und merci vielmal für die Tipps da, aber ich habe auch doch ein Algi vorne. ja, ich habe schon ein E-Book genommen. Sehen wir nicht auch noch ein Algi vor? Hey, hey, hey. Medikamentencocktail, Vorsicht. Sorry, jetzt habe ich einen Fehler gemacht, vor lauter gesagt. Schon das E-Book ist eigentlich einer zu viel. Voilà.
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Genau. Und auch hier hat mich gedacht, passt irgendwie inhaltlich her oder vom Ding her wichtige Sachen, die gesagt werden. PLH, die am Samstag im Rössli gespielt. Das war grossartig, vor allem so eine witzige Mischung. Ah, habe ich das vorhin wegen dem Comedian? Ich will immer noch überlegen, was ich gesagt habe. Was ich wollte sagen, wegen dem Comedian, Mann. Ah, ich weiß es nicht. Auf jeden Fall, sie hat, obwohl eben sehr so inhaltlich starke oder schwere Songs, also in der Zwischenmoderationen quasi, sehr so eine gute Mischung aus mega wichtigen Messages und alle so daran erinnern, über was man nachdenken sollte und an was man bügeln sollte. Und gleichzeitig aber auch so Witzvogelgeschichten. Grossartig war das. Und ihr DJ, den sie dabei hatte, der wirklich auch noch so scratchet. Es war wirklich so, wow. Wo sind wir wieder zurückgereist in der Zeit? Ah, jetzt kommt es mir in Sinn. Eis hat irgendetwas gesagt wegen den 90ern. Und nachher habe ich eben genau die, eben so einen Ausschnitt gesehen von so einer Comedy, von so einer Stand-up-Nummer von diesem Comedian, wo er so sagt, er müsse immer so lachen, weil das ja im Moment so das Ding ist, oder vielleicht auch schon wieder ein bisschen zurückgehen, aber so das 90er-Hype, dass die 90er-Jahre so gehypt werden und ja auch so mega verklärt werden, als so eine ganz einfache Zeit, dann sei alles so in Ordnung gewesen und alle haben so einen Geilen gehabt, es war alles so leicht gewesen. Was absoluter Bullshit ist, weil ja auch so im Mainstream-Musik ist ja dann mega viel Scheiß gelaufen, aber vor allem halt auch politisch. Und das ist offenbar vor allem in Europa das Ding, dass man so tut, als wären das so mega ruhige Zeiten gewesen. Und dabei sind ja dann eben zum Beispiel in Irland die ganzen Troubles gewesen. Und bei uns eben wegen Ex-Jugoslawien ist es mir in den Sinn gekommen. Bei uns natürlich die ganzen, der Krieg dort und die ganzen Auswirkungen, ja. Darum ist mir das in den Sinn gekommen. Schön. Sorry, jetzt bin ich mega abgeschweift. Eigentlich bin ich ja da gewesen bei dieser PLH, die das ganz gut hat gemacht. Und der Grund, warum wir jetzt hinter dran der Curtis Blow hören, ist, weil ihr DJ, der eben gescratchet hat, weil der eben heisst Kurdish Blow. Natürlich ein Wortspiel, ein Kurd, der sich da an Curtis Blow anlehnt. Und der Curtis Blow natürlich seines Zeichens einer der wichtigsten, ersten Vertreter da aus dem Rap. Und wir hören seinen Song Basketball, den ich ja liebe und was natürlich davon auch quasi ein Cover gibt aus den 90ern. Oder sicher kennt. Ja, sorry, das war jetzt auch eine riesen Abschweifung. Aber ich hoffe, ihr konntet folgen oder sonst. Ist eigentlich auch gleich. Hier ein geiler Song.

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Und hier haben wir noch etwas ganz Neues gelost. Bevor da der Arthur Russell hinten nachkommt, erzähle ich jetzt noch schnell etwas über das. Und zwar war das ein Song ab dem neuesten oder ab dem Debütalbum von einem Artist, der heisst Folio aus Belfast. Das ist ein Album, das in fünf Jahren ist gemacht worden. Quasi täglich hat die Person dran geschrieben. Und jede Woche wieder neue Songs und wieder anders anfangen zusammensetzen und wieder von vor angefangen und nochmal neu. es ist irgendwie wie eine lange, verzwirbelte Stege, sei das gewesen, das Album zu machen, so das Leben, sei so drumherum die ganze Zeit passiert und man hat irgendwie so probiert, das reinzubauen. Aber es war total endlos gewesen, das reinzunehmen. Er hat sich dort versucht, drin verstecken quasi. Ja, James Nelson heisst der Künstler Folio und das Album ist rausgekommen auf Kito Records, die eben aus Belfast sind. Sie haben nur ein paar wenige Artists unter Vertrag quasi oder bei ihrem Label und das da hier ist jetzt ein Album, das sie gerade haben rausgelassen. Es ist wirklich riesen schön. Man kann es natürlich digital suchen tun oder auch Vinyl. Das würde ich mir also unbedingt anschauen. 1. Oktober ist das rausgekommen. Genau, darum, ich dachte, heute kurz etwas Kleines, Neues reinholen. Vorher haben wir ein paar Klassiker gehört. Can I Call You Rose? Natürlich von The Sacred Souls. Einer vorher We Almost Lost Detroit. Und Brian Jackson. Und noch einer vorher eben The Curtis Blow mit Basketball. Mit Shoutouts quasi für Kurdish Blow und da PLH, die gespielt haben, Sonntag im Rössli. Und für die ganz aufmerksamen Zuhörerinnen und Zuhörer, oder Zuhörenden allgemein, die haben es gemerkt, am 10. ist kein Raben-Info-Ausblick gekommen. Die haben im Moment, mache ich mal keine Sendung für 2 Wochen. Darum auch kein Ausblick, logischerweise. Und jetzt gehen wir nochmal mit ein paar Classics, die ich irgendwie aus Gründen dazugekommen bin. Warum kann ich euch dann ärger sagen? Als erstes hören wir «Planted a Thought» von Arthur Russell. Ich bin Melissa und wir haben noch genau ungefähr 40 Minuten zusammen. An diesem Dienstagmorgen. Es ist eine riesige Freude, wieder mal hier zu sein. Bei «The Most Aninanö Morning Show in Town». Was so viel heisst wie «Die verwirrteste Morgenshow in der Stadt». Auch diesen Posten muss jemand übernehmen, nicht wahr?

Und jetzt, wie ich schon vorhin gesagt habe, ein paar Klassiker dann nochmal oder eigentlich ganz unterschiedliche Tracks, wo ich bin drauf gekommen wegen dem Rolling Stones Song «Gimme Shelter». Und zwar ist der geschrieben worden vom Keith Richards im 68 an einem mega stürmischen Tag in London, wo er so gesehen hat, wie die Leute sich durch die Strassen haben gekämpft mit den Regenschirmen. Das hat ihn irgendwie darüber nachdenken an Stürme im Kopf und stürmische Zeiten mit dem Vietnamkrieg und allgemein ganz vielen gesellschaftlichen Krisen, die in diesem Moment am Stattfinden waren. Auf das aber hat er dann den Song geschrieben, wo es eben so darum geht, dass man sich gegenseitig ineinander und miteinander so Shelter, Schärme geben, genau. Und ich habe dann gedacht, mega die kreative, super spezielle, crazy Idee, komm, ich mache doch ein paar Songs zum Thema Herbst. Oder? Das hättet ihr jetzt nicht gesehen. Nein, ist natürlich auch sehr wirklich das Gegenteil von an den Haaren herbeigezogen. Die Haare sind schon da. Aber egal, ich habe nicht gedacht, hey, warum nicht? Es gibt ja so viele Leute, die so obsessed sind mit dem Herbst. Ja, ich sehe das auf eine Art schon so, dass jetzt wird es cozy. Sogar auf mich hat es so eine leicht beruhigende Wirkung. Ich liebe natürlich Kerzen und so und Blätter sowieso. Aber ich bin natürlich schon Team Hilfe, der Sommer ist vorbei und Hilfe, meine Gefühle und Hilfe sowieso. Genau, aber umso mehr oder, muss man ja eben vor allem versuchen, so rituell das Ganze aufzunehmen und so die ganzen Wechsel von der Jahreszeiten sind ja schon sehr wichtig. Das ist ja schon immer in seit Menschenzeiten ist es schon immer mega wichtig gewesen. Darum gibt es so diverseste so Feste wie irgendwie Samhain und irgendwie Wintersonnenwende, Sommersonnenwende und all das Zeug. Und offenbar ist in einigen Kulturen sogar der Wechsel jetzt ist der wichtigste, weil es halt so der Wechsel ist für eben so quasi in die dunklere Zeit, auch bei uns. Und man da irgendwie alle Kräfte muss sammeln, um den gut zu begleiten. Ja, schreibt mir unbedingt Mails, was ihr so macht. Ich habe mir extremstens vorgenommen, dieses Jahr wirklich so richtig rein zu buttern mit allem, was irgendwie der Herbst so zu bieten hat, eben von Kerzli über Bäder, über irgendwie, was weiß ich, ich muss eben noch ein bisschen überlegen, ich habe wirklich auch so Bock auf so irgendwelche komische Rituale zu machen. Ja, schreibt mir studio@rabe.ch, was ihr so macht, zum Beispiel wieder, ob ihr Samhain feiert oder nicht. Wir haben es früher aber schon auch noch gefeiert, weil das also in Bolivien zum Beispiel, ich habe so eine Freundin aus Bolivien, und die hat auch gesagt, bei ihnen ist das mega wichtig, weil es so ein Feiertag ist, auch um den Toten zu gedenken. Das ist ja in ganz vielen Kulturen wird das viel besser gemacht als bei uns. Ja, finde ich schon eine schöne Idee. So. Genau, meldet euch bei mir studio@rabe.ch, wie das ihr der Sommer, der Ende vom Sommer so feiert, was das ihr so macht, für euch den Herbst zu versüssen und welche Rituale das ihr so kennt für den ganzen Herbstübergang vom Sommer in Herbst. Und hier hören wir jetzt die Rolling Stones mit «Gimme Shelter». Ich hoffe, das Radio hier gibt euch in dem Sinn ein bisschen Shelter. Und wir auf jeden Fall. Schön, seid ihr dabei, bleibt dran.

Und hier natürlich ein anderer grossartiger Song über einen Sturm von Rare Silk, heisst der einfach gerade Storm. Da geht es mehr darum, dass Beziehungschaoser sich manchmal anfühlen wie ein richtiger Sturm oder ein Riesengewitter. Zum Gimme Shelter von vorher wollte ich noch sagen, da hinter dran verbirgt sich auch eine sehr tragische Geschichte mit einer Background-Sängerin. Sie heisst Mary Clayton und sie ist eine Gospelsängerin, eine ganz junge. Wo da die Stones am Aufnehmen waren, mitten in der Nacht, haben sie irgendwann gemerkt, irgendetwas fehlt diesem Song noch. Sie hätten gerne noch eine weibliche Stimme. Der Produzent Jimmy Miller hat dann gefunden, ich weiss da jemand. Dann haben sie dieser Mary Clayton angerufen. Wo haben sie mitten in der Nacht ins Studio gebeten. Und sie hat den Song dann eigentlich auch mit dem Bruch ihrer Stimme, die sie noch immer hat, wo man offenbar sogar hört, wie der Jagger hinterher dran sagt, oh mein Gott, oder irgend so etwas, wow, oder irgend so etwas, gibt es in diesem Song halt die Kraft, die ihn quasi so legendär macht. Wind is high and stormy tonight. Für sie hat aber da die nächtliche Aufnahme sehr tragische Folgen gehabt. Das erzähle ich jetzt irgendwie gar nicht. Das finde ich jetzt irgendwie schwierig da für den Dienstagmorgen. Aber unter anderem war einer der schweren Teile auch gewesen, sicher ein kleinerer, aber auch, dass sie natürlich überhaupt keine Anerkennung dafür hat bekommen. Sie ist auf dem Album kaum genannt worden. Hat aber dann zum Glück noch späte Anerkennung erlangt. Und zwar durch einen Film über Background-Sängerinnen. Sogar Oscar prämiert war, der heisst 20 Feet from Stardom und um Background-Sängerinnen geht und ihre traurige Geschichte im Schatten. Genau, das wäre noch zu dem. Und jetzt gehen wir da wieder zu Rare Silk. Ah ja, ganz liebe Grüße gehen auch aus zu Manny. Shoutouts, der am Hören ist. Und wir gehen noch weiter mit dem Thema Sturm und dann geht es vom Sturm noch zu den Sternen.

Und jetzt muss ich da nochmal Grüß rausschicken. Und zwar nach Irland. Das ist mir natürlich eine höchstpersönliche Riesenfreude, weil ich im Moment wieder mal wirklich deep down, knee deep, in allem über Irland am Schwimmen bin. Ganz liebe Grüße, Michelle. Schön bist du zu Irland. Dort sind wettertechnisch das ganze Jahr Herbst. Und wer sich auch interessiert für das Thema Irland, da ist gerade eine neue Serie rausgekommen, die heisst «Say Nothing» und die geht eben genau um die Troubles. Und es wird sehr nah entlang von wahren Biografien wird so ein bisschen probiert zu erklären, was während der Troubles so ungefähr passiert ist. Und es ist aber mega nicht unkritisch zu betrachten, weil es ist wirklich quasi Geschichte erzählt in Romanform. Und es wird mega so auf die persönlichen Tragödien ausgelegt. Also man geht recht nah an den Personen mit und es wird dann sehr so auf das Persönliche und nicht so auf das Systematische abgelegt, was ja gerade so bei so Systemkämpfen, die ja das sind, natürlich nicht unbedingt, oder einfach ja, von Leuten aus Irland ist, wird es sehr kritisch auch betrachtet. Es, man fühlt sich, glaube ich, nicht so wirklich repräsentiert mit dem Struggle, der dort herrscht. Drum, aber trotzdem schauen sie gleich, weil ich finde immer, man muss ja auch Sachen schauen, die vielleicht nicht perfekt sind, aber spannend ist es trotzdem. Und ich glaube, gut für mich zum Beispiel, weil leider wirklich sehr wenig weiss über die Geschichte dort mit den Troubles, ist es sicher ein guter Einstieg, um so mal so ein bisschen Grundkenntnis irgendwie erlangen. Und es ist halt einfach auch crazy, um so ein bisschen zu sehen, was dort so alles passiert ist. Das noch als kleine Ergänzung, von wegen in den 90ern ist es so ruhig gewesen in Europa. Und von dem kommen wir jetzt nochmal zurück zu unserem musikalischen Thema, Thema Herbst. Und hören noch Girl in Red mit We Fell in Love in October. Das wünsche ich euch natürlich allen. Weil das hilft natürlich auch gegen Schlechtwetter.

Sorry, jetzt ist da mein Computer gerade nochmal ganz lustige Sachen machen. Wir machen es echt gerade nochmal. Wir machen es nochmal. Das wär's. Eben Girl in Red.

Und eigentlich auch passend zum Thema Oktober kommen wir jetzt von Jahreszeiten zu Sternenszeiten. Ich schaue euch nämlich noch das Sternenwetter. Heute ist der Mond noch im Skorpion. Und die Skorpioners, die haben offenbar gar keinen Bock auf performative Sachen. Es geht also nicht darum, irgendwelche Sachen vorzuzeigen und vorzubluffen und aufzuführen und eine Show zu machen, sondern es ist der Moment, für im Hintergrund an etwas zu arbeiten. Und dann aber schon zeigen, aber mehr so einer Freundin, auch wenn es noch nicht fertig ist. Also es geht da mehr so um humble background work. Und dann Mittwoch, Donnerstag ist der Mond im Schütz. Und irgendwie ist es auch noch zusammen mit dem Pluto, der macht dann auch noch irgendetwas Spannendes. Und dort geht es dann darum, sich zu überlegen, was mache ich alleine, wo eigentlich in der Community besser wäre. Also was könnte ich ausdehnen und zusammen machen? Es geht dort auch nicht unbedingt darum, extrem auf den Prinzipien herumzureiten. Also es muss nicht alles immer 100'000% zwischen allen genau gleich sein, für dass man Sachen zusammen machen kann. Und dass das wichtig ist. Und bevor wir jetzt hier noch den letzten Song zum Thema Herbst hören, sage ich noch, was am Wochenende passiert, sternentechnisch. Freitag bis Sonntag ist der Mond im Steinbock. Der Mars macht dann auch noch irgendetwas. Und die zusammen, die heissen offenbar, man soll etwas bauen. Der Mars bringt das Feuer und der Saturn bringt quasi den Container für das Feuer. Und man soll da Sachen quasi verfestigen, wo man lange dran hat gearbeitet. Und in eine Form bringen. Mir dünkt es tönt, als müsste man am Wochenende ein bisschen plastizieren, oder? Mal wieder ein bisschen lächeln. Hier ist jetzt Justin Hayward mit Forever Autumn. Und dann gehen wir dann noch schnell ein bisschen Emo.

0: Und das da hier, wie ich versprochen habe, zum Schluss ein bisschen einmal, dass die zwei Songs, der hier, der heisst «Sometimes Memory Fails Me Sometimes», ich finde, der passt wirklich ausgezeichnet zum Dienstag Morgen, vor allem zum heutigen Morgen, ist von der Band «Everybody, Everyone Asked About You». Und der vorher war «Holidays in the United States» mit dem Track «Girl Problems». Und beide die Songs sind von einer Playlist, wo das Record-Label Numero Group vorkommt. Und darum die schreiben auch so einen Newsletter, was sie dann so schreiben, «Future Playlists». Und die Playlist heisst «Midwest Emo». Und dazu gesagt hat die Person, die sie gemacht hat, «Herbst ist Zeit für Midwest Emo». Verschiedenste Bands eben von Numero Group dort drauf. Wem das musikalisch gefällt, der findet es, wenn ihr auf die Seite geht von Numero Group. Die und andere Playlists, die durch Herbst könnten begleiten. Für euch und ich verabschiede mich jetzt. Es war mega schön, seid dabei gewesen. Merci vielmals. Das war der zweite Morgen mit mir, der Melissa, im Anschluss. Wie gesagt, kein Info, aber sonst ein ganz schönes Programm. Und als Abschluss gehen wir noch mit Coney Island Baby vom Lou Reed. Den finde ich, der passt zu Herbst, zu Abschluss und zu allem. Merci vielmals, seid ihr dabei gewesen. Es war eine Riesenfreude. Wir hören uns nächste Woche wieder. Have a ganz schönen Tag.
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0: Heute keine Angst für niemand. Das Surprise berichtet über die Leben von Sans-Papiers in der Schweiz.
1: In der heutigen Folge geht es um Sans-Papiers. Damit sind Menschen gemeint, die in der Schweiz leben, aber keinen geregelten Aufenthaltsstatus haben. Doch damit enden die Gemeinsamkeiten dieser sehr unterschiedlichen Gruppe bereits. Die Gründe, weshalb Menschen zu Sans-Papiers werden, sind vielfältig. Manche reisen als TouristInnen ein und bleiben nach Ablauf ihrer Visa in der Schweiz. Andere kommen ohne gültige Einreisedokumente. Dazu gehören auch Familienangehörige, etwa Kinder oder PartnerInnen, die nicht regulär nachziehen können, weil die Voraussetzungen für den Familiennachzug nicht erfüllt sind. Zum Beispiel, weil das Einkommen zu tief ist oder die Wohnung als zu klein gilt. Andere haben ein abgelehntes Asylgesuch, wieder andere verlieren ihren früheren Aufenthaltsstatus, weil etwa eine B- oder C-Bewilligung nach einer Scheidung nicht verlängert wird. Eine vom Staatssekretariat für Migration, dem SEM, in Auftrag gegebene Studie von 2015 schätzt die Zahl der Sans-Papiers aus Drittstaaten in der Schweiz auf rund 76.000 Personen. Weil es keine verlässliche Statistik gibt und die Gruppe schwer zu erfassen ist, geht die Studie von einer breiten möglichen Spanne aus. Zwischen 58.000 und 105.000 Personen. Menschen aus EU- und EFTA-Staaten werden darin separat behandelt. Ihre Zahl lässt sich nicht verlässlich schätzen. Die Studie betont, dass eine Mehrheit der Sans-Papiers nicht Schutzsuchende sind, sondern im Rahmen der Arbeitsmigration einwandern. Viele bleiben ohne gültigen Status in der Schweiz, weil sie in bestimmten Arbeitsmarktsegmenten Beschäftigung finden, besonders in Privathaushalten, im Bau- und Gasgewerbe sowie in der Landwirtschaft. Rund 9 von 10 erwachsenen Sans-Papiers arbeiten. Die größte Herkunftsgruppe stammt aus Zentral- und Südamerika. Besonders Frauen aus diesen Ländern sind häufig in Privathaushalten sowie im Betreuungs- und Care-Bereich tätig. Im Zentrum der heutigen Folge stehen 2 Frauen aus Kolumbien. Das Straßenmagazin Surprise beschäftigt sich seit Jahrzehnten mit Menschen, die gesellschaftlich ausgegrenzt werden. In der aktuellen und weiteren 2 Ausgaben erzählt das Magazin unterschiedlichste Geschichten von Sans-Papiers. Surprise Co-Redaktionsleiterin Sarah Winter ist heute bei uns zu Gast. Dominik hat mit ihr gesprochen.
0: Sarah Winter, im Surprise hat soeben eine Serie begonnen über Sans-Papiers in der Schweiz. Und für diese Serie hast du gesprochen mit 2 Schwestern, die aus Kolumbien kommen. Die sind so zwischen 40 und 50 Jahre alt. Und im Lauf eurer Gespräche haben die mir einen Satz gesagt, der mir wirklich ein bisschen das Herz gebrochen hat. Nach allem, was sie erlebt haben, sicher nicht nur in der Schweiz, aber auch, fragen sie sich, warum man sie immer wie Verbrecherinnen behandelt, obwohl sie sich immer nur für das Gute engagiert haben. Jetzt fangen wir doch mal in Kolumbien an. Was haben sie dort gemacht? Wie war dort ihre Lage?
2: Die beiden Schwestern haben in Kolumbien in einer Stiftung gearbeitet, die sie auch selbst gegründet haben. Und diese Stiftung hat sich für intern vertriebene Kinder eingesetzt und Jugendliche. Und zwar ist es aus einem kleinen Projekt entstanden, was die eine Schwester eigentlich als Abschluss ihres Theologiestudiums initiiert hat, damals in Cali, in einer der gefährlichsten Städte der Welt. Da hat sie angefangen, damit sich zu engagieren, um Kindern und Jugendlichen eine Bildungschance zu geben, damit sie nicht auf die Idee kommen, sich von den Kartellen oder von Kleinkriminalität oder sowas für das schnelle Geld vielleicht oder so begeistern zu lassen, sondern eine nachhaltige Art von Zukunft für sich aufbauen können. Und das sind Familien gewesen, mit denen sie da gearbeitet haben, die wirklich fast gar nichts haben. Und ich habe ja kurz gesagt, intern vertrieben. In Kolumbien gibt es viele Orte, die aufgrund des lang andauernden Bürgerkriegs, aber auch aufgrund von organisierten Verbrechen und anderer krimineller Machenschaften nicht mehr bewohnbar geworden sind für bestimmte Bevölkerungsgruppen. Und so kommt es immer wieder dazu, dass Leute ihren Wohnort verlassen müssen, überstürzt. Dann verarmen die Leute in der Regel. Und das ist ihnen auch selber passiert.
0: Genau, es ist ihnen auch selber passiert. Auch sie mussten einmal umsiedeln in eine andere Stadt, die heißt Ibague. Warum haben sie das tun müssen?
2: Ja, sie waren irgendwo auf dem Land, in einem zentralen Teil von Kolumbien. Dort war der Vater Zahnarzt und sie hatten ein gutes Auskommen. Ich glaube, es ging ihnen ganz gut, so haben sie es jedenfalls geschildert. In dem Gebiet ist aber die FARC, Guerilla, aktiv gewesen und hat unter anderem auch Jungs zwangsrekrutiert oder einfach mitgenommen. Sie haben mir dann die genauen Umstände nicht erzählt. Sie wurden mitten in der Nacht geweckt als Kinder. Und die Eltern haben gesagt, wir müssen jetzt gehen. Nein, also sie haben nicht mal das so formuliert. Sie haben gesagt, wir müssen in Urlaub fahren, mitten in der Nacht. Und sind dann eigentlich mit dem, was sie am Leib hatten, dort weggegangen. Und im Nachhinein hat man den Mädchen wohl erklärt, dass einer ihrer Brüder war jetzt halt gerade in dieses Alter gekommen. Und wahrscheinlich sind die Eltern vorgewarnt worden. Aber das ist auf jeden Fall für sie der Ort gewesen, wo sie... Vorher ging es ihnen gut und danach hatten sie gar nichts mehr. Und in dieser größeren Stadt konnten sie bei der Mutter, also bei der Großmutter, unterkommen. Das hat gereicht offenbar als Abstand.
0: Dann im Laufe ihres späteren Lebens, du hast schon gesagt, die eine hat Theologie studiert. Ich glaube, die andere Schwester, also wie heißen bei dir übrigens Luz und Sarai? Ich glaube, Sarai hat ebenfalls studiert.
2: Genau, das ist andersrum. Die Sarai hat die Theologie studiert, genau. Und, ja. Und die Luz hat Marketing und Business Administration studiert. Die beiden Schwestern, wenn man die erlebt, die haben auch so eine Verteilung in den Rollen. Also die eine ist eher die mit der Mission und sie hat eine starke Ausstrahlung, Glauben, Zuversicht und sowas auch vermitteln zu wollen, während ihre Schwester etwas nüchterner ist, so wie man sich das vorstellt, wenn man etwas mit Administration studiert. Sie sind aber beide total fest verankert im christlichen Glauben. Sie gehören zu einer presbyterianischen Kirche an in Kolumbien. Und darüber kommt, glaube ich, auch die Idee des sich Engagierens für andere. Also, dass man denen, denen es noch schlechter geht, hilft.
0: Und das haben Sie dann auch getan mit dieser Stiftung. Wie ist es dann Ihnen ergangen dort, als Sie diese Stiftung betrieben haben und sich damit sicher auch gegen gewisse Machenschaften und Entwicklungen gestellt haben?
2: Also sie hat mir das sehr plastisch erzählt, dass sie teilweise einfach draußen waren an öffentlichen Orten, wo diese Kinder gespielt haben, sich getroffen haben und sie waren Anlaufstellen. Also sowas wie, was man hier niederschwellige Sozialarbeit nennen würde oder Gemeindearbeit oder so. Haben Vertrauen aufgebaut, haben den Kindern Hausaufgabenhilfe, also alle möglichen Dinge, die sozusagen nicht offizielle Schulprogramme sind, sodass die Kinder eine Möglichkeit haben, in der staatlichen Schule zu bleiben, gute Abschlüsse zu machen. Daraus

0: finanzieren, haben das dann halt einfach weitergemacht, um die Stiftung aufzubauen. Und dann irgendwann konnte die Stiftung sicher auch vielleicht mal einen Teil Lohn zahlen. Aber soweit sind wir gar nicht, bei der Besprechung auch gar nicht ins Detail gegangen. Ja. Aber soweit ich weiß, sind es über 400 Kinder und Jugendliche, die dort Anschluss oder Hilfe gefunden haben.
1: Das klingt ja alles toll. Da kann ja niemand was dagegen haben, denkt man sich vielleicht. Aber anscheinend haben dort doch Leute etwas gegen diese Stiftung gehabt.
0: Also so, Sie haben es so beschrieben, dass man halt automatisch, wenn man sich dafür engagiert, dass Menschen eine Art, schwieriges Wort, aber so rechtschaffenes Leben führen, also wenn jetzt irgendwie Kinder in die Schule gehen und sonst keine Zeit haben für andere Dinge, dass man natürlich Organisationen, die andere Interessen haben, zum Beispiel Drogen zu verkaufen, also Sie haben sogar von Mädchenhandel eine Situation beschrieben, in der Sie den Verdacht hatten, dass eins Ihrer Mädchen, die zu der Stiftung gekommen sind, regelmäßig, dass die entführt worden sei, um sie weiter zu verkaufen in ein anderes Land. Also das ist Kriminalität auf einem Level, den wir hier sehr weit entfernt sind in der Regel, wenn wir so ein normales, in Anführungszeichen, Leben führen. Und sie hat es so beschrieben, als wäre man dem dort automatisch ausgesetzt und man muss sich halt irgendwie dazu verhalten. Und sie haben sich halt auf dieser Seite des Dagegenanarbeitens engagiert und sind dann irgendwann bedroht worden.
1: Das heißt bedroht worden?
0: Man ist ihnen gefolgt, man hat sie spüren lassen, dass sie nicht gewollt sind. Dann kamen Drohbriefe und die Luz war zwischendurch auch in der Kommunalpolitik engagiert und ist da halt dann auch natürlich ein öffentliches Gesicht. Beiden ist mehrfach deutlich vermittelt worden, sie sollten doch diese Stiftung bitte schließen. Das ist hier nicht gewünscht.
1: Aufgrund dieser Lage, auch dieser Bedrohungslage, haben Sie dann begonnen, ans Weggehen zu denken. Zuerst ist Luz mit ihren zwei Kindern in die Schweiz gegangen. Sie wollte hier politisches Asyl beantragen, mit all diesem Hintergrund, studiert, Stiftung aufgebaut und so weiter, bedroht worden. Und dann ist doch einiges auf sie zugekommen. Hat Luz eine Ahnung gehabt, was sie da alles zu bewältigen hat, wenn sie hier in der Schweiz ist, um politisches Asyl zu beantragen?
0: Nee, ich glaube, so wie ich das verstanden habe, eher nicht. Ich stelle mir das auch so vor, dass wenn man dort so in der alltäglichen Auseinandersetzung mit so vielen Herausforderungen on the ground oder mit so viel Bedrohung on the ground sowieso, also du hast das alltägliche Verbrechen, dann hast du das organisierte Verbrechen, du hast irgendwie korrupte Politiker, du hast alle möglichen Dinge gleichzeitig. Ich glaube nicht, dass sie viel darüber hinaus sich von der Welt angeguckt haben. Die haben alle Energie reingesteckt in das, was sie vor Ort machen konnten. Dann haben die Bedrohungen angefangen, sie haben nach Auswegen gesucht und dann wurde ihnen geraten, verlass doch das Land. Und dann war das einfach, dann kannte jemand jemanden und hat gesagt, hier in Genf wäre eine Kontaktperson und die würde ihr weiterhelfen und dann auch helfen beim Asylantrag. Und es gibt dieses politische Asyl, das kann man ja beantragen. Und dann hat sie den einen Sohn erstmal nur eingepackt und ist auch so ein bisschen wieder Hals über Kopf abgereist. Aber auf jeden Fall ist sie dann in die Schweiz gekommen und die Person, die sie treffen sollte, war nicht da. Und sie hatte keine Fremdsprachenkenntnisse. Sie spricht ihr kolumbianisches Spanisch und ihr Sohn konnte ein bisschen Englisch. Und dann standen sie da in Genf mit einer Airbnb-Wohnung, die sie für einen kurzen Zeitraum, also weniger als einen Monat, gemietet hatten, weil sie gedacht haben, dann wird sich das Nächste ergeben, sie werden Hilfe bekommen. Und das hat dann nicht geklappt, weil die Person versetzt worden war und auch die Kontaktperson in Kolumbien dann wohl nicht mehr erreichbar war. Und zack, hängt man am anderen Ende der Welt mit einem Kind, für das man verantwortlich ist und weiß erstmal nicht vor und nicht zurück.
1: Wie alt war denn der Sohn damals?
0: Minderjährig noch. Ja. Ja, also jetzt nicht wahnsinnig klein, also schon über 12, glaube ich. Mhm. Schon noch betreuungsbedürftig sozusagen. Mhm.
1: Sie hat es aber dann geschafft, diesen Antrag auf politisches Asyl zu stellen und dann ist ihr einiges passiert und über das, was da im Anschluss als ein Antrag passiert ist, hat sie dir gesagt, man wird in einem konstanten Zustand der Angst gehalten. Wie hat sie diese Zeit erlebt? Wie hat sie diese Asylbehandlung und diese Unterkünfte erlebt?
0: Ja, ich glaube, für sie war das ein ganz schöner Schock. Muss ja ehrlich auch sagen, ich glaube, das wäre für mich auch so, wenn ich jetzt in ein anderes Land fahren würde, mit diesem Gefühl von, was wir haben gegenüber dem Westen, wenn man das überhaupt noch so nennen kann oder so, aber so diesem Teil der Welt, der die Menschenrechte hochhält, wenn man, ja,
1: formuliert. Wie gesagt wird.
0: Ja. Genau, wie gesagt oder behauptet wird. Und dann stellt man sich ja auch vor, dann wird man da mit Respekt empfangen und behandelt und es gibt irgendwie so ein formelles Verfahren, was irgendwie die Menschenwürde aufrechterhält. Das Gefühl, glaube ich, ist ihr relativ schnell genommen worden. Also man nimmt einem erstmal, wird man behandelt.

0: handelt wie ein Verbrecher. Also es werden die Papiere abgenommen zum Beispiel und man wird irgendwie registriert, es wird aufgenommen. Also es ist ja nicht so, dass die Beamten dir gegenüber freundlich lächelnd sagen, es ist ja schön, dass Sie Schutz bei uns suchen, sondern es ist ja wahrscheinlich eher etwas rougher, weil es ist erstmal ein Bittsteller und sie hat ja nach Schutz gesucht. Also ich glaube, das ist so die Erwartungshaltung und das, was man dann findet. Und dann kommt man in ein Bundesasylzentrum und die sind groß, die sind voller Menschen, denen es schlecht geht. So auf engem Raum zusammengepfercht mit Menschen, die man gar nicht kennt, deren Kulturen man nicht einschätzen kann, deren Sprachen man nicht kennt und die alle sehr unter Druck stehen. Und ich glaube, für sie war das total beängstigend. Und die andere Hälfte ist, dass sie erzählt hat, dass sie mehrfach ohne Vorankündigung von einem Bundesasylzentrum ins andere gebracht wurden, auch ohne Erklärung, warum. Und dass sie den Eindruck hatte, dass das System habe, dass man sich nicht sicher fühlen soll. Und es wurde ihr auch einmal angedroht, sie von ihrem Sohn zu trennen. Da hat sich am Bett oder am Stuhl festgeklammert, hat sie erzählt. Also es sind ja auch alles so Episoden, die sie kurz so nochmal erzählt hat, wie schrecklich das alles war. Bin da jetzt gar nicht so wahnsinnig ins Detail gegangen, weil ich in dem ganzen Text auch versucht habe, ihre Geschichte so zu erzählen, wie sie sie erlebt haben, um ihnen nicht zuzumuten, dass sie nochmal auf Herz und Nieren überprüft werden, weil das empfinde ich an dieser Stelle nicht als meine Aufgabe. Und dementsprechend habe ich dann manche Sachen auch einfach stehen gelassen, so wie sie empfunden hat, und habe dann nicht weiter nachgeforscht, ob das denn wirklich sein kann.
1: Weiter ging es dann so, dieser Antrag auf Asyl wurde abgelehnt. Beide sind in ein Rückschaffungszentrum gebracht worden. Die kommen aus einem Land, wo sie bedroht wurden, und zwar nicht zufällig vom Nachbarn, den ihre Nase nicht gepasst hat, sondern weil sie sich gegen ein dort existierendes System gestellt haben. Warum wurde der Antrag auf Asyl abgelehnt? Und dann in der Situation im Rückschaffungszentrum, wie hat Luz sich und ihren Sohn aus dieser Lage dann befreit, schlussendlich?
0: Das entscheidende Dokument, was das SEM sich gewünscht hätte, wäre eine Bestätigung einer dem kolumbianischen Innenministerium angegliederten Behörde, die ist eigentlich dafür da, Bevölkerung zu schützen. Also ich habe ja das so ein bisschen versucht, dieses Panorama aufzumachen, wer da alles in dem Land agiert sozusagen. Und es gibt halt einen Teil Innenministerium, die ist für Bevölkerungsschutz zuständig. Und zwar nicht im Katastrophenschutzsinne, sondern tatsächlich in Bezug auf diesen Bürgerkrieg und in Bezug auf organisiertes Verbrechen. Und die hätte bestätigen müssen, dass sie nicht fähig sind, diesen Frauen den entsprechenden Schutz zu bieten. Also es ist eine absurde Forderung. Also ich kann das nachvollziehen, sozusagen, wenn man wirklich nur in Staatslogik denkt und denkt, alle Behörden sind für das zuständig und können das tun, wofür sie gegründet wurden. Pragmatisch gedacht, glaube ich, ist es absurd zu erwarten, dass eine politische Behörde in einem Land einem anderen gegenüber zugibt, dass sie den Job, für den sie da sind, nicht machen können.
1: Auf jeden Fall, diese Behörde hat das offensichtlich, war nicht bereit, das zuzugeben. Und wegen dieses fehlenden Dokumentes wurde dann der Antrag abgelehnt.
0: Genau, und sie haben auch gesagt, naja, Kolumbien gilt nicht als Kriegsland. Also obwohl es, ja, also man kann darauf gucken und denken, doch, es ist vielleicht eins. Es ist auf jeden Fall nicht gelistet als Kriegsregion. Und deswegen hat man da kein weiteres Recht auf Asyl oder auf Schutz.
1: Dann waren sie eben in einem Rückschaffungszentrum. Sie sind aber offensichtlich nicht rückgeschafft worden. Du hast ja mit ihnen hier gesprochen. Ja. Was ist dann passiert?
0: Ja, also sie waren in diesem Rückschaffungszentrum und sind dort vorgewarnt worden von einer Mitarbeiterin oder einem Mitarbeiter, dass ihre Rückschaffung bevorstünde. Und dann sind sie abgehauen. Über eine Kirchgemeinde, zu der sie schon Kontakt hatten, hatten sie Kontakt zu Leuten. Und dann sind sie privat untergekommen und dann führt eins zum anderen und dann leitet man die Menschen weiter an die Anlaufstellen, die für eben genau diese Menschen gedacht sind.
1: War es auch so eine presbyterianische Kirche oder wie nennt man das hier?
0: Ja, genau, das weiß ich gar nicht. Ich kenne mich in der christlichen Kirche und ihren Unterarmen.
1: Ich auch nicht, wie du vielleicht bemerkt hast.
0: Ja, genau. Also ich glaube, das ist ursprünglich eine US-Kirche, der sie sich da angeschlossen haben, die halt einen Zweig in Kolumbien hat. Ich weiß nicht, in was für einer Kirche sie hier gelandet sind am Schluss. Das habe ich nicht gefragt. Sie hat erzählt, in den verschiedenen Orten, wo sie untergebracht wurde, also in jeder Nähe eines Bundesasylzentrums zum Beispiel, hat sie sich eine Kirche gesucht, die für sie in Frage kommt, weil das ein Ort ist, der für sie Schutz bedeutet. Mhm. Zum Beten gehen. Sie sind sehr religiös.
1: Und man muss jetzt sagen, das hat sich ja in diesem Fall auch ein bisschen bewahrheitet. Sie hat auf jeden Fall von Menschen aus diesen Kreisen Hilfe bekommen. Sie setzen sich auch einem gewissen Risiko aus, wenn sie so etwas machen.
0: Richtig, ja. Das muss man den Kirchen auch hoch anrechnen, denke ich. Ist ja auch, glaube ich, ein Teil des Beginns der Sans-Papier-Bewegung. Also zumindest in Basel weiß ich, dass es da auch eine Kirche war, die sich sehr engagiert hat. Da gab es die römisch-katholische Kirche in Basel, die sich da sehr eingesetzt hat für die Papierlosenbewegung.
1: Es ist ja dann auch, ich weiß nicht, wie viel später, ein paar Jahre später, glaube ich, die Schwester Sarai dann in die Schweiz gekommen. Sie war auch in einem ordentlichen Asylverfahren eine Zeit lang und währenddessen darf man ja Arbeit annehmen. Sie hat es auch gemacht, sie hat auch gearbeitet, sie hat auch Geld verdient, aber trotzdem hat sich ihre Situation so entwickelt, dass sie es eigentlich für extrem nachteilig empfunden hat. Was ist denn da passiert?
0: Sie hat die Möglichkeit bekommen, in einem Reinigungsunternehmen zu arbeiten und die Lohnabrechnung lief dann aber offiziell über den Kanton, weil sie ist ja sozusagen beim Kanton in diesem Asylverfahren, wird darüber zum Beispiel krankenversichert und untergebracht und so. Und deswegen hat der Kanton sich herausgenommen, ihren Lohn, den sie erarbeitet hat, jeden Monat gegenzurechnen mit dem, was sie fanden, was sie ihnen schuldete für das Verfahren oder für ihre Unterbringung und die Kosten, die sie verursacht. Das hat dazu geführt, dass sie ihr am Schluss immer, also sie hat das als Absicht empfunden, sie hatte den Eindruck, sie hätten ihr immer genau so zu wenig Geld ausbezahlt, dass sie nicht mehr genug hatte zum Essen zum Beispiel oder um den Bus wieder zur Arbeit zu bezahlen. Und das hat sie 3 Monate, glaube ich, gemacht und dann gefunden, das macht gar keinen Sinn. Und dann hat sie sich entschieden, den Asylantrag zurückzuziehen. Das kann gut sein, dass sie schon wusste, dass ihr eigener Antrag auch wenig Chance hat, durchzukommen. Und dass sie dann daraufhin auch entschieden hat, okay, dann probiere ich es jetzt gar nicht mehr auf diese lange Tour und warte auf die Ablehnung, sondern ich gehe gleich in die Schatten.
1: Und bis heute sind Sie hier und leben hier als Sans-Papiers. Der Sohn von Luz, von dem ja schon die Rede war, der hat aber kürzlich eine Aufenthaltsbildung eines europäischen Landes erhalten, nämlich in Spanien. Und ist ja so, das kommt, glaube ich, auch in dem ersten Text vor, der jetzt gerade erschienen ist, dass es in Spanien immer wieder so Legalisierungen von Sans-Papiers gibt. Wie sieht denn sowas in der Schweiz aus?
0: Ja, also in dem großen Stil, wie Spanien das jetzt gerade in Angriff genommen hat, soweit ich es verstanden habe, 500.000 Leute haben die Möglichkeit, eine Aufenthaltsbewilligung zu kriegen, wenn sie bestimmte Voraussetzungen erfüllen. Und hier ist es so, dass einmal gab es, soweit ich weiß, in Genf 2017, 18 gab es einmal so eine Aktion, Operation Papyrus hieß die. Da sind um die 2000 Leute regularisiert worden, so nennt man das. Soweit ich weiß, alle politischen Entscheidungen, die auf eine kontinuierliche Regularisierung oder auf eine Vereinfachung der Regularisierung abzielten, die sind immer negativ entschieden worden. Das heißt, es gibt keine Möglichkeit, hier auf einfache Art und Weise sozusagen alle 10 Jahre mal Menschen hier willkommen zu heißen, die schon lange hier leben und hier arbeiten und ja völlig unauffällig leben, weil sonst würden sie diese 10 Jahre ja nicht hier überstanden haben ohne Papiere. Es gibt diese Härtefallgesuche, die bedeuten aber, dass man sozusagen auf gut Glück all seine Identität offenlegen muss und dann hoffen muss, dass es durchkommt. Es ist nicht dasselbe, wie als wenn man grundsätzlich vereinfachte Bedingungen schafft, unter denen die Leute ohne große Angst Papiere beantragen können.
1: Was es in der Schweiz schon gegeben hat, immer wieder, sind Demonstrationen für die Rechte der Sans-Papiers, an denen auch Sans-Papiers selbst teilnehmen. Da hätte ja auch die Polizei einfahren können und sagen, ha, da kommen sie alle, sehr gut und so. Sowas passiert in der Schweiz bis jetzt jedenfalls nicht. Mit all diesen Erfahrungen, die du jetzt gemacht hast, diesem Gespräch, was dir erzählt worden ist, wie schätzt du diese Haltung der offiziellen Schweiz gegenüber Sans-Papiers insgesamt ein?
0: Also es gibt kleine Verbesserungen der Lage. Also zum Beispiel gibt es ja auch für Kinder, die eine Lehrstelle haben, die schon 5 Jahre hier sind, die gleiche Zeit hier zur Schule gegangen sind. Wenn die eine Lehrstellenzusage haben, dann haben sie die Möglichkeit, danach einen Härtefallgesuch zu stellen. Zum Beispiel gibt es 2017 eingeführt worden. Also es gibt so kleine Verbesserungen, die schon darauf hindeuten, dass es eine gewisse Einsicht gibt, dass wir die Menschen auch brauchen. Also wenn wir jetzt junge Leute, die zum Beispiel in Pflegeberufe gehen, die Chance geben, diese auch legal auszuüben, dann ist das für die Schweiz ja auch Arbeitskräfte, die wir brauchen und die wir auch, glaube ich, auf dem legalen Arbeitsmarkt brauchen. Das betrifft also alles, was im Haushalt passiert. Das betrifft ganz viel andere unsichtbare Jobs, Reinigung, Gastro, solche Orte, wo Menschen arbeiten in Jobs, die SchweizerInnen seltener gern wahrnehmen. Sind Jobs, die sind stark migrantisiert. Und je unbequemer und je unangenehmer der Job, desto weniger haben die Leute oft Rechte. Also Sans-Papiers landen oft in Jobs, die sonst niemand machen will.
1: Das sind auch alles Branchen, wo in ein, zwei davon habe ich tatsächlich Erfahrung, wo die Löhne auch nicht die zu den tiefsten Lohnjobs in der Schweiz gehören.
0: Ja, genau. Ich glaube, da widersprechen sich auch einfach Dinge. Also da widerspricht sich ein Bewusstsein dafür, dass wir dringend qualifizierte Arbeitskräfte brauchen. Dazu müssten wir die Möglichkeit geben, ja auch Qualifikationen zu erhalten. Wir brauchen Zuzug, weil wir gar nicht genug Kinder und Jugendliche haben. Und das weiß ja auch die konservative bis rechte Fraktion in der Politik. Aber trotzdem ist der Impuls, die von woanders nicht offiziell reinlassen zu wollen, ist offensichtlich stärker. Und dann gibt es da so ein Tauziehen. Und offensichtlich aber auch ein gewisses Einverständnis. Es gibt auch so Moratorien, die sehr wichtig sind und auf die man sich verständigt hat. Und dafür muss man ja auch irgendwie dankbar sein, dass man zum Beispiel nicht Kinder von Schulausflügen weg verhaftet.
1: Im Vorgespräch hast du noch von einem anderen Aspekt gesprochen, der in der Schweiz noch besser ist für Sans-Papiers als beispielsweise in skandinavischen Ländern, auch in Großbritannien, nämlich dass hier man noch fast überall mit Bargeld bezahlen kann. Ich in meinen 26 Jahren in der Schweiz habe an zwei Orte bin ich gegangen, wo man nicht mit Bargeld bezahlen konnte, beide in der Stadt Zürich. Aber sonst, meistens kann man das. Was bedeutet eine so fast bargeldlose Gesellschaft für Sans-Papiers?
0: Wenn man als Sans-Papier arbeitet, dann kann man zum Beispiel kein Konto eröffnen. Wenn man kein Konto eröffnen kann, weil man halt nicht registriert ist, keine Adresse hat und so weiter, kriegt man keine Karte, kann man also auch nicht mit Karte bezahlen. Also man kann ja nur mit Bargeld bezahlen. Das bedeutet einen gesellschaftlichen Ausschluss für die Leute, von Öffentlichkeit zum Beispiel. Also je mehr Restaurants und Bars und also Orte, wo Gesellschaft stattfindet vielleicht auch, je mehr die Bargeld loswerden, desto mehr verunmöglicht man Menschen, die auf Bargeld angewiesen sind, die Teilhabe. Zumindest von Schweden weiß ich das auch, dass die gerade zurückrudern. Die haben das Bargeld tatsächlich, also die Bargeldbindung abgeschafft und das Bargeld weitgehend abgeschafft. Also das heißt, die Läden waren nicht mehr verpflichtet, Bargeld anzunehmen. Und das haben sie jetzt rückwärts wieder eingeführt, weil sie offensichtlich festgestellt haben, dass es Bevölkerungsgruppen gibt, die so schnell durch alle Netze fallen, dass es Hunger gibt. Oder schnelle, schwere Verwahrlosung. Das ist ja dann auch eine Folge.
1: Vielleicht zum Abschluss noch, es muss eine gewisse Organisation geben von Sans-Papiers untereinander. Wie gut sind sie organisiert? Gibt es auch welche, die so mit Arbeit und damit beschäftigt sind, sozusagen das Überleben zu sichern, dass sie gar nichts mehr anders denken können? Wie würdest du die Lage von Sans-Papiers in der Schweiz einschätzen, was das betrifft?
0: Ich glaube, das ist total bewundernswert, weil du hast natürlich total recht. Also die Leute haben oft mehrere Jobs, um über die Runden zu kommen oder sehr zeitintensive Jobs. Trotzdem haben sich in allen größeren Städten Sans-Papier-Kollektive und Anlaufstellen gebildet. Also ich glaube teilweise ganz aus Sans-Papier-Initiative und teilweise eben unter auf jeden Fall starker Mitwirkung. Das sind auch alles Organisationen, die einen starken Wert darauf legen, dass die Menschen so viel wie möglich erstens in ihrer Heterogenität auch wahrgenommen werden. Also das sind ja nicht alles irgendwie Menschen, die gleich ticken, sondern es sind halt Leute, die in einer ähnlichen rechtlichen Lage gelandet sind. Aber es gibt so viele individuelle Geschichten, mit denen die Sans-Papiers hierher gekommen sind. Und gleichzeitig haben sie natürlich ein gewisses Interesse, bestimmte Rechte zu erreichen. Und dafür engagieren sie sich jeder nach dem, was er kann. Das machen natürlich nicht alle, aber es machen eine signifikante Anzahl. Und die Anlaufstellen, die haben auch eine Dachorganisation und vernetzen sich und versuchen möglichst auf vielfältige Weise die Situation transparent zu machen, öffentlich zu machen. In Basel ist zum Beispiel dieses eine Buch entstanden, von der Kraft des Durchhaltens. Das ist ein irrer Prozess. Also ist es doch erstaunlich, wenn sich dann 80 Leute zusammenfinden insgesamt, die mitwirken an einem Buchprojekt. Die haben Texte diskutiert, die haben Texte gemeinsam geschrieben. Ist ein wahnsinnig faszinierendes Projekt und liest sich auch total gut. Man erfährt da auch ganz viel mehr noch über die vielen rechtlichen Herausforderungen, alltäglichen Herausforderungen, die Sans-Papiers in der Schweiz ausgesetzt sind.
2: Die Geschichten von Sans-Papiers sind sehr unterschiedlich. Allen Geschichten gemeinsam ist, die Angst ist ein ständiger Begleiter. Die Angst, entdeckt und weggewiesen zu werden, die Angst, bei einer Polizeikontrolle aufzufallen, die Angst, dass ein Gang zum Amt, zum Arzt oder zur Schule Folgen haben könnte, die Angst, die Arbeitsstelle, die Wohnung oder den Kontakt zu den eigenen Kindern zu verlieren. Eine Unsicherheit, die schwer zu fassen ist, abstrakt, aber mit ganz konkreten Folgen für die Betroffenen. Sie prägt Entscheidungen, Beziehungen, die Bewegungsfreiheit und das Gefühl, in dieser Gesellschaft einen Platz zu haben oder eben nicht. Für Menschen mit einer regulären Aufenthaltsbewilligung ist wohl kaum vorstellbar, wie sehr eine solche Unsicherheit den Alltag durchdringt. Um diese Lebensrealitäten greifbarer und die betroffenen Menschen sichtbarer zu machen, gibt es nun diese dreiteilige Serie. Im aktuellen Surprise schreibt Lea Stuber von zwei Männern aus unterschiedlichen afrikanischen Ländern. Es geht um den Glauben als möglichen Anker und um die Frage nach Empowerment. Wie kann man für eine Verbesserung der eigenen Situation kämpfen, wenn man permanent unter Druck steht? Die Geschichte über die beiden Schwestern aus Kolumbien von Sarah Winter ist in der Ausgabe in 2 Wochen zu lesen und ab dem 23. Oktober beim Straßenhändler oder der Straßenhändlerin deines Vertrauens zu kaufen. Im 3. Teil der Serie geht es um Menschenhandel und sexualisierte Gewalt. Klaus Petrus hat sich dieser Themen angenommen. Das erwähnte Buch «Von der Kraft des Durchhaltens» kann über die Anlaufstelle für Sans-Papier Basel bestellt werden, per Mail an basel@sanspapier.ch. Die entsprechenden Links finden sich in den Shownotes. Und zum Schluss noch ein Hinweis. Am 6. November lanciert der Verein Surprise in Basel die Audiotour «Leben im Schatten – Sans-Papier in Basel». Darin erzählen 3 Sans-Papier aus ihrem Leben, damit zumindest ihre Geschichten einer breiteren Öffentlichkeit bekannt werden. 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
1: Es kombinierten Elvira Isenring und Dominik Dussek. 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

0: Olifon.
1: Was ist der Unterschied zwischen dem Mensch und dem Tier? Habe ich mich auch schon gefragt. Kann ich dir sogar beantworten. Also die Intelligenz beim Menschen wird darauf geschoben, dass er eine irre Kindheit hat. Also eine lange Kindheitsphase. Also ist die längste im Tierreich.
2: Und das macht uns dann anders?
1: Wahrscheinlich.
2: Und aber wo ist der Unterschied?
1: Im Weitergeben von Informationen.
2: Können wir besser als Tiere?
1: No. Ah, gut. Das war's eigentlich schon.
0: Was unterscheidet den Menschen vom Tier?
3: Eine sehr, sehr gute Frage. In meiner Meinung würde ich sagen, dass wir Menschen immer noch Teil des Ökosystems sind. Also wir sind auch in gewisser Maß ein Tier, nur ein Tier, das auf interessanter Weise nicht nur Verstand entwickeln konnte, sondern auch mehr als das, hinter das System zu denken, in dem wir uns dann befinden und unsere Vorgaben. Denn gerade Thema Empathie, das haben wir ja nicht erfunden. Zusammenhalt der Menschen, das haben wir nicht erfunden. Das kann man auch in Tieren sehen und das ist ja jedem Menschen auch inne geboren. Nur mehr als das ist oft dann die Frage, woher kommt das? Und ich denke, genau diese Frage, woher kommt das, trennt uns vielleicht auch vom Tier. Ansonsten würde ich schon eher sagen, dass wir immer noch Teil der biologischen Umwelt sind und demnach auch immer noch Teil der Welt und des Tierreichs.
4: Gibt's denn überhaupt?
2: Meine Frage wäre, was unterscheidet den Menschen vom Tier?
5: Oh. Was unterscheidet den Menschen vom Tier? Also wissenschaftlich soll es bestimmt gar nicht sein, aber das wissen wir ja so, ne? Aber ich frage mich, je älter ich werde, immer mehr, ob uns wirklich was, wie wir immer glauben, positiv unterscheidet. Aber ja.
0: Was unterscheidet den Menschen vom Tier?

0: das Bewusstsein von sich selber und die Selbstreflexion. Das ist jetzt ganz eine trockene Antwort.
1: Ja, also ich denke, da gibt es ja wirklich ganz, ganz verschiedene Hüte oder ganz verschiedene Ansichten. Es gibt theologische, es gibt religiöse, es gibt empirische, es gibt eventuell auch wissenschaftliche, aber schlussendlich sind wir dem Tier ganz bestimmt näher, als wir hoffen. Und schlussendlich auch nicht wirklich, wie soll ich sagen, überlegen tönt so doof, ist genau der falsche Ausdruck. Wir haben das Gefühl, wir sind besser oder versuchen uns auch zu erklären, eben auch religiös oder und ideologisch, aber schlussendlich sind wir eigentlich das schlimmste Tier auf diesem Planeten. Weil wir, es gibt kein anderes Tier, das so viel kaputt gemacht hat und so viele andere dezimiert und so vieles falsch gemacht hat und so wenig eigentlich auch aus der Geschichte gelernt hat. Das sind so Unmengen an negativen Aspekte, die für dieses Tier Mensch gelten. Ja. Und da ich vegan bin, ja, es ist für mich eigentlich klar, dass wir Tiere nicht essen müssen und dass es eigentlich unsere Mitgeschöpfe sind. Und von dem her, ja, bin ich ganz klar der Meinung, wir müssen uns verbessern als Tier, nicht nur als Mensch.
2: Super, toll, danke.
3: Danke, Steffen, Alessio, Patrick, Carola und Endo, dass ich euch mit der Frage überfallen durfte und für das Teilen eurer Gedanken. Und eben, meines Erachtens sind Tiere viel toller, als, sagen wir, die offizielle westliche Weltanschauung meint. Mit ihrer Qual- und Tötungsindustrie für billigen Fleischkonsum, von dem nicht wenige sagen, dass er ein wichtiger Schritt auf dem Weg zu den KZs der Nazis war. Und wir Menschen, nun, um es freundlich zu formulieren, irgendwie fände ich es schön, wenn wir mehr unsere Menschlichkeit füttern würden, als das Gemenschele. Mehr das soziale und menschenfreundliche Wir füttern als das asoziale und neoliberale Ich. Und damit hallo und herzlich willkommen da draußen an den Empfangsgeräten zu einer weiteren Folge Polyphon, der Sendung, die die Welt vom Kopf auf die Füße stellt. Heute geht es noch einmal um die Attention, da ich es endlich geschafft habe, mit einer Verantwortlichen zu sprechen und um noch einen Vortrag von dort. Und außerdem habe ich euch ein paar O-Töne von der Demo gegen Abschiebung in Bern mitgebracht. So zum Thema Menschlichkeit unter den Menschen und so.

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Ich war lange Zeit in Ausschaffungshaft, im Gefängnis Baselgut, in Basel. Seit einigen Monaten bin ich frei. Heute will ich davon erzählen. Dann ist war eine schlimme Zeit. Und ich will an die Menschen erinnern, die immer noch dort sitzen. Wir sitzen im Gefängnis, obwohl wir keine Straftäter begangen haben. Uns Verbrecher ist am falschen Ort geboren. Würde zu sein, die falsche Papier zu haben. Das ist Rassismus. Auch in der Haft selber spürst du diesen Rassismus. Du bist die Wirkung der Gefängnisleitung ausgesetzt, sind entscheidend über deine Gesundheit, deine Wirkung, deine Recht, deine Zukunft. Auch wenn du aus dem Haft kommst, hörst diese Kontrolle nicht auf. Du bist zwar nicht mehr im Gefängnis, aber trotzdem nicht frei. Draußen wartet die Polizei. Wenn du keine Papier hast und kontrolliert willst, kannst du wieder eingesperrt. Würde sie sagen, du musst die Schweiz verlassen. Aber was bedeutet das, wenn die Schweiz seit 15 Jahren meine Heimat ist? Wenn ich hier mein Leben aufgebaut habe, wenn die Ort, an die ich zurückgeschickt werde, soll schön lange keine Zuhause mehr ist. Diese Gewalt wird von einem ganzen System getragen. Von Migration, von der Polizei, von der Gefängnisleitung, von dem medizinischen Dienst und vom Sozialamt. Wir haben uns im Haft gegen dieses System, das uns

0: Ihnen. Ich begrüße euch im Namen des Vereins Vier Viertel und der Demokratieinitiative. In meiner Rede geht es um das Thema Einbürgerung in der Schweiz, die wir alle betreffen. Als Sozialarbeiterin begleite ich Menschen im Einbürgerungsprozess. Ich habe dabei vieles erlebt, was mich tief betroffen gemacht hat. Genau möchten wir mit unserer Initiative das ändern. In der Schweiz leben mehr als 2 Millionen Menschen mit ausländischer Staatsangehörigkeit. Sie machen ein Viertel der Bevölkerung aus und sie haben keine politischen Rechte. Das führt zu massiven Legitimationsproblemen bei demokratischen Entscheidungen. Das möchten wir auch genau ändern. Unsere Demokratieinitiative fordert darum 3 wichtige Anliegen. Anspruch statt Bittsteller. Wer dauerhaft hier lebt und objektive Kriterien erfüllt, soll einen Rechtsanspruch auf Einbürgerung haben. Klare und einheitliche Kriterien. Einbürgerung nach 5 Jahren, rechtmäßigem Aufenthalt, ohne schwerwiegende Straffälligkeit und mit Grundkenntnissen einer Landessprache. Beseitigung kantonaler Unterschiede. Der Bund soll abschließende Kompetenzen definieren, um die großen Unterschiede zwischen Kantonen und Gemeinden zu beenden. Alle Menschen sind frei und gleich an Würde und Rechten geboren. Niemand muss sich das Bürgerrecht durch Anpassung erst verdienen. Wir glauben an unsere Kraft. Wir haben unsere Demokratieinitiative mit 104.000 beglaubten Unterschriften erfolgreich eingereicht. Voraussichtlich im Februar 2027 kommt sie zur Abstimmung. Dass wir als Zivilgesellschaft so viele Unterschriften gesammelt haben, zeigt unsere gemeinsame Kraft auch wie heute. Diese Kraft wollen wir auch am Abstimmungstag zeigen. Entschlossen, solidarisch und kämpferisch.
1: Und obwohl es noch viele interessante Ansprachen gab, möchte ich hier den Ausflug zur kraftvollen Demonstration gegen Abschiebung von vor 2 Wochen in Bern abbrechen und in den hohen Norden schwenken. Wohin euch die TomTom Trouble Tours ja bereits in der letzten Sendung entführten. Ich habe es nämlich endlich geschafft, eine, sagen wir, Verantwortliche vor das eher verbindungsschwache Telefon zu bekommen. Magst du dich gerade vorstellen?
2: Gerne. Ich bin Malvina. Ich bin 30 Jahre alt. Tatsächlich genauso wie das Radio Bern, wie ich gelesen habe. Das wurde ja auch irgendwie 96 gegründet. In dem Jahr bin ich auch geboren. Und ich mache verschiedene Kulturprojekte. Ich arbeite da hinter der Bühne, vor allem mit meinem großen Steckenpferd, dem Zeitgenössischen Zirkus. Und seit einer Weile bin ich jetzt Programmkuratorin und Produktionsleitung beim Attention Festival vom Kulturkosmos e.V.
1: Und wie würdest du das Festival beschreiben?
2: Das Attention Festival ist ein internationales, interdisziplinäres Festival für vor allem Theater, Tanz und zeitgenössischen Zirkus. Es wird veranstaltet vom Verein Kulturkosmos Müritz e.V., den einige vielleicht kennen vom bisschen größeren Fusion Festival. Und das Fusion Festival findet jedes Jahr statt. Die Attention findet nur alle 2 Jahre statt, immer Anfang September für 4 Tage. Seit 2006 schon. Das heißt, wir haben jetzt gerade im September die 11. Ausgabe gefeiert. Und das ist wie jedes Jahr auf dem alten Flugplatz in Norddeutschland, also

0: in der Seenplatte in dem kleinen Örtchen Lerz bei Miro oder Neustrelitz als nächstgrößere Stadt, also etwas nördlich von Berlin, mitten in Mecklenburg-Vorpommern. Und ja, die Leute kommen zu uns über diese 4 Tage, die schlafen in ihren Campern oder Zelten und finden dann halt ein breites Programm vor. Also der Fokus liegt da vor allem auf zeitgenössischem Zirkus. In dieser Zirkusszene ist es tatsächlich auch eines der größten Festivals in Deutschland. Und daneben gibt es aber noch ganz viel anderes Programm, zum Beispiel weitere Stücke aus Theater, Tanz und Performancekunst oder auch ein sehr reichhaltiges Begleitprogramm aus Konzerten, Party, Workshops, Vorträgen. Dann gibt es kleine Installationen, gibt es ein Kinoprogramm und alle möglichen weiteren kreativen Formate. Also es ist wirklich sehr breit aufgestellt, was das Programm betrifft. Und genau, kommt von regionalen KünstlerInnen und Aktivisti und AutorInnen und so weiter und auch solchen aus der ganzen Welt. Wenn man zu uns fährt, ich würde sagen, dann fährt man erstmal eine ganze Weile durch Wälder und Wiesen und Felder, bis man dann ankommt beim alten Flugplatz Lerz. Ja, was einfach ein sehr großes Gelände ist, über 100 Hektar groß mit ganz vielen außergewöhnlichen Spielstätten. Also es gibt einfach sehr, sehr viele von diesen alten Flugzeughangars. Es gibt eine alte Landebahn, da stehen dann mehrere Zirkuszelte und ganz viele mehr oder weniger große Open-Air-Spielstätten, wo die KünstlerInnen quasi ihre eigenen Bühnen teilweise auch mitbringen oder dann mit uns gemeinsam aufbauen. Das heißt, man läuft erstmal durch ein ganz diverses, buntes Festivalgelände und trifft ganz viele Leute, die auch selber genau oder einfach unterwegs sind und oft entspannt sind, gute Laune haben und sich Stücke angucken, vielleicht auch einfach mal einen Kaffee trinken in der Sonne, sich auf einen Hangar draufsetzen, um über das Gelände zu schauen. Das ist wahrscheinlich die prägendste Atmosphäre.
1: Zum Thema reinpassen, was sind da Kriterien? Was ist euer Fokus?
0: Ja, also wir haben nicht so ein richtiges Festivalmotto in dem Sinne, aber wir achten einfach jedes Mal darauf, dass die Produktion vor allem die Menschen berühren. Also dieses Jahr hatten wir zum Beispiel relativ viele so interaktive Formate, bei denen man dann teilweise auch mal kurz aus seiner Komfortzone ausbricht, um sich als Teil von etwas wiederzufinden, womit man gar nicht gerechnet hätte. Natürlich wird hier niemand gezwungen. Wenn man das wirklich gar nicht möchte, ist es gar kein Stress. Aber ich erinnere mich da gerade an so einen Moment bei einem Zirkusstück, das hieß Mentirlo Minimo von der Compagnia Alta Gama, bei der einzelne Menschen auf die Bühne geholt wurden, um in einem Umkreis um die PerformerInnen herum zu sitzen zunächst. Und an einem bestimmten Punkt haben sie halt auch so ein artistisches Fahrrad selbst festgehalten, wo dann die PerformerInnen drauf performt haben. Waren also quasi ein ganz essentieller, auch durchaus ein bisschen risikovoller Teil des Ganzen. Und ja, da fallen mir einfach diese strahlenden Gesichter ein von Leuten, die das unglaublich abgeholt hat, dass sie da selbst ein verlässlicher Part dieser Produktion waren. Aber genau auch bei den Formaten, die ein bisschen weniger interaktiv sind, sondern quasi eher in einem klassischeren Sinne, wo der Ort aufgeteilt ist in Bühne und Zuschauer im Raum, auch da ist uns das einfach wichtig, dass die Menschen da auf eine emotionale oder gedankliche Weise involviert sind und ja, einfach Gedankenanstöße bekommen, vielleicht lachen, vielleicht weinen oder einfach Sachen sehen, die sie noch nie gesehen haben. Das reicht dann inhaltlich künstlerisch von der Bandbreite, also es umfasst eine Bandbreite von tiefer Gesellschaftskritik bis ganz klamaukigen Punk, würde ich sagen. Das heißt, man findet einfach auch viel, was einem gefällt, oder man wird gleichzeitig dann eben auch von zum Beispiel FreundInnen da mal mitgenommen, wohin, wo man sonst überhaupt nicht gelandet wäre, oder stolpert da einfach mal rein, wenn man sich so ein bisschen treiben lässt. Das heißt, wir wünschen uns, dass die Leute auf jeden Fall eine gute Zeit haben und eben auch Spaß haben und mal so ein bisschen Kräfte auftanken und gleichzeitig eben durch so ein bisschen Perspektivwechsel auf der Bühne auch mal einen neuen Blick auf die Realität gewinnen und ja, vielleicht neue Gedankenanstöße mitnehmen.
1: Und wenn jetzt Leute zum Beispiel die Fusion kennen, verändert sich das Gelände oder die Art und Weise für das Attention Festival oder ist es genau dasselbe?
0: Es ist auf jeden Fall sehr viel kleiner als die Fusion. Also die Fusion hat ja ca. 80.000 BesucherInnen. Bei der Attention sind es quasi nur in Anführungszeichen 8.000. Insofern, genau, auf demselben Gelände verteilt sich das dann natürlich. Und was, glaube ich, auch noch sehr prägend ist im Unterschied, sind die vielen Kinder auf dem Platz. Also es ist kein spezifisch kinderorientiertes Festival, aber es ist halt in dem Sinne sehr familienfreundlich. Also Kinder sind auf jeden Fall willkommen und ein Teil des Programms richtet sich auch explizit an Kinder, zum Beispiel Kindertheater, haben wir ein bisschen was dabei. Genau.
1: Bei der Fusion gibt's oder gab's ja mal diesen Untertitel Freizeitkommunismus. Inwieweit hat Politik mit dem Attention Festival zu tun?
0: Ich würde sagen, das Festival ist in der Region relativ besonders. Mecklenburg-Vorpommern ist ja eher ländlich geprägt und das am dünnsten besiedelte Bundesland in Deutschland. Und hier gibt es einerseits eine wunderschöne Natur und sehr viel Tourismus und so weiter und auch viele weitere tolle zivilgesellschaftliche Projekte. Und andererseits ist es gleichzeitig eben auch das Bundesland, in dem jetzt gerade 38% der Stimmen abgegeben wurden für die rechtsextreme AfD in der letzten Landtagswahl, die tatsächlich auch nur 2 Wochen nach unserem Festival stattgefunden hat. Das heißt, auch hier ist dieser gesamtgesellschaftliche Prozess von Faschisierung auf jeden Fall da und spürbar da, der jetzt gerade in ganz Deutschland passiert und auch einigen anderen Ländern Europa und der Welt. Und ich denke, dass solche Strukturen ganz massiv davon leben, dass sie ja vereinzeln, dass sie spalten, dass sie ausgrenzen und so weiter. Insofern finde ich das umso wichtiger, jetzt gerade hier in dieser Region die Fahne hochzuhalten, solche Orte zu schaffen und zu erhalten, in denen man sich wie beim Attention Festival eben offen und entspannt begegnen kann, an denen man gemeinsam Kunst und Kultur erleben kann und Spaß haben kann und wie gesagt Kräfte auftanken kann, aber auch einfach mal die Perspektiven wechselt, vielleicht ins Gespräch kommt, sich vernetzt, Anregungen mitnimmt ins weitere Leben außerhalb des Festivals etc. Also das ist, glaube ich, ein ganz großer Auftrag, dass die Leute bei uns eben zusammenkommen können, neben dem reinen Spaß, den sie haben. Und ich glaube, ich finde an der Stelle auch sehr spannend, an welchem Ort das Ganze stattfindet, weil es ist ja ein ehemaliger Flugplatz, also der ist ursprünglich errichtet worden mit Zwangsarbeit von Menschen aus dem Frauen-KZ hier in Ravensbrück und später als Militärflugplatz der Roten Armee genutzt. Das heißt, es ist ein ganz geschichtsträchtiger Ort, an dem auch schon sehr viel Schmerz stattgefunden hat. Und genau dieser Ort ist es eben heute, den wir jetzt nutzen können, als auch sehr großes Privileg, um dieses Festival stattfinden lassen zu können und den zu füllen mit einfach ja sehr viel Freude. Und das finde ich was ganz Besonderes, diese Entwicklung.
1: Herzlichen Dank, Malvina, Kuratorin beim Attention Festival in Lerz. Auch wenn ich dich hier leider herb zusammenkürzen musste und gar nicht alles Platz hatte. Denn wir sprachen auch darüber, dass das Festival quasi basisdemokratisch organisiert ist, wie sie dort überhaupt gelandet ist oder dass sie als Kuratorin zwischen den Festivals durch die Gegend reist und Stücke, bei denen sie denkt, dass sie auf die Attention passen, einlädt. Für interessierte Theaterkompanies sei hier erwähnt, erst im Herbst 2027 gibt es die Möglichkeit, sich aktiv zu bewerben. Und da die Attention-Ticketbörse jeweils total überrannt wird, wäre es doch wunderbar, wenn es noch viele weitere größere oder kleinere Theater-Plus-Festivalchen auch im Freien gäbe. Die Nachfrage scheint ja da. Und nun Bühne frei für Thomas, einem Mediator, Friedens- und Konfliktforscher, der, obwohl er in der größten Depression ever steckte, wie er uns bereits eingangs warnte, es dennoch irgendwie an die Attention geschafft hat. In seinem folgenden Vortrag mit dem Titel »Streit und Frieden« bringt er uns unter anderem die Mechanik von Konflikten näher, aber auch Lösungsvorschläge und Übungen.
2: Gut, also wenn wir uns mit Konflikten beschäftigen, dann ist die Frage nach Veränderung immer mit im Raum. Man könnte sagen, Konflikte sind immer Anzeiger für Veränderungswünsche, die dann da sind, ob die dann für die, die sich das wünschen, tatsächlich umsetzbar sind, umgesetzt werden oder was dann passiert, ist was anderes. Aber wenn Konflikte da sind, dann ist das ein Anzeichen dafür, da könnte eine Veränderung passieren. Oder ein Veränderungswunsch, ein Druck, eine Reibung ist da und vielleicht findet die gerade keine Entsprechung. Also sie kann sich nicht transformieren zu etwas, was dann neu ist, sondern es bleibt irgendwie stehen, es bleibt eine Spannung, es bleibt statisch und versucht sich aber irgendwie dann einen Raum zu nehmen. Das kann nicht nur Reibung erzeugen, das kann auch viel mehr noch erzeugen, das kann Gefühle hervorbringen, das kann zu Gewalt führen. Das kann aber auch zur Erkenntnis führen, es ist offen. Wenn Konflikte in unserem Leben auftauchen, dann wissen wir ganz oft noch nicht, was kommt denn jetzt danach. Außer wir befinden uns in unseren Mustern und rechnen eigentlich schon damit, was als nächstes passieren wird und arbeiten eigentlich darauf hin, dass das passiert, was wir uns wünschen und die anderen tun das auch. Und wenn das dann nicht kompatibel ist, dann geht die Konfliktspirale los, aus der wir manchmal so schwierig wieder rauskommen. Okay, erst nochmal grundsätzlicher. Also Leben könnte man jetzt sagen, ist stetige Veränderung. Ja, wenn sich nichts mehr verändert, dann ist tot, vielleicht, könnte man so sehen. Ich dachte mir dann, hier steht eine Klammer, deswegen ist konservatives Denken ein Denken, was zu viel Spannung führt, insbesondere dann, wenn es etwas in der Welt gibt, was nach einer Veränderung sucht. Und diese Veränderung kann aus Menschen kommen, aus Organismus, aus systemischen Zusammenhängen. Da will sich was verändern und konservatives Denken versucht zu bewahren, es soll so bleiben, wie es ist. Und ne, scheint mir dann ganz logisch, dass das ja eine Spannung verursacht, die auch unangenehm sein kann. Weil ich dann versuche, das zu bewahren, woran andere vielleicht nicht festhalten. Ich will an was festhalten, was andere verändern wollen. Wir haben Konflikte über das, wie die Welt sein soll in Zukunft und wie sie jetzt gerade ist. Ich wünsche mir irgendwas aus der Vergangenheit. Die anderen sagen, ich wünsche mir was in der Zukunft. Und das kann auch etwas mit Angst zu tun haben. Generell, wenn wir mit Emotionen uns beschäftigen, mit Konflikte, dann hat das viel mit Emotionen zu tun, weil in Konflikten treten Emotionen auf. Und besonders die Emotion der Angst ist eine sehr starke, wenn nicht die stärkste Emotion, die wir Menschen hervorbringen können. Und wenn wir Angst vor Veränderung haben und dann wollen wir diese Veränderung nicht, dann leitet uns vielleicht auch diese Angst. Und wir wollen umso mehr nicht, dass sich was verändert, egal wie sehr Menschen uns mit Argumenten eine Antwort darauf geben, warum sich Dinge verändern sollten. Dann ist es vielleicht auch noch verbunden mit Verlustangst. Ich will was, was ich mal hatte oder jetzt gerade habe, nicht verlieren. Und ja, das führt dann zu allerlei handlungstheoretischen Implikationen, die auch in die politische Richtung gehen, gesellschaftliche Richtung. Da will ich an der Stelle jetzt aber noch gar nicht so tief reingehen, sondern nur als Basis einfach, dass die Emotionen, die bei uns auftreten, wenn Konflikte da sind, bestimmten Mustern dann folgen. Also wenn ich Angst habe vor etwas, ist was anderes, wie wenn ich mich auf etwas freue. Wenn ich verärgert bin, wenn ich traurig bin. Und in Konflikten kommen diese Emotionen hoch. Und diese Emotionen wollen einen Raum bekommen in unserem Körper und auch mit und vor anderen. Und wenn diese Emotion nicht akzeptiert wird, keinen Raum bekommt, dann wird es noch umso anstrengender und der Konflikt wird umso drängender, dass er jetzt gelöst wird, dass er aufhört. Und wenn er nicht aufhört, dann kommt die Übersprungshandlung, könnte man sagen, bei vielen Menschen, vor allem auch Männern, jetzt kommt die Gewalt. Dieser Konflikt muss ein Ende haben. Das kann dann ein innerer Konflikt sein. Ich will mich nicht weiter mit meiner Angst, mit meiner Furcht beschäftigen, mit meiner Wut, mit meiner Trauer. Das muss jetzt ein Ende haben. Und wenn die Kommunikation dann nicht fortgesetzt werden kann, weil die Muster dazu führen, dass wir nicht mehr weiter miteinander sprechen, dann eskaliert es. Und wenn wir diese Emotionen in dem Moment spüren, sind wir oft schon drin. Das ist fast unmöglich, da dann voll ruhig und kontrolliert und rational zu bleiben. Was mache ich jetzt? Situation analysieren. Wir sind da drin und wir agieren mit den Emotionen und die haben eine starke Macht über uns, was als nächstes passiert. Und daher ist es total spannend, darüber nachzudenken, wie können wir das unterstützen, was da passiert, ohne dass wir selber uns überfordern, die Konflikte immer regeln und regulieren zu müssen. Und gleichzeitig, wenn die Emotionen da sind, verengt sich unser Handlungsspielraum. Auf Basis unserer individuellen Muster gehen wir eher in den Kampf, wir versuchen da reinzugehen, den Konflikt zu klären, laufen wir weg. Erstarrung, ne, es gibt also diese Grundmuster, die man auch so anwenden kann auf Handeln. Und wenn sich unser Handlungsspielraum verengt, ist die Frage, wie können wir den wieder öffnen? Ich beschäftige mich damit seit ein paar Jahren und stehe immer noch vor der Frage, wie das gut gelingt. Ein paar Sachen habe ich heute mitgebracht. Und also nochmal grundsätzlich, unser Leben ist durchzogen von Konflikten. Jeden Tag. Ob wir das so bewusst wahrnehmen oder nicht, aber allein schon, wann gehe ich aus der Haustür? Wenn ich aus der Haustür gehe, kann ein Konflikt sein. Gehe ich jetzt los? Mache ich noch was? Wir können nicht jeden Konflikt immer bewusst reflektieren. Was machen wir? Da würden wir gar nicht mehr klarkommen. So, wir haben bestimmte Automatismen. Wie gehen wir in bestimmten Situationen um? Wenn ich Hunger habe, wie schnell brauche ich was zu essen, bevor mein System kollabiert? Also bei mir geht es relativ schnell. Wenn ich Hunger habe, muss ich zeitnah was essen, sonst funktioniert nichts mehr. Grundsätzlich haben wir aber viele Automatismen, die bei uns immer ablaufen. Und die sind auch total relevant, sollten nicht alle hinterfragt werden. Weil die haben uns bisher in unserem Leben weitergebracht, dass wir so überleben oder dass wir aus bestimmten Situationen rauskommen, ohne dass wir das immer minutenlang durchdenken müssen, was mache ich jetzt als nächstes. Es ist aber trotzdem spannend zu gucken, wann schaffe ich mir Momente, um mal zu reflektieren, wie war die Situation, was habe ich da gemacht, was habe ich mir da gewünscht, was ist passiert, was hätte ich tun können, welchen Verantwortungsanteil hatte ich, und dann versuchen auch mit anderen darüber in ein Gespräch darüber zu gehen, um zu lernen. Um darüber zu lernen, wie können wir unser Zusammenleben trotz aller Konflikte, die da sind, möglichst friedvoll und gewaltarm gestalten. Und Gewalt ist auch permanent in unserer Gesellschaft vorhanden, ob wir das wollen oder nicht. Die Gewalt, komme ich später auch nochmal zu, ist strukturell verortet. Das macht was mit unserem Körper, mit unserem Denken und auch mit unserem Verhalten in Konflikten. Ich hatte ein sehr, sehr schönes Gespräch auf dem Weg hierher vom Bahnhof, weil ich wegen meiner Depression und allem, ich muss es überhaupt losschaffen, nicht mehr gecheckt habe, komme ich überhaupt mit dem Shuttle von der Strelitz hierher? Heute fahren gar keine Shuttles. Aber super, wie komme ich jetzt hierher? Und dann mit einer Person schon in einer halben Stunde super reflektiertes Gespräch über die Gewaltzustände in unserer Welt gesprochen. Was bezeichnen wir als Gewalt? Wo fängt Gewalt an? Das ist individuell unterschiedlich. Und wir haben auch vieles von dem einfach gelernt. So, also seit wir auf der Welt sind, gucken wir uns Dinge von anderen Menschen ab. Von Familie, wenn wir Familie haben, in x Personenanzahl, in Schule, in Medien. Wir gucken uns ab, wie die Welt ist, machen uns ein Verhaltensmuster in uns, wie wir uns bewegen. Wir bekommen Rückmeldungen von anderen Menschen und dann sind wir irgendwann und wir können das natürlich verändern, aber nur begrenzt. So, das ist, wenn man als Mensch mit einem bestimmten Geschlecht irgendwie sozialisiert wird, mit bestimmten Privilegien aufwächst, sich dessen bewusst zu werden, ist das eine. Komplett sich auch von heute auf morgen anders zu verhalten, das geht nicht. Aber man kann das schrittweise lernen. Und Konflikte sind immer Anzeiger dafür, da ist etwas, das könnte anders werden. Und die Konflikte haben das Potenzial, destruktiv und konstruktiv zu werden. Sie zerstören oder sie schaffen was Neues. Und das Spektrum dazwischen ist groß. Und es gibt Beziehungskonflikte, es gibt Zielhandlungskonflikte, es gibt Wertungskonflikte, Meinungsverschiedenheiten. Allein schon, dass wir uns manchmal inkonsistent verhalten und miteinander inkonsistent kommunizieren, erzeugt Konflikte, wo wir manchmal gar nicht wissen, was ist hier überhaupt der Konflikt. Und wenn wir aber in dem Konflikt drin sind, erzeugt der Konflikt andere Konflikte, die wir auf einmal an dieser Energie, die auf einmal da ist, versuchen abzuarbeiten. Irgendwelche Dinge, die wir in der Vergangenheit erlebt haben, Ungerechtigkeiten, die sich an dem manifestieren, hat teilweise gar nichts mit der Konfliktsituation zu tun, wird aber dann auf einmal mit der anderen Person verhandelt, die vielleicht aber gar nicht mit dem Ursprungskonflikt, mit dem, was dann verhandelt wird, in Verbindung gebracht werden kann, weil das merken wir gar nicht mehr. Und dann arbeiten wir uns da irgendwie dran ab und kommen da nicht mehr raus. Also das war auch ein Teil des Gesprächs hier, so, wenn wir mit unterschiedlichen Vorstellungen in Situationen reingehen, und dann oft auch so ein Muster abläuft, wer hat Recht? Also wenn es in Konflikten darum geht, wer hat Recht, dann kann der Konflikt in der Regel nicht gut ausgehen. Weil wenn eine Person am Ende Recht hat und die andere hat Unrecht, dann gibt es Gewinner und Verlierer. Und dann ist der Konflikt nicht gelöst. Weil eine Person trägt den Konflikt weiter mit, ich habe verloren, und die andere vielleicht auch, weil sie hat nichts gelernt, sondern einfach nur Recht bekommen und gewonnen. So. Aber unsere Gesellschaft ist auf Wettbewerb und Konkurrenz aufgebaut, in großen Teilen. Das heißt, nach diesem Muster agieren wir halt auch oft. Wir haben Angst zu verlieren, weil als Verlierer, womit stehen wir denn dann da? Und darum geht's, Bewusstsein zu entwickeln für unser Verhalten. Unsere Verhaltensmuster haben eine Funktion, deswegen, wenn das manchmal so ein bisschen rüberkommt, ich möchte kein Verhalten bewerten. Wer vor Konflikten wegläuft, hat vielleicht guten Grund. Wer da sofort reingeht und sagt, lass uns darüber sprechen, hat einen guten Grund. Und wer sagt, wenn Konflikte da sind, fange ich an, nur noch zu gucken, kann ich gar nichts mehr machen, das hat auch einen guten Grund. Menschen haben für das, was sie tun, in der Regel eine plausible Intention. Und das Bewusstsein darüber zu schaffen, dass die Person selber entscheiden kann, will ich das verändern, ist das eine. Wenn ich merke, das ist für mich selber nicht gut und andere spiegeln mir, hey, wenn du dich so und so verhältst, habe ich das Gefühl, das passiert dann mit dir und ich wünsche mir irgendwie, dass es dir gut geht, dann kann man Menschen auch dabei helfen und sie so ein bisschen in Richtung Therapie oder so begleiten, weil es ist manchmal schwer, sich einzugestehen, dass man selber Dinge nicht hinkriegt und dann braucht man Hilfe, um mit Dingen klarzukommen. Also, der Umgang mit Konflikten ist anders gestaltbar, wenn wir das lernen wollen, so wie wir es bisher jetzt gemacht haben. Wir können es ab jetzt, ab heute anders machen. So. Wir können es zumindest probieren. Ob es funktioniert, wissen wir nicht. Wenn wir das begleitet machen, umso besser. Dann haben wir Personen dabei, die das Geschehen aus einer Außenperspektive beobachten, Weil wenn wir in unseren Mustern drin sind, ist es manchmal ganz schwer festzustellen, was, das habe ich jetzt gerade gesagt, das habe ich jetzt gerade gemacht, das war meine Körpersprache, ah, ich habe vergessen zu atmen, ah ja, stimmt, okay, und dann wird meine Stimme auf einmal dringlich, das, ah, das wird für dich bedrohlich, okay, stimmt, interessant. Ne, also diese Sachen zu beobachten, da kann man dann Workshops machen dazu, wie gesagt, Therapie, und dann gibt es ja auch einen ganz super Mechanismus, der meistens ganz gut funktioniert, Sanktionierung, wissen wir ja auch, das Verhalten war schlecht, das wird sanktioniert. Beim nächsten Mal weißt du, wie es besser wird. In der Regel erzeugt das auch nur neue Konflikte, nicht auf Basis der Situation, sondern anderer Situationen, weil das auch nicht gut funktioniert, über Lernen langfristig den Weg in eine friedlichere Gesellschaft zu finden. Gut, um das auch nochmal transparent zu machen, viel von dem, was ich heute jetzt schon erzählt habe oder was ich euch erzähle, habe ich mir nicht selber ausgedacht, sondern das habe ich von anderen Menschen gelernt. Meine Ausbilderin Anita von Hertel hat mir sehr viel beigebracht über eine Haltung in Konflikten so und wie ich auch einfach Konflikte anders anschauen kann und denen anders begegnen kann, weil ich früher auch eher ein konfliktscheuer Mensch war oder Konflikte fand ich unangenehm, bin ich eher aus dem Weg gegangen, um zu lernen, so Konflikte können was Schönes sein, das ist vielleicht auch anstrengend, aber es kann was Schönes sein, weil ich kann was über mich lernen, ich kann was über die andere Person lernen, ich kann was über die Welt lernen. Vielleicht muss ich das ein bisschen mehr aushalten und aber auch lernen, darüber zu sprechen, was mir in Konflikten schwerfällt und wie ich mir das anders wünsche, dass wir in Konflikten miteinander umgehen. Jalka ist eine Psychoanalytikerin und auch Konfliktforscherin, die auch viel in Richtung Friedensästhetik und Friedensdidaktik gemacht hat, so in der Lehrerinnenausbildung, Arbeit mit Kunst, Vorstellung von Frieden in die Welt zu bringen und auch ja, in der Gesellschaft, nicht nur in Räumen wie hier jetzt, sondern auch gesellschaftlich sichtbar irgendwie das Thema Frieden zu platzieren und Menschen mit dem in Konfrontation zu bekommen oder zum Nachdenken. Hadija Haruna-Elker, auch zu Fragen von Inklusion, Differenz, Privilegien, ganz viele mehr. Gudrun Perko hat ein sehr spannendes Buch geschrieben über diskriminierungssensible Mediation, die auch berücksichtigt, dass wir in Gesellschaften schon in Konflikten sind, bevor wir überhaupt miteinander in Kontakt treten. Weil durch Patriarchat, durch Kapitalismus, durch Rassismus prägen diese Verhältnisse unsere Körper, wie wir die Welt wahrnehmen, wie wir unsere Position wahrnehmen, dementsprechend auch, wie wir uns verhalten, wie wir kommunizieren. Und allein dadurch, dass wir das dann reproduzieren und das uns nicht immer dessen bewusst sind, was es bei anderen Menschen macht, kommen wir mit Menschen in Konflikte auf Basis der Verhältnisse, wie sie uns gemacht haben. Das heißt, manchmal versuchen wir Konflikte, die aufgetreten sind, zu mediieren, so meine Erfahrung. Aber der Konflikt an sich ist eigentlich nicht das, worum es geht. Es geht um grundlegendere Fragen von Gerechtigkeit, von Zugehörigkeit. Und die Konflikte sind wiederum die Anzeiger, da hier sollte sich was verändern aus meiner Sicht. Und dann wird der Konflikt eben gesucht, um in eine Auseinandersetzung mit anderen Menschen zu gehen. Aber es wird falsch verstanden, in dem Sinne von, dass man, wenn man diesen Konflikt jetzt geklärt hat, ist der Rest auch geklärt, wobei die Zusammenhänge noch gar nicht grundlegender verstanden wurden. Und dazu braucht es eben auch eine andere Art von Wissensproduktion. Kommen wir wieder in die etwas praktischere Frage von, wie Konflikte konstruktiv gestalten. Eine ganz wichtige Fähigkeit ist aufmerksam zuhören. Und das können wir alle üben und das machen wir jetzt nämlich auch, wenn ihr Lust habt. Ansonsten chillt ihr einfach ein paar Minuten. Also ich finde es schön zu sehen, dass ihr da miteinander ins Gespräch kommt und damit habt ihr euch ja auch entschieden, ihr wollt in einer friedlicheren Welt leben, weil aus meiner Sicht, je mehr wir anderen Menschen Aufmerksamkeit schenken und zuhören, natürlich in Grenzen, in Bezug auf das, was uns gesagt wird, wie uns begegnet wird, aber wenn wir konsensuell darüber einkommen, wir wollen jetzt miteinander sprechen über Konflikte. Über Konflikte in meinem Leben, über Konflikte, die ungelöst sind und irgendwie eine Spannung haben und gucken wollen, wie können wir das verändern, konstruktiv vorbeugen, damit es nicht eskaliert oder damit es in Zukunft angenehmer ist in Bezug auf das, womit der Konflikt zu tun hat, dann ist das, was ihr gerade gemacht habt, die Grundvoraussetzung. Und es ist so schwer, und es hat sich ja hier auch schon wieder gezeigt, wie schwer es ist, einfach mal nur zuzuhören, keine Nachfragen zu stellen, keine Folgekommunikation anzufangen. Also ich habe keine Prozentzahl, aber ich glaube, wenn Menschen sich zusammen in Räumen aufhalten und kommunizieren, entstehen Konflikte, weil wir kommunizieren. Und wenn wir in Anführungsstrichen weniger einfach kommunizieren, haben wir weniger Konflikte. Das heißt, wir sollten aufhören zu kommunizieren. Und manchmal ist es wirklich so dieses, Okay, ich höre dir zu, du hörst mir zu. Reicht das mal? Wenn es nicht reicht, ist die Frage, sind wir uns bewusst, dass je länger wir miteinander sprechen, je höher die Wahrscheinlichkeit, dass wir an irgendeinen Punkt kommen, wo wir Konflikt haben. Sei es, wer spricht wie lange. Wollen wir über das Thema sprechen oder über das Thema sprechen? Geht es jetzt um mich oder geht es um dich? Was ist dir wichtig, was ist mir wichtig? Und wenn wir dann unsere Muster kennen und die Muster der anderen Person kennen, können wir vorbeugen, dass wir in Situationen kommen, wo wir gerade über Konflikte sprechen, wo wir es nicht wollen. Das habe ich nämlich von Jalka gelernt. Die Grundvoraussetzung, um gut mit Konflikten umgehen zu können, ist, zu Konflikten Nein zu sagen. Klang für mich auch erstmal paradox, ist aber so. Weil wenn ich mich entscheiden kann, dieser Konflikt, den will ich gerade nicht, dann kann ich mich mit einem aktiven Ja mit der anderen Person und mir gegenüber sagen, ich will diesen Konflikt jetzt. Weil wie oft sind Konflikte in unserem Leben, wo wir nicht gesagt haben, ja, Konflikt, ich will dich in meinem Leben haben. In der Regel sind die irgendwann einfach da und dann fangen wir an, darüber zu reden oder dann fangen wir an, was zu machen. Aber wir haben uns noch gar nicht gefragt, will ich das jetzt gerade? Und das ist auch ganz oft in Beziehungskonflikten so, dass der Zeitpunkt, wann wir die Konflikte besprechen, nicht der ist, der sinnvollerweise gewählt werden sollte, um gut über den Konflikt sprechen zu können. Weil ich habe vielleicht noch was anderes zu tun, ich habe eh gerade schon Stress, bei mir Depressionen oder sonst irgendwas, wie geht's dir gerade? Und dann hat sich vielleicht was über Tage hinweg angestaut und dann auf einmal ist es da. Und die andere Person ist so, du, dafür habe ich jetzt gerade echt keine Zeit. Du hast jetzt gerade keine Zeit. Ist was anderes wie, ah, ich höre, du hast jetzt gerade keine Zeit. Ich habe da ein Thema, da würde ich gern mit dir drüber sprechen. Wenn du jetzt gerade keine Zeit hast, wollen wir uns einen Termin machen, wo wir mal darüber sprechen. Die andere Person, du mit deinen Terminen immer, alles muss einen Termin haben. Oder, ah, okay, du erkennst an, dass ich jetzt gerade keine Zeit habe. Du hörst mich, dass ich jetzt gerade mit dir nicht über den Konflikt sprechen möchte. Danke für dein Angebot, dass wir an einer anderen Zeit... Ne, also natürlich ist es jetzt so Blaupause, so läuft kein normales Gespräch. Aber wenn man sich mal vor Augen führt, so in die Richtung zu gehen, das ist dann auch, was ich hier noch so ein paar Sachen aufgeschrieben habe, so gewaltfreie Kommunikation oder gewaltarme Kommunikation, eine Methodik kann ich nur empfehlen. Wer sie noch nicht kennt, beschäftigt euch damit. Das hilft schon mal zu gucken, mit welcher Haltung gehe ich in die Kommunikation. Die Grundregel, was habe ich beobachtet, was habe ich wahrgenommen, wie geht es mir damit, welche Gefühle sind gerade da, was wünsche ich mir. Das aber durchzuhalten ist extrem schwer, weil damit überlasse ich der anderen Person ja, was sie damit macht. Und wenn die dann danach irgendwas macht, was ich nicht möchte, kann ich das akzeptieren. Gewaltfreie Kommunikation bedeutet, ich muss es dann akzeptieren, weil sonst tue ich der Person ja Gewalt an in ihrer Autonomie, dass sie nicht entscheiden kann, was sie tut. Ich rede jetzt nicht von Situationen, von Übergriffigkeiten, sondern eher so, ich will gerade was, du willst was anderes, akzeptieren wir das. Okay, auch eine ganz wichtige Technik, habe ich auch die letzten Jahre gelernt, atmen nicht vergessen. In Konflikten vergessen wir schnell, dass wir atmen sollten und genügend Sauerstoff brauchen, damit sich unser Organismus nicht aufhitzt und schnappert und alles wird schneller und Stress. Und dann kommt der Stress in den Körper, weil wir nicht mehr genug atmen. Unglaublich, wie viele Konflikte nicht eskalieren, wenn man einfach mal nur zwischendurch kurz eine halbe Minute ruhig durchatmet, weil es geht ganz schnell. Okay, es gibt noch ganz viele über Konflikte. Nur eine Sache noch, dann gehen wir tatsächlich zum Frieden ein bisschen über. Perspektivwechsel. Versucht, wenn ihr Konflikte habt und ihr wisst echt nicht weiter und die andere Person liegt euch am Herzen oder auch genau das Gegenteil, ihr kommt mit der gar nicht klar, versucht Perspektivwechsel. Versucht euch in die Position der anderen Person reinzuversetzen. Warum tut die, was sie tut? Nicht zu bewerten, das ist schlecht oder gut, sondern einfach nur zu verstehen. Weil je besser wir verstehen, warum andere Menschen tun, was sie tun, desto besser können wir ja damit umgehen, weil wir wissen, die Person ist halt einfach in Anführungsstrichen ein bisschen geizig. Und die will ihr Essen nicht so gern teilen. Ich weiß aber auch, die hat mir mal erzählt, früher, die waren 6 Geschwister und musste immer ums Essen kämpfen. Ist so ein Muster. Okay, dann streite ich mit der nicht, wenn die jetzt ein bisschen penibel sagt, ey, nimmst du mir mein Essen weg. Okay, weil ich kenne die Perspektive der Position ein bisschen besser. Ja, und das vielleicht noch nur eine Sache. Und dann Frage von Frieden. Wie fange ich jetzt an? Vielleicht fangen wir nochmal mit einer Übung an. Wenn ihr Frieden hört, wenn ihr das Wort Frieden hört, geht mal in euch Welche Bilder kommen hoch? Welche Klänge hört ihr? Wie fühlt sich das an? Wie riecht es vielleicht sogar? Also denkt mal an Frieden. Fühlt mal, versucht mal Frieden zu denken, wenn ihr Frieden hört. Wer möchte was teilen?
3: Das Gefühl von angerempelt werden, so eine Moshpit von so einer Menschenmenge und sich anrempeln und niemand tut sich weh.
2: Niemand tut sich weh, aber es wird gerempelt. Ja, es ist ein schönes Bild, weil es auch das aufmacht, worum es mir jetzt auch geht, so im letzten Teil nochmal, so diese Vorstellung von Frieden, die wir haben, die haben wir auch nicht von nichts. Die sind ja auch irgendwie gelernt oder wir haben das mal gesehen, wir haben Dinge gefühlt und uns Vorstellungen gemacht. Und ganz viele Menschen haben aber bei Frieden so Vorstellungen, auch so Harmonie, da passiert nichts, alles ist entspannt und ist auch voll okay. Gleichzeitig sind aber solche Bilder, wie du sie gerade beschrieben hast, nicht, also kommt nicht so oft, deswegen schön, dass du das gesagt hast, dass natürlich auch in Frieden Konflikte oder Reibung da sein kann, weil erzeugt Wärme oder Gefühl von Lebendigkeit, also Frieden, Ruhe, totale Ruhe, nichts passiert, ist ja auch schon wieder eigentlich tot. Also ne, Ruhe in Frieden, ja, tot. Gleichzeitig ist so, warum ich diesen Vortrag dann auch eingereicht habe, zu fragen, ja, was bedeutet für uns eigentlich Frieden, wenn es nicht so ein klassisches Bild von Frieden ist, da passiert nichts mehr, alles ist entspannt, sondern nee, da sind auch Konflikte, aber wir regeln die anders. Weil wir regeln die friedlich und wir regeln die konstruktiv. Und wir hinterfragen eigentlich, und gerade auf der Fahrt hierher, meinte auch die Person so, ja, ich glaube, seit der Corona-Pandemie ist mit dem Friedensbegriff auch was passiert, weil wir viele Menschen mit Frieden und Friedensbewegung was in Verbindung bringen, wo wir sagen, will ich nichts mit zu tun haben. Irgendwelche VerschwörungstheoretikerInnen oder Menschen, die mit sehr komischen Weltvorstellungen einfach auf die Straße gehen und nicht mehr gucken, wer steht links und rechts, sondern alles nur für den Frieden. Was für ein Frieden soll das sein? Mit dem will ich nichts zu tun haben. Aber damit auch Abstand genommen haben, sich irgendwie für Frieden einzusetzen. Aber ja, was ist denn Frieden? Und was könnten friedenspolitische Bemühungen in diesen Zeiten sein? Also ich glaube, überhaupt über Fragen von Frieden zu sprechen und aber auch Friedenserziehung und Friedensästhetiken. Und ich habe echt viel mitgebracht, wo ich so zitatemäßig irgendwie noch ein bisschen was rausnehmen wollte. Und ich glaube, das mache ich jetzt einfach noch. Weil ich glaube, das sind einfach so ein paar Denkanstöße, wo ihr sagt, nehme ich was mit oder nehme ich nichts mit, ist euch ja überlassen. Edgar Morin von Krieg zu Krieg, Werner Wintersteiner hat es rausgegeben. Interessant finde ich hier, dass die Frage nach den Friedenswegen, wie kommen wir in Friedenszeiten, verbunden ist mit der Frage nach Komplexität. Und das ist jetzt nicht gerade erst so, sondern ausgehend auch von den Weltkriegen, die es gab und der Aufarbeitung dessen, was da passiert ist und wie Kapitalismus, Naturzerstörung bis heute auch zu einem anderen Welt- und Lebensverhältnis geführt hat, in dem wir leben. Wir haben viel mehr Wissen über Ungerechtigkeit, Intersektionalität. Und wenn wir über Friedenspolitik sprechen müssen, muss es auch was mit planetarer Politik und Gerechtigkeit zu tun haben. Und da gibt es halt einfach ganz viel noch zu lernen für uns als Menschen, in welchem Bewusstsein wollen wir durch die Welt gehen und aber auch nicht alles sofort immer gleich jetzt zu wollen, sondern sich zu überlegen, überlegtes Handeln, wie komme ich von A nach B und aber auch die Wirkmächtigkeiten dessen zu kennen von Menschen, die das nicht wollen. Krieg ist ein Geschäft, Herrschaft ist nichts, was Menschen, die in Machtverhältnissen sich gut eingerichtet haben, ohne weiteres aufgeben wollen. Und wie die Macht behauptet wird, ist auch im Zuge der technologischen Entwicklungen immer schwieriger geworden. Und da weiter für diplomatische Wege einzustehen, selbst wenn es noch so unwahrscheinlich erscheint, dass Staaten, die miteinander Krieg führen oder Gruppen, die miteinander feindselig sind, diplomatische, gewaltarme Wege zu suchen, auch wenn die noch so utopisch zu erscheinen, trotzdem das weiter zu versuchen. Das ist ein Plädoyer dafür, was ich sehr interessant finde. Jalke hatte ich schon erwähnt, sie hat vor ein paar Jahren ein Buch geschrieben, so dicht und so, also wirklich so klug auf 100 Seiten, mega viel über den Zusammenhang von Konflikt und Demokratie, wie unser Verständnis von Konflikten und ein emanzipierteres Streiten notwendig ist, damit Demokratien überlebensfähig sind. Und wie die Welt sich die letzten Jahre entwickelt hat, wie gesellschaftliche Konfliktlagen bearbeitet werden, dass es meistens Parteien nicht gut vormachen, wie man gut miteinander streitet und aber auch Menschen untereinander nicht gut vormachen, wie man miteinander streitet, dass man daraus lernt und sich nicht sofort irgendwie verurteilt. Das ist etwas, wo ich mir denke, so ja, wenn Menschen über Demokratie sprechen, aber nicht über wie wir Konfliktkompetenzen lernen, dann können wir noch so viele Demokratie-Workshops machen. Essentiell ist eigentlich, wie wir Konflikte miteinander auch regeln können. Und das ist ein sehr schönes Buch, dazu kann ich sehr empfehlen. Um mal einen Vorschlag auch zu machen, Johann Galtung hat Frieden einmal definiert als ein Zustand von Gewaltlosigkeit, aber sozialer Gerechtigkeit. Und dann ist genau die Frage von, was bedeutet gewaltlos? Wenn ich im Moshpit einen Ellenbogen auf die Nase kriege, wurde mir dann schon Gewalt angetan? Oder wenn das unabsichtlich passiert in einem, wir legen es drauf an, wir fühlen uns frei, da passiert auch mal Reibung, ist dann aber keine Gewalt, sondern es ist halt irgendwas anderes. Über Gewalt mehr noch zu sprechen, wäre ein eigener Vortrag, fände ich auch nochmal sehr interessant. Aber dass sozusagen die absichtliche Gewalt kein Merkmal von Frieden ist, glaube ich, da würde ich so mitgehen. Und er sagt dann auch, Konflikt ist dann die Eigenschaft eines Systems, in dem es miteinander unvereinbare Zielvorstellungen gibt. Also dass das Erreichen des Ziels des einen mit dem anderen sich das gegenseitig ausschließt. Und ich glaube, das ist etwas von politischen Vorstellungen gerade, wo wir enorm daran scheitern, dass alle irgendwie eine Vorstellung haben, wo es hingehen soll. Aber man hört sich gegenseitig nicht mehr zu, wie es denn gemeinschaftlich gehen kann. Und das bin ich auch sehr gespannt in Bezug auf den Wahlausgang heute Abend, was das werden soll, sich noch irgendwie auf etwas Gemeinsames zu einigen, um das Schlimmste in Anführungsstrichen zu verhindern. Anders verteidigen, auch Johann Galtung hat auch viel darüber nachgedacht, wenn es doch immer viel Krieg gibt und Menschen auch von Selbstverteidigung sprechen im Zuge der Aggression anderer, also von Staaten als auch von Gruppen, die anderen Menschen Gewalt antun, sich zu überlegen, was bedeutet Selbstverteidigung? Und was bedeutet Selbstverteidigung, wenn sie nicht mit Waffen geschieht? Und er hat dann das Konzept der sozialen Selbstverteidigung entworfen. Was ich sehr spannend finde, auch in die heutige Zeit mit zu übertragen, machen Menschen auch schon. Ich glaube, beim Kollapscamp vielleicht wurde sowas auch gemacht. Also Umgang mit Krisensituationen zu lernen. Wenn wir in Zeiten von Krieg leben, und wir leben in Zeiten von Krieg, wir werden permanent angegriffen, technologisch angegriffen, Angriff auf Infrastruktur, dann bedeutet das nicht, dass wir lernen, wie man einen Panzer bedient, sondern wie wir kaputte Elektrizitätsnetzwerke wieder aufbauen, wie wir, wenn Wasserversorgung gestört sind, einander mit Wasser versorgen können, wenn Menschen unter der enormen Hitze leiden, wie wir da aufeinander Acht geben. Also das sind Formen von Selbstverteidigung, die weit weg sind von dem, wir müssen jetzt ganz viel Militär anschaffen, um uns gegen Russland zu verteidigen. Also das ist auch nochmal irgendwie interessant nachzudenken. Und vielleicht noch die letzten beiden, oh ja, die sind schön. Vor allem nochmal die Frage der Kunst aufzumachen. Weil Jalka schreibt, Frieden anders zu sehen, erfordert eine radikal andere Perspektive, nämlich die Gedanken und Vorstellungen vom Status des Gegensatzes zu befreien. Denken als handlungsleitende Kraft, neue widerspruchsreiche Vorstellungen von Frieden zu entwickeln. Frieden als Fähigkeit zur Transformation von Konflikten. Diese Transformation ermöglicht Erkenntnisse. Die Energie, die da entsteht, wird nicht in Gewalt übersetzt, sondern sie wird übersetzt in ein neues Bewusstsein. Also dadurch, dass Konflikte anstrengend sind und wir was aus ihnen lernen können und wir vorbeugen, dass sie in Gewalt eskaliert, können wir versuchen, die Energie, die aus Konflikten entsteht, die Veränderungsanzeiger, in ein neues Bewusstsein zu überführen, wie wir anders miteinander leben können, kooperativer statt in Konkurrenz. Und sie sagt aber auch, und das finde ich eine sehr schlaue These, damit könnten wir wahrscheinlich auch fast schon schließen, wir verfügen noch nicht über Erfahrung, insofern auch nicht über Bilder dieses Friedens, ebenso nicht über einen entsprechenden Wortschatz und über dieses andere Denken. Und in diesem Verständnis von aktivem Frieden bieten Konflikte die Möglichkeiten für persönliche und gesellschaftliche Entwicklung. Voraussetzung ist allerdings, dass Konflikte nicht als Bedrohung wahrgenommen werden. Deswegen braucht es bewusste Auseinandersetzung mit Methoden der konstruktiven Konflikttransformation. Und das hat dann natürlich auch politische Dimensionen. Wie gestalten wir Friedensunterricht mit Kindern in Schulen? Wie machen wir Workshops mit Erwachsenen, traumatisierten Erwachsenen? Wie machen wir das in Gewerkschaften, Streiks, alle möglichen gesellschaftlichen Kämpfe? Und ja, sie sagt auch, Kunst kann neue Denkräume über Frieden eröffnen. Kunst und Kreativität eröffnen neue Perspektiven. Und so ist Frieden im Sinne auch einer sozialen Kompetenz. Und sie hat da ein sehr schönes Band rausgegeben, Denken, Kunst, Frieden, wo verschiedene Beiträge von Menschen drin sind, wo ich letztes Jahr an der UdK ein ganzes Semester über ein Seminar gemacht habe, wo wir viele von diesen Artikeln gelesen haben und aber auch, was eigentlich Friedenskulturen sind, die auch einen Begriff von Gewalt haben und die auch versucht, die Gegensätze von Krieg und Frieden aufzulösen, dass Frieden immer nur dann ist, wenn kein Krieg ist, und wenn Krieg ist, haben wir wieder keinen Frieden, und diese binäre Vorstellung von Krieg und Frieden auch ein bisschen mehr aufzulösen, hat Werner Wintersteiner, Uta Isop und Viktoria Radkovic ein schönes Buch rausgegeben, Spielregeln der Gewalt. Und ich glaube, damit kann ich gut schließen. Vielen Dank fürs Zuhören und fürs Mitmachen. Und für
1: danke, Thomas. Hast du es trotz allem ans Festivalchen geschafft. Und danke auch für deinen Vortrag. Schön wäre natürlich, derartiges an Schulen als Pflichtfach zu machen, wovon das C-Learning, also das Central Emotional and Empathical Learning, das in manchen Berner Kitas bereits zu finden ist, meines Erachtens einen ersten Schritt darstellt. Und aber, diese Sendung soll keine Werbesendung für das Attention Festival sein, im Gegenteil. Sie möchte Werbung machen für mehr solche Festivalchens, mehr Miteinander, mehr Selbstreflexion, mehr Spaß. In dieser immer weniger spaßigen Zeit. Vernetzt, solidarisiert und sozialisiert euch. Trainiert eure Toleranz und eure Freundlichkeit an jeder sich bietenden Gelegenheit. Und konsumiert nicht nur. Geht raus und umarmt Menschen. Und hört auf, Milliardäre zu füttern. Apropos, ich erwähnte es in der vorletzten Ausgabe bereits. Meine Krankenkasse bringt mich um. Und an dieser Situation hat sich leider noch nichts Relevantes geändert. Jobangebote gern an polyphon@brief.li. An diese Adresse auch gern Lob, Kritik oder Spenden. Unter den Einsendungen verlosen wir ein philosophisches Kaffeekränzchen. Und das war Polyphon für diesen Monat. Vielen Dank an alle, die mir ihre Stimme borgten. Am Schneidetisch, am Mikrofon und unterwegs für euch bei der TomTom. 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
1: Hallo, du da. Ja, genau du. Ich will dir was erzählen. Nein, eigentlich muss ich es erzählen. Sonst platze ich noch. Was ich erlebt habe, ist so verrückt, dass ich es selbst kaum glauben kann. Es ist eine dieser Geschichten, die man in Filmen sieht und denkt, ja, klar, sowas passiert doch nur im Kino. Aber nein, es ist wirklich passiert. Mir. Ich weiß gar nicht, wo ich anfangen soll. Es ging alles so schnell. Ein bisschen Romantik, ein bisschen Chaos und dann, naja, irgendwie hat sich plötzlich alles verändert. Dinge, die ich nie für möglich gehalten hätte, sind passiert. Ich rede hier nicht von kleinen Zufällen oder lustigen Momenten, sondern von richtig krassen Sachen, die mein Leben auf den Kopf gestellt haben. Deshalb schreibe ich das jetzt alles hier auf. Nicht, weil ich Angst habe, es zu vergessen. Glaub mir, das werde ich niemals. Sondern, weil ich will, dass es festgehalten wird. Vielleicht für mich selbst. Vielleicht für jemand anderen, der es eines Tages liest. Aber vor allem, weil ich noch immer dabei bin, alles zu begreifen. Also schnall dich an. Du wirst nicht glauben, was ich dir jetzt erzählen werde. Aber ich verspreche dir, jedes einzelne Wort ist wahr. Los geht's.
0: Ihr habt einen kleinen Ausschnitt vom Buch «Das Blau der Kette» von Autorin und auch unsere neue Leporello, Redaktorin Lucille Nageli, gehört. Schön, bist du da, Lucille.
2: Merci, es freut mich auch. Hallo zusammen.
0: Im Studio ist auch Malou.
3: Hallo zusammen.
0: Wir moderieren heute zusammen die Sendung und mein Name ist Lena.
3: In dieser Sendung wird sich Lucille vorstellen und auch ihr Buch, das dieses Jahr rausgekommen ist.
0: Am Schluss werden wir dir auch noch ganz kurz drei Kulturtipps vorstellen vom Vis-à-vis Jubiläumsfest von diesem Wochenende.
3: Lucille hat für die halbe Stunde auch ihre Lieblingslieder mitgebracht und wir hören gerade als erstes «Happier Than Ever» von Billie Eilish.

0: Unsere Live-Gästin ist heute Lucille. Sie ist 13 und hat ein Buch geschrieben, «Das Blau der Kette». Bevor wir aber über das reden, Lucille, möchtest du dich ganz kurz vorstellen?
1: Ja, hallo zusammen, ich bin Lucille Nägeli. Ich bin 13 und ich gehe jetzt in die 8. Klasse. Genau.
0: Und was machst du so in deiner Freizeit?
1: Ich treffe mich gerne mit meinen Freundinnen und ich tanze. Genau.
2: Und tust du auch gerne lesen?
1: Ja.
2: Das ist nämlich sehr naheliegend, wenn du ein Buch geschrieben hast, finde ich. Du bist ja in der Leporella-Redaktion und wir schreiben Kritiken über Bücher und auch Veranstaltungen. Welche Art von Büchern liest du so gerne?
1: Eigentlich alles. Einfach so ein Gemisch. Mir kommt es gar nicht so auf das Genre drauf an, sondern mehr so auf das Buch selber. Genau.
0: Und wenn wir jetzt noch kurz das Lesen aufgreifen, was fasziniert dich so daran, Lesen?
1: Du kannst auch irgendwie so in eine andere Welt so ein bisschen abtauchen, ohne dass du jetzt rausgehen musst oder so. Und auch mit den Personen so mitfiebern.
0: Also du erschaffst dann auch so ein bisschen eine eigene Welt oder du brauchst so ein bisschen zum Abschalten zu lesen vor allem.
1: Ja, und so zum Einschlafen auch.
0: Und das ist also nicht überraschend, dass du auch sehr gerne selber Geschichten schreibst. Wie bist du dazu gekommen, Geschichten zu schreiben?
1: Also ich habe schon immer Geschichten so ein bisschen geschrieben. Genau. Ja.
0: Und du bist jetzt auch im Leporello, in der Redaktion. Wir schreiben aber auch Kritiken über Bücher. Und wie kommst du denn zu neuem Lesestoff?
1: Meistens gehe ich einfach in die Bibliothek und schaue einfach, weil das Cover ansprechend aussieht und weil ein Klappentext mega spannend klingt. Genau, und dann nehme ich das.
0: Und so Bibliothek gehst du schon?
1: Ja, ich gehe meistens schon in die Bibliothek.
0: Okay. Und kaufen tust du auch gerne? Dass es nicht so wie dies ist oder spielt wirklich keine Rolle?
1: Das spielt mir nicht so eine Rolle. Ich gehe halt meistens in die Bibliothek, um es zu lesen und wieder zurückgehen und wieder ein neues nehmen.
0: Was macht denn für dich ein gutes Buch aus? Hast du da so Kriterien?
1: Ehrlich nicht so mega, einfach, dass es cool geschrieben ist, spannend und auch ein bisschen Humor hat. Genau. Und auch einen coolen Plot-Twist.
0: Und wieso bist du denn beim Leporello dabei?
1: Ich habe das einfach mal gefunden und dachte, das ist dann mega cool. Genau. Und dann habe ich mal gefunden, da schaue ich vorbei.
2: Wir freuen uns sehr, dass du im Leporello dabei bist. Und du bist ja fängst bei einer Redaktionssitzung mit dabei gewesen und bist dann auch unser Spezialgast gewesen und hast dein Buch vorgestellt. Über das reden wir dann gerade nach dem nächsten Lied.

0: 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Das war «Favorite Crime» von Olivia Rodrigo. Am Anfang der Sendung hat Lucille einen Einblick in «Das Blau der Kette» gegeben, ihr selbstgeschriebenes Buch. Das ist ein Buch, das sie mit 12 geschrieben hat. Und es hat Lucille, willst du mal sagen, wie viel hast du schon verkauft?
1: Ich weiß es nicht ganz genau, aber ich glaube, so um die 115 haben wir jetzt verkauft.
0: Das ist sehr schön zu hören. Und die Hauptfigur ist Sonja. Sie ist auch 13 wie du. Und wie es im Titel schon steht, geht es um eine Kette. Erzähl doch mal ein bisschen genauer, um was es im Buch geht.
1: Genau, also es geht auch um Sonja Sommer. Die ist eben auch 13. Es geht einfach so ein bisschen um Magie, weil die Kette, die sie hat, mit der kann sie in die Zukunft schauen. Und dann geht es auch so ein bisschen um Romantik, weil sie verliebt sich zum allerersten Mal im Buch. Genau, und dann, aber findet sie heraus, dass es noch mehr von diesen magischen Schmuckstücken gibt. Und dann wird sie in so eine ganze Welt von der Magie wie so reingezogen und findet Sachen heraus, die sie nie für möglich hätte gehalten.
2: Könntest du Sonja noch ein bisschen genauer beschreiben?
1: Also, Sonja ist sehr mutig auf jeden Fall. Und sie nimmt auch kein Blatt vor den Mund, also sie sagt, was sie denkt. Genau. Und manchmal ist sie auch ein bisschen zu... Also sie sagt einfach direkt raus, was sie denkt. Genau. Aber ja, sie ist auf jeden Fall sehr eine mutige.
2: Und hast du auch so ein bisschen geschaut, also sie hat so ein bisschen ähnlich gemacht wie du oder gerade extra nicht? Oder wie hast du das so gemacht?
1: Ich würde sagen, wir sind sicher auch ein bisschen ähnlich, weil wir sind ja auch so ein bisschen in einer ähnlichen Lebensphase, eben bei den 13. Aber ich würde sagen, sie ist sicher mutiger und ja, also ich.
0: Und es geht eben um die Kette, die hast du angesprochen. Kannst du kurz erzählen, wie sie zu der kommt?
1: Genau, also sie geht auf einen Flohmarkt, was sie zuerst ein bisschen anschießt, weil sie mit ihren Brüdern gehen muss. Aber nachher sieht sie dort so die Kette und irgendwie, sie weiss gar nicht warum, aber irgendwie muss sie die einfach kaufen. Und später sieht sie dann plötzlich so ein Bild in dieser Kette und dann fängt sie aus, dass es Zukunft ist. Und es ist am Anfang alles ganz komisch, aber dann gibt es sich so ein Bild.
0: Du hast vorhin kurz ein bisschen angesprochen, was die Kette kann. Kannst du das noch ein bisschen ausführen? Hast du da ein Beispiel?
1: Also sie kann das eben gar nicht steuern. Zum Teil fährt einfach so, ihre Kette wird sie so ein bisschen warm und fährt einfach vibrieren und dann spürt sie, ah, jetzt kommt eine Vision. Und dann sieht sie einfach so wie ein Bild ihre Kette, was sie in Zukunft wird passieren. Aber wie gesagt, sie kann es eben nicht steuern.
0: Und es hat ja auch noch andere Schmuckstücke in der Geschichte. Kannst du noch weiteres beschreiben, was vielleicht wichtig ist?
1: Genau, also zum Beispiel ihre Crush. Findet sie eben raus, der hat eben auch so ein Schmuckstück, ein Armband. Und mit dem, er kann jetzt zum Beispiel nicht in die Zukunft schauen, sondern in die Gegenwart. Er sieht gerade die Person, die er ganz fest denkt, sieht er die Person gerade in der Gegenwart, wie sie jetzt gerade macht.
0: Das ist eine ganz schöne Idee. Das fände ich, wenn ich so eine Kette würde besitzen würde, ich glaube, viele Sachen wollen sehen. In welchen Situationen hättest du gerne so eine Kette? Hast du das schon überlegt?
1: Also, wenn man einfach sich noch nicht ganz sicher ist, soll man jetzt das machen oder nicht, dass man einfach so ein bisschen Sicherheit bekommen, ob das jetzt eine gute Entscheidung ist. Ja, aber eben, weil man es nicht so steuern kann, ist es eben schon ein bisschen, ja.
2: Ich glaube, ich ist noch schwierig, aber also so wie es tönt, haben ja alle Ketten oder Schmuckstücke so ein bisschen mit Zeit zu tun. Und mir kommt jetzt so ein Buch in den Sinn, das ich mal gelesen habe, wo eine auch so etwas hatte, was ich Zeit anhalten konnte. Und irgendwie fände ich das noch cool, wenn ich dann so... Die schnell so am Morgen, ist sie müde gewesen, hat sie einfach die Zeit angehalten, bis sie ausgeschlafen hat. Das wäre so mein Traum von einem Schmuckstück.
1: Das fände ich auch mega cool, genau. Also es gibt noch viel mehr Schmuckstücke, aber ich habe im Buch noch gar nicht so genau bei den Menschen beschrieben, was sie können. Einfach vor allem die zwei und dann gibt es noch Ohrenpank und so, genau.
0: Ja, du willst ja nicht zu viel verraten.
2: du hast ja das Buch gerade dabei und wenn ich das Cover so anschaue, es ist sehr ansprechend gestaltet. Willst du mal den Zuhörerinnen ein bisschen beschreiben, wie das aussieht und was alles so drauf ist?
1: Ja, also wie der Titel schon sagt, es ist halt blau, so dunkelblau. Und am Rand hat es so ganz viele so Ranken, die so zu verzieren, sich so ein bisschen um einen Titel schlängeln. Genau, und in der Mitte steht eben gross und silbrig der Titel, das Blau der Kette. Und so in der Mitte schlängelt sich auch noch so eine blaue Kette, eben Sonjas Kette. Genau, und unten, über den Unterrand, steht dann noch mein Name.
0: Es ist sehr ansprechend gestaltet. Also ich glaube, wenn ich dort oder Füßli zum Beispiel würde laufen, ich würde es glaube gut packen und hinten die Klappentext lesen. Und dann würde ich sowieso gut kaufen, weil ich finde den Klappentext vom Anfang finde ich sehr, also ich glaube, ich habe das so noch nie gesehen auf einem Buch. Malu, also hast du schon etwas dieser Art gesehen?
2: Ja, also ich glaube, ich lese selber nicht solche Bücher, aber ich habe es bei meiner Schwester manchmal so etwas Ähnliches, aber schon nicht so direkt, wie sie ist, genau.
0: Ja, du wirst direkt so in die Welt hineingesogen, das finde ich ganz schön. Und das Cover hast du selber gemalt oder wie hast du es gestaltet?
1: Das Cover ist tatsächlich KI gemacht. Also der Buchinhalt natürlich nicht, das ist alles ganz ohne KI. Genau, aber einfach für das Cover, für so das Schöne zu gestalten, genau, haben wir mit KI gemacht. Aber ich habe schon ein bisschen wie ein Bild in meinem Kopf gehabt, wie es aussieht. Und das dann wie so ein bisschen probiert, bestmöglich zu beschreiben. Genau.
0: Und dann hast du mehrere Anläufe wahrscheinlich gebraucht.
1: Ja.
0: KI hat auch nicht gewusst,
1: ja,
0: was zu machen.
1: Und dann hast du manchmal so Fehler im Titel und Fehler im Namen und so. Genau, ja.
2: Hast du dir ein bisschen überlegt, an welche Altersgruppe du das Buch machen möchtest oder nicht so?
1: Am Anfang habe ich gedacht, das ist eigentlich so für 12-, 13-jährige Mädchen so gerichtet. Aber jetzt habe ich auch mega positives Feedback von den Freundinnen von meinem Grossi bekommen oder von meinem Gotti, der fast 50 ist. Genau.
2: Ist sehr cool.
0: Und was mich jetzt noch wundern würde, wie kommt man dazu, so ein Buch zu veröffentlichen? Also wie geht man da vor mit dem Drucken? Das Buchcover hast du ja schon erwähnt. Kannst du es kurz erzählen?
1: Ja, genau. Also am Anfang hätte ich gar nicht gedacht, dass ich jetzt das da mal rausbringe auf Amazon oder so. Am Anfang war es ein bisschen gestürmt, weil dann haben wir noch so einen Buchverlag gesucht. Dann hat man so ein spezielles Layout gebraucht und so. Genau, das war ein bisschen nervig gewesen. Aber dann haben wir auch mal so einen Probedruck gemacht bei so einer privaten Druckerei. Und das hat jetzt noch nicht so professionell ausgesehen. Es hat noch so weisse Rahmen am Rand gehabt. Und das hat hinten ist nichts gestanden, es war einfach weiss gewesen und so. Genau, aber dann haben wir mal 25 Probedruck gemacht und so Familie, Freunde, Verwandte geschenkt. Und dann habe ich mega positives Feedback bekommen. Und dann habe ich gedacht, ja, das wäre doch mega cool, wenn ich das auch rausbringe. Genau.
2: Das dann jetzt aber schon nach mehreren Schritten, da überlege ich mir jetzt, wie lange hat es denn so gedauert von dem Zeitpunkt an, wo du es hast angefangen zu schreiben, bis es dann tatsächlich in der Hand in der Endfassung?
1: Also geschrieben habe ich auch schon so ein Jahr und dann noch eben das Ganze mit dem Drucken und so, würde ich schon sagen, so 1,5 Jahre etwa.
2: Wow. Und hast du auch jetzt auch vor, weitere Bücher zu schreiben oder vielleicht eine Fortsetzung oder so? Oder sind das eher spontane Projekte oder wie hast du das so?
1: Also im Moment bin ich dran, einen Teil 2 zu schreiben, also eine Fortsetzung. Genau, aber wird es da... Ob das jetzt wieder rauskommt oder so, das lassen wir noch etwas offen.
2: Das ist sehr cool.
0: Was mich noch gewundert hat, hast du irgendwie Inspiration geholt? Oder hast du einfach mal, wie ist das bei dir beim Schreiben? Hockst du an dein Pult und dann schreibst du einfach, hast du so Ideen? Oder wie machst du das?
1: Ja, also, ich habe ehrlich gesagt, ich fange einfach an, ich schreibe einfach irgendwas auf und dann auch im Nachhinein lösche ich wieder den Teil, weil ich finde, vielleicht doch nicht so gut. Ja, also ich habe mir jetzt da keinen Plan gemacht, ich habe mal darauf losgeschrieben. Genau. Also am Anfang, als ich mein Buch angefangen zu schreiben, hätte ich auch noch nie gedacht, dass jetzt da ein Buch daraus wird. Genau.
0: Da hat sich die Fantasiewelt eigentlich so ein bisschen ergeben.
1: Genau.
0: Und noch die abschließende Frage, möchtest du später Autorin als Beruf machen oder kannst du dir das vorstellen?
1: Ich glaube es als Beruf eher nicht, aber sicher wird es immer ein Hobby bleiben, schreiben. Genau.
0: Merci vielmals, Lucille, dass du dein Buch «Das Blau der Kette» vorgestellt hast. Es ist sehr beeindruckend, dass du schon so jung ein Buch geschrieben hast. Merci vielmals.
1: Merci, dass du einfach kommen.
2: Ja, es war sehr schön. Für die, die Lust haben, weiter in die Geschichte von Lucille einzutauchen und zu erfahren, was die Sonja noch alles erlebt, die können auf rabe.ch/leporello nachlesen. Dort ist «Das Blau der Kette» von Lucille Nägeli verlinkt.
1: Und am 16. Januar, am 11. Uhr in der Bibliothek München-Buch sein, habe ich noch eine Lesung.
0: Genau, geht unbedingt vorbeischauen. Und zum Schluss, nach «Sorry Mom», gibt es noch 3 Tipps für das Wochenende, falls ihr noch nichts los habt.

0: Am Wochenende vom 17. und 18. Oktober findet das 10-jährige Jubiläum vom Vis-à-vis statt. Das Vis-à-vis ist ein Kultur- und Kunsthaus in Berner Altstadt, wo es sehr viele Veranstaltungen gibt.
1: Wenn ihr am Samstag und Sonntag noch nichts vorhabt, dann könnt ihr sehr gerne mal vorbeischauen. Malou und ich haben uns drei Tipps, die am Wochenende laufen, rausgesucht und die stellen wir euch jetzt vor.
0: Als erstes, am 17. Oktober von 13.30 bis 14 Uhr ist Rosa Mond vor Ort. Es ist ein Familienkonzert und Buchvernissage. Glitzer an den Hängen, Glitzer an den Zähnen, Glitzer in den Haaren, das ist wunderbar.
1: Sängerin und Musikpädagogin Simone Alpenalp liest und singt aus ihrem neuen Kinder- und Versli-Buch von Schnee, Glitzer und Güetzi. Illustriert ist es von Sarah Gassmann.
0: Wer gerne Theater hat, der ist am 18. Oktober um 14.30 Uhr richtig. Denn es ist nämlich die Franziska Vogel vom Theater Mirabella vor Ort. Sie spielt dann Ennio und Mitzli.
1: Der Ennio und das Mitzli sind beste Freunde, doch es ist eine ganz besondere Freundschaft. Das Kätzli Mitzli spielt sehr gerne, doch wer räumt das ganze Chaos dann auf?
0: Und wer kocht?
1: Tja, da wird die Freundschaft auf die Probe gestellt. Die Veranstaltung ist ab 4 Uhr, geht gerne reinschauen.
0: Und für Kinder ab 1-jährig mit Begleitung, die Musik begeistert sind, für die ist vielleicht noch der Kulturknips etwas. Es ist ein musikalisches Spiel mit Kontrabass und Klangobjekt.
1: Es ist mit Johanna Bärli und Diana Bubenhofer. Es ist am Sonntag, am 18. Oktober.
0: Ihr habt jetzt drei coole Tipps gehört. Der Eintritt ist frei. Geht auf rabe.ch/leporello vorbeischauen. Dort ist es nochmal verlinkt.
1: Das war es für heute von Leporello on Air. Schön habt ihr alle eingeschaltet.
0: Merci vielmals noch einmal an Lucille. Es hat uns sehr gefreut, dass du heute live im Studio warst und hast über dein Buch «Das Blau der Kette» erzählt.
1: Ja genau, merci vielmals Lucille. Ich glaube, du bist auch für viele Kinder und Jugendliche ein Vorbild, die auch gerne lesen. Und alle Infos findet ihr, wie schon gesagt, auf rabe.ch/leporello. Dort ist das Buch von Lucille verlinkt, wie auch die drei Kulturtipps vom Vis-à-vis. Tschüss!
0: Tschüss zusammen!
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4: 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Wunderschöne. Guten Abend. Es ist schon wieder ein Monat vorbei und es fühlt sich wirklich fast nicht so an. Wir haben uns jetzt hier einen Monat vorbereitet, für euch heute die wunderschöne Lavandel-Sendung zu bringen. Mir ist der Gael, der ihr gerade gehört. Neben mir steht Julia auch am Mikrofon und der Viktor ist auch noch bei uns im Studio.
2: Lavandel ist die Sendung für junge Erwachsene auf Radio Rabe und wir beschäftigen uns alle vier Wochen mit eine Stunde lang mit einem Thema. Und geil, was ist das heutige Thema?
4: Wir haben uns lang den Kopf darüber zerbrochen und sind schlussendlich auf ein Thema von der Gegenwart gestossen. Ein Thema, das allgegenwärtig war, das eigentlich schon ein bisschen immer in der Geschichte hat auch einen gewissen Stellenrang gehabt. Und zwar Mode.
2: Genau, wir werden jetzt die nächste Stunde ganz viel Infos mit euch zusammen anschauen zu Mode und der Geschichte. Vielleicht auch bezieht die Kritik an der Modeindustrie. Und dann haben wir noch zwei Interviews dabei. Eins mit der Andrina von Slofa, also ein Label für Slow Fashion. Und die Piera, die Modedesign studiert und uns was über die Modeindustrie erzählt.
4: Genau, darum, ihr könnt euch wirklich sehr fest spannen. Wir haben mega viele Informationen für euch dabei. Falls ihr jetzt aber euch fragt, ja, ihr macht ja nicht nur heute Sendung, sondern habt vielleicht auch schon mal eine Sendung gemacht. Ja, das stimmt. Und die Sendungen könnt ihr zwar nachhören auf Spotify und auch in anderen Streaming-Plattformen. Wie heissen wir da?
2: Lavandel.
4: Und wo heissen wir auch noch Lavandel, Jule?
2: Auf Instagram, dort könnt ihr immer ganz coole Fötterli und Stories von uns anschauen. Da ist aber nicht nur Lavandel, sondern Lavandel
4: on
2: und
4: air.
2: Genau, ja. Unterstrich on air. Könnt ihr auch jetzt vorbeischauen für Behind the Scenes hinter Mikrofon oder wenn ihr wissen wollt, wie wir aussehen.
4: Genau. Ja, aber ich würde sagen, Radio lebt ja bekanntermaßen von der Musik und darum haben wir auch ein bisschen Musik mitgebracht.
2: Genau, und zwar passend zum Thema, hier ist Vogue von Madonna.

0: Das war Vogue von Madonna und ihr seid hier bei Lavandel.
1: Und wir machen jetzt weiter mit unserem altbewährten Infobeitrag. Der Victor hier hat auch schon seine erste Wortmeldung jetzt können verzeichnen. Typischerweise mit einem Infobeitrag, wo wir euch die allerwichtigsten Informationen für die kommende oder bevorstehende Sendung vermitteln.
0: Genau, und vielleicht klären wir am Anfang gerade mal die grundlegendsten Fragen. Was ist denn überhaupt Mode? Mode ist die in einer bestimmten Zeit und Gruppe als aktuell, beliebt oder vorbildlich geltende Art, sich zu kleiden, zu frisieren, sich zu schmücken oder Dinge zu gestalten. Sie verändert sich ständig und drückt auf den jeweiligen Zeitgeist aus.
1: Und folglich auf die sehr fachliche Beschreibung kommt natürlich auch die Frage, wie ist es überhaupt entstanden, wie ist das Konzept von der Mode in unsere Welt gelangt. Die erste Kleidung hat wahrscheinlich hauptsächlich aus Fell bestanden. Der Style ist dann eigentlich noch nicht so wichtig gewesen, sondern es ist natürlich vor allem um den Schutz vor Kälte, Hitze und Verletzungen gegangen. In der Antike sind dann gewebte Stoff und Schmuck entstanden. Die sind dann irgendwann auch Zeichen von Herkunft und zum Beispiel gesellschaftlicher Stellung geworden.
0: In Griechenland und Rom haben Menschen zum Beispiel Tunika, Chito, Toga oder Stola getragen. Und speziell in Rom war die Kleidung mega fest an Macht gebunden. Zum Beispiel hat nur der Kaiser Kleider in einer speziellen, teuren Purpurfarbe tragen dürfen. Auch im Mittelalter hat Kleidung Zugehörigkeit gezeigt. Der Adel und die einfache Bevölkerung haben sich durch Stoffqualität, Farben und Schnitt unterschieden.
1: Gegen Ende vom Mittelalter ist dann alles aufwendiger geworden, mit weiten Ärmeln oder ganz spitzigen Hüten, so wie in den Märchen. Auch in der Renaissance ist es dann weitergegangen, dort hat es Korsett gegeben, Seide, Samt, Stickerei und Wespentaille. Die industrielle Revolution ist dann aber wirklich ein krasser Wendepunkt in der Mode und hat sie grundlegend verändert. Maschinen, neue Stoffe und später auch die Nähmaschinen haben die Kleidung günstiger gemacht und für breitere Bevölkerungsschichten verfügbar gemacht. Und damit ist dann eigentlich die moderne Bekleidungsindustrie entstanden.
0: Im 20. Jahrhundert hat die Mode dann immer weitere gesellschaftliche Entwicklungen widergespiegelt. In den 20ern zum Beispiel kürzere Röcke, fallende Taillen und den Flapper-Style für mehr Freiheit und das modernere Stadtleben, was dort mega aktuell war. Und nach dem Krieg und Knappheit gab es zwischen 1940 und 50er von Christian Dior den New Look mit betonter Taille und weiten Röcken und das ist dann wie das neue Ideal von Eleganz geworden. Und dann in den 60er und 70ern wurde die Jugendkultur stilprägend mit Miniröcken, Weltraumoptik, bunten Prints, Disco und Punk.
1: Im 20. Jahrhundert ist dann ein neues Konzept, hat sich jetzt so richtig durchgesetzt, und zwar die Prêt-à-porter-Mode. Das heisst also eigentlich, dass Kleidung in festen Standardgrössen kommen und nicht mehr so wie früher maßgeschneidert wurden. Und das hat dann natürlich eigentlich auch den ganzen Konsum stark verändert, weil man hat dann nicht mehr extra zum Schneider müssen gehen und seine Kleider müssen machen, sondern die Designer-Mode ist dann für alle Menschen eigentlich erreichbar oder zumindest für sehr viele Menschen erreichbar geworden. Und später hat sich das dann im weiteren Verlauf immer mehr in Richtung Fast Fashion entwickelt und hat den Konsum eigentlich umso mehr angekurbelt. Zudem kommt aber später noch ein Infobeitrag, also bleibt auf jeden Fall gespannt und bleibt dran hier bei Lavandel auf Rabe.
0: Jetzt geht's aber bei uns weiter mit einem Song und zwar, Victor, was hören wir jetzt?
1: Wir hören als nächstes von Toto, einem sehr klassischen und sehr bekannten Sänger, würde ich fast sagen, hören wir Georgie Porgy, wenn ich das richtig ausspreche.
0: Ja. Ein absoluter Banger. Also, lass uns das in die Ohren reinkommen und genießen.

0: Ja, das war es mit Toto und Gregory Porgy.
1: George Porgy.
0: Danke vielmals. Ich bin da sehr schlecht.
1: Es ist aber ein super Song, auf jeden Fall.
0: Definitiv. Und wie vorhin schon angekündigt, haben wir jetzt ein Interview. Und zwar ist Piera bei uns hier über Telefon live zugeschaltet. Merci vielmals, Piera, machst du hier bei uns mit. Aber du kannst dich doch ganz schnell selber vorstellen und erzählen, wer du bist und was du machst.
2: Hallo miteinander, ich bin Piera Honecker. Ich studiere Modedesign in Basel an der HTK und ich freue mich mega, dass ich heute Teil von eurer Sendung war.
0: Ja, mega schön machst du mit. Aber vielleicht mal so als Grundsatz, was macht eigentlich eine Modedesignerin?
2: Was eine macht? Ja, das ist eine gute Frage. Also, ich studiere ja noch, aber grundsätzlich einfach ja, Mode kreieren. Und vielleicht auch, es kommt so ein bisschen darauf an, aber ich bin auch sehr fest noch so ein bisschen im Kunstbereich unterwegs. Ja, obwohl es ist mega verschieden, glaube
1: ich. Wie wird man denn Modedesignerin?
2: also man wird ja nicht einfach Modedesignerin, leider. Aber ich glaube, ja, also ein Studium ist sicher schon mal ein guter Anfang und Durchhaltevermögen und Lust auch einfach zu machen. Ich glaube, auch Leidenschaft ist sehr wichtig. Voll. Aber es ist leider nicht so einfach, wie man sich vorstellt.
0: Das glaube ich sofort. Aber es ist darum nicht so, dass ich ein Studium brauche, theoretisch für Modedesigner zu werden. Oder muss ich mich für Modedesigner zu nennen, unbedingt ein Studium absolviert haben?
2: Nein, muss man nicht. Ich glaube, man darf sich Modedesignerin nennen, wenn man sich wie eine fühlt, würde ich sagen.
1: Sobald man sich als ModedesignerIn fühlt, kann man ja zum Beispiel eine Modekollektion machen. Was braucht es denn alles, bis so eine Kollektion entsteht?
2: Ja, ich bin jetzt selber da gerade noch ein bisschen am Aussehen. Ich arbeite ja gerade an meiner Bachelorarbeit. Und es ist schon sehr komplex, dass man alles achten muss. So, eben man kreiert ja wie Looks eigentlich. Und dass dann die Looks auch schlussendlich alle zusammenpassen in der Kollektion und irgendwie eine Spannung

0: da ist, ja, es ist irgendwie schon noch schwierig. Also ich bin selber noch ein bisschen am herausfinden. Aber es macht auf jeden Fall mega Spass, um es zu machen. Voll. Für mich persönlich ist auch Zeichnen noch ein grosser Teil. Also wie Entwürfe zuerst auf Papier bringen und irgendwie Farben aussuchen, wie denn da alles zustande kommt und so.
1: Also heisst, du fängst eigentlich ein bisschen an mit Zeichnen und die Entwürfe machen. Und wie ist es nachher mit dem Nähen? Tust du das selber nähen oder lässt du das nähen?
0: Also ich mache auch viel mit so textilen Oberflächen. Also so ein bisschen mein Hauptthema ist auch viel mit so Reuse und so ein bisschen Rebellion gegen die Fast-Fashion-Industrie. Und darum arbeite ich eigentlich auch nur mit Second-Hand-Textilien. Und schlussendlich nähe ich dann auch alles selber. Voll, weil auch viele so spezielle Oberflächen sind, die auch einfach ich entwickle und nachher dann auch selber machen will. So. Voll.
2: Hast du da sonst gerade ein Beispiel dafür, was so eine spezielle Oberfläche in einem Modekontext wäre?
0: Also ich habe jetzt viel mich mit Weben beschäftigt, aber dann ein bisschen weg von dem klassischen Sinn bin ich gegangen. Also nicht so klassisch am Webstuhl, sondern so eben mit Resten und wie man kann man die ineinander reinwickeln und verknüpfen und so. Und das ist wie auch, ich sehe das ein bisschen als Kunst an sich und darum, es ist wie auch so ein bisschen ein Gemälde, das ich mache, wenn ich selber wie einen Stoff herstelle. Voll.
1: Du hast jetzt vorhin das Wort Kunst erwähnt. Was macht für dich Mode in diesem Kunstkontext alles aus? Also wieso würdest du jetzt sagen, Mode ist Kunst?
0: Also es kommt natürlich darauf an, wer das sagt. Für mich ist Mode Kunst, weil ich weiß nicht, irgendwie so auch wie ich schaffe, meine Angehensweise an Mode, würde ich auch sehr mit einer künstlerischen Angehensweise teilen, wegen mit dem Experimentieren und ich will ja auch irgendetwas aussagen damit. Und auch das Handwerk dahinter ist ja recht anspruchsvoll. Ich weiß jetzt nicht, ob alle ModedesignerInnen sich würden auch KünstlerInnen nennen, aber ich würde mich schon auch so nennen.
1: Also irgendwie gewisse Fast Fashion würdest du jetzt in dem Fall weniger als Kunst betiteln?
0: Ja, nicht unbedingt. Genau.
2: Ja, wenn wir schon bei so Fast Fashion sind oder ja, der Modebranche, wie man sie kennt, die ist ja teilweise mega toxisch. Wie fest kann man sich aus dem Ganzen so rausnehmen?
0: Ja, ist halt mega schwierig, glaube gerade so neu in der Industrie sein. Ich habe jetzt auch ein Praktikum gemacht und ich habe mega Glück gehabt mit meinem Arbeitsort und dort sind alle wirklich mega toll gewesen. Aber ich kenne auch viele, die schlechte Erfahrungen gemacht haben. Ich glaube, es ist einfach schwierig, weil du willst ja wie anfangen in der Industrie, du musst halt ein bisschen reinkommen. Aber gleichzeitig willst du auch nicht ausgebeutet werden, gerade als Praktikantin. Und ich glaube, ja, ich weiß ehrlich gesagt nicht, es ist ein schwieriges Thema, das glaube ich jetzt eh so ein bisschen aufkommt in der Mode, wie man das ein bisschen kann ändern, dass es eben nicht so eine toxische Industrie ist oder eine andere wird.
2: Wie realistisch ist dann so ein Film wie The Devil Wears Prada?
0: Ich muss sagen, also als Praktikantin habe ich mich schon so gefühlt, wie das ist. Dann schickt es einem so, ich bin in London gewesen, und dann habe ich müssen Stoff kaufen und dann sind das mir auch genau der Stoff von dem Laden und dann habe ich mich dort an mit dem Tube und den geholt. Also es ist wirklich, manchmal habe ich mich schon so ein bisschen so gefühlt, aber das ist ja auch eine andere, also dort geht es ja auch um ein Magazin und so. Aber ich glaube, der Assistenten-Lifestyle kann schon ein bisschen so sein.
1: Ja, du hast ja vorhin gesagt, du bist in London gewesen. Ist London mit der Schweiz in dem Fall vergleichbar oder ist hier die Modewelt ganz anders?
0: Also es ist wirklich ganz anders. Also London ist ja, London hat ja gleich viele EinwohnerInnen wie die ganze Schweiz. Also es hat wirklich so viele verschiedene Kulturen und Menschen dort und darum. Ich glaube einfach auch, also die Modeindustrie ist viel, viel grösser. In der Schweiz ist sie ja recht klein. Ich glaube, darum ist es auch für viele, die wollen Mode machen, wichtig, dass sie mal ins Ausland gehen, eben so halt in die Modestädte Paris, London, New York, Milano, bla bla bla. Voll. Also es ist so sehr anders. Also es ist viel eine grössere Szene.
2: Hast du so gerade einen Unterschied, wo dir am meisten aufgefallen ist?
0: Also von der gibt halt einfach viel mehr Labels und viel mehr kleinere Labels in London, die unabhängiger sind. Also vielleicht kenne ich mich in der Schweiz auch nicht mega aus. Aber ich weiß auch nicht, das ist einfach. Es gibt einfach mehr Leute, die das gerne machen und so. Und ich glaube auch, weil Kultur so anders ist oder so offen, ist es auch einfacher.
1: Mhm. Du hast jetzt vorhin gesagt, noch, für Leute, die gerade anfangen, was ist so dein Tipp an Leute, die gerne eigentlich in die Modebranche einsteigen wollen? Gibt es irgendeinen Tipp, wo du sagst, mal, auf das müsst ihr schauen oder das hilft nicht mega?
0: Also, das wird jetzt vielleicht ein bisschen Klischee, aber ich glaube, das Wichtigste ist echt einfach, dass man Lust hat und dass man das will. Und dass man Spass hat am Machen und auch einfach macht. Ich habe das Gefühl, du lernst mega viel durch das Machen. Und schlussendlich ist es, glaube ich, eben mega, also mir hat das Auslandssemester extrem gut getan. Ich habe, glaube ich, mega viel dazugelernt. Aber das ist halt auch mega das Privileg, um einfach können, ein halbes Jahr ins Ausland gehen. Aber ich glaube, wirklich das Wichtigste ist einfach, dass man Lust hat und einfach macht und einfach auf sich selber vertraut.
2: Das Ganze Spaß haben und ausprobieren hat ja auch bei dir zum Beispiel dazu geführt, dass du Nemo mal ein Kleiderstück ausgeliehen hast. Wie läuft sowas?
0: Das war noch krass gewesen. Also ich habe damit auch gar nicht gerechnet. Ich habe wie einen Insta-Account, wo ich so meine Sachen poste und dann hat eine Stylistin ist auf mich aufmerksam geworden. Also eine Stylistin von Nemo halt. Und dann hat sie wollte meine Sachen auslehnen. Und ich finde sie krass, okay. Und dann das Nächste, was ich gewusst habe, ist, dass mir eine Kollegin ein Video vom Opener Gampel geschickt hat und Nemo einfach meinen Look angehabt. Das ist mega krass gewesen.
1: Was macht es vielleicht eigentlich auch so mit einem, wenn man sagt, okay, meine Mode, mein Stil findet irgendwo Anschluss?
0: Das ist mega toll. Ich habe, glaube ich, auch da mega so gemerkt, dass da vielleicht auch gerade ein gutes Zielpublikum ist für mich. Also MusikerInnen, PerformerInnen. Weil ich mache jetzt nicht unbedingt Alltagsmode, will ich auch nicht unbedingt. Und darum. Ich glaube, das war auch recht eine Bestätigung, dass das passiert ist. Also ich habe das wirklich unglaublich gefunden.
2: Das ist echt mega cool, das dann auch so auf einer Bühne zu sehen.
0: Voll.
2: Aber vielleicht eine Frage, wo, glaube ich, bei allen künstlerischen Sachen irgendwann mal aufkommt. Wie gut kann man von Mode in der Schweiz leben?
0: Da weiß ich jetzt noch nicht so genau. Ich bin ja zum Glück noch im Studium. Dann bin ich noch nicht mit dem
2: muss man sich gerade noch nicht so drum kümmern.
0: Ich weiß es ehrlich gesagt wirklich noch nicht. Also eben, es kommt voll drauf an. Ich glaube, du hast guten Anschluss, wenn du wie eine handwerkliche Ausbildung hast. Oder halt, ich weiß es wirklich. Ich muss herausfinden. Ich sage ehrlich, ich muss es herausfinden.
1: Ja, merci vielmals, Piera. Wir sind sehr gespannt, wo dein Weg noch durchgeht und für welche KünstlerInnen du eventuell sonst mal noch Pieces machst, die sie auslehnen. Gibt es noch irgendetwas, was du abschließend noch mega wichtig fändest, unseren HörerInnen mitzugeben?
0: Ich weiß gar nicht. Ja, unbedingt dranbleiben, falls ihr Modedesignerinnen werden, machen weiter.
2: Das wäre jetzt auch der Moment, deinen Insta-Account noch mal kurz zu erwähnen, zum Vorbeischauen, was für Mode das überhaupt ist, was du machst.
0: Also ich heiße pi.eras, falls es euch interessiert.
1: Genau. Also wenn ihr Lust habt zu wissen, was die Piera für Mode macht, dann folgt doch pi.eras.
2: Genau. Ich würde sagen, wir machen wieder ein Päuseli mit Musik. Ja. Merci vielmals fürs Interview.
0: Danke vielmals.
1: Merci vielmals, Piera. Und bei uns geht es jetzt weiter mit America. Und zwar A Horse with No Name. Für die Ohren wieder ein bisschen abzukühlen.
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1: Mit Lavandel.
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0: Das ist A Horse With No Name von America. Und bei uns geht es jetzt direkt im Anschluss zum vorherigen Interview weiter mit einem weiteren Interview. Und zwar haben wir Andrina in der Leitung. Sie ist von Slofa und sie wird uns heute ein bisschen mehr über ihr nachhaltiges Modelabel erzählen. Aber ich glaube, ich darf ihr hier nicht zu viel vorwegnehmen und sie kann sich sonst gerade selber mal vorstellen und was Slofa ist. Aber herzlich willkommen bei uns. Yes.
1: Hallo zusammen, merci vielmals zuerst mal, dass ich hier dabei bin. Genau, mein Name ist Andrina. Ich bin jetzt im letzten Jahr von meinem Studium und studiere Multimedia Production in Chur. Und ich habe Slofa mit meinem Bruder vor gut einem Jahr ins Leben gerufen. Wir sind eigentlich eine Reseller-Brand, eine nachhaltige. Das heisst, wir kaufen Kleider ein von Portugal, Spanien und Marokko, nachhaltige. Und die da weiterverkaufen in der Schweiz online. Und eine Zeit lang haben wir auch unsere eigenen Pop-Up-Laden gehabt, Solothurn. Genau.
2: Hey, jetzt, dass wir uns alle mal vorstellen können, was ist Slow Fashion? Weil ich glaube, viele kennen den Begriff Fast Fashion, aber was beschreibt eigentlich Slow Fashion?
1: Mhm, genau. Also Slow Fashion ist einfach so wie das Gegenteil, würde ich jetzt mal sagen. Also bei unseren Partnern, mit denen wir zusammenarbeiten, die auch Kleider produzieren, die schauen halt extrem drauf, wo das Material kommt, wie das angepflanzt wird, zum Beispiel Baumwolle, dass auch Bedingungen gut sind für die Leute, die dort arbeiten. Also eigentlich von den Leuten, die die Baumwolle abnehmen, bis zum Lieferant, bis zu der Person, die es nachher verkauft, hat eigentlich jeder wie einen, sage ich jetzt mal, einen guten Lohn und dass auch jeder ein bisschen davon etwas abbekommt, würde ich jetzt mal so sagen. Genau. Und es wird halt nicht alles übermassen produziert, wie es bei der Fast Fashion halt so ist.
2: Ja, du hast uns jetzt ein bisschen erzählt von dem Prozess von den Kleidern, aber wie seid ihr überhaupt auf die Leute gekommen? Also wie findet man die ProduzentInnen?
1: Das hat so angefangen, dass mein Bruder Slofa als Projekt hatte im Studium, er hat BWL studiert und sie haben nachher gesagt, wenn das jemand umsetzen will, dann darf diese Person das umsetzen und er hat sich dann dazu entschieden. Und er hat sein Auslandssemester in Lissabon gemacht und Portugal allgemein ist sehr bekannt für in Europa für Mode, nachhaltige Mode. Und er hat nachher dort die Boutique gesehen und hat sich echt dort gerade in Verbindung gesetzt mit diesen Leuten oder hat sich das mal notiert und ist nachher so auf die zugegangen. Und ein Händler von uns ist aus Marokko. Der hat per Zufall in der Ferien getroffen und hat seinen Stand gesehen. Und mit dem ist er nachher in Kontakt gekommen und hat gefragt, ob er sich vorstellen kann, mit uns zusammen zu arbeiten. Und genau, hier arbeiten wir zusammen.
0: Genau, du hast ja vorher schon etabliert, dass dir zum Beispiel eure Händler oder eure Lieferanten fair bezahlen und so bezahlen, dass sie sich auf jeden Fall ihren Lebensunterhalt und vielleicht auch noch ein bisschen mehr darüber hinaus von dem können verdienen können. Wie setzt sich der Preis von einem Kleidungsstück sonst noch zusammen? Also welche Faktoren spielen da alle ein?
1: Also sicher, ja, Produktion selber und der Vertrieb. Also wir den eigentlich von unseren Händlern wie Waren kaufen, sie bezahlen nachher eigentlich alles, was im Background läuft. Also ihre Leute, die sie angestellt haben und die Produktion, das geht über sie. Bei uns ist nachher schlussendlich einfach der Preis, der halt höher ist als bei Fast Fashion. Weil klar, du kannst nicht irgendwie 20 Franken für ein T-Shirt zahlen, wenn halt jeder etwas abbekommt. Und dementsprechend kostet halt unsere Kleider auch ein bisschen mehr.
2: Also Mensch, ist Slow Fashion eigentlich in unserer heutigen Zeit schon fast ein Luxusprodukt?
1: Ich würde schon sagen, es kann sich vielleicht nicht jeder leisten, aber man kann es eigentlich auch so anschauen, also in der heutigen Zeit ist, glaube ich, der Konsum und das ständige Kaufen sehr präsent. Und ich finde, wenn man das ausbalancieren mit jetzt mal 2 Pulli weniger kaufen pro Saison, dafür zahlt man da auch gleich etwas. Dann wird sich das ausgleichen. Aber es ist halt schwer in der heutigen Gesellschaft, wo Trend nach Trend kommt und jetzt mitmachen. Und ja, zahlt dann halt auch immer einen billigen Preis. Und nächste Saison kaufen wir schon wieder etwas Neues. Dann wäre es eigentlich cooler, kauft man etwas und das hat auch ein bisschen länger. Genau, das wäre eigentlich schön.
0: Ja, apropos Trend, ihr seid ja durch ein random Video und plötzlich mega viral gegangen in den sozialen Medien. Was hat das mit eurem Business angestellt?
1: Genau, also zuerst haben wir unsere Community einfach von der Schweiz. Und dann sind wir so ein bisschen entdeckt worden durch das Video, das mega viral ist gegangen. Also dank dem haben wir jetzt, sind wir innerhalb von guten 3 Monaten von 500 Follower auf 40'000. Und jetzt haben wir sehr viele Nachfragen vom Ausland, was aber zum einen halt mit dieser Nachhaltigkeit ein bisschen in Konflikt kommt, weil wir jetzt nicht alles nicht ins Ausland verschicken, sondern das halt hier verkaufen. Zum anderen ist es aber auch schön, dass wir halt so eine Reichweite können generieren. Aber momentan ist es auch schwer mit den Versandkosten in Europa selber, weil die halt extrem hoch sind und für kleine Business wie wir jetzt sind, ist es momentan nicht so einfach zum Verschicken. Das ist ein kleines Problem momentan.
2: Ja, wenn eigentlich plötzlich viel mehr Nachfrage da ist, wie das jetzt in eurem Fall ist, kann der Slow Fashion noch slow sein?
1: Ich denke schon. Also, ja, man muss es ein bisschen abwägen, aber ich denke schon, ich bin schon der Meinung mal.
0: Ja, und es gibt ja zum Beispiel auch jetzt für nachhaltigen Kleiderkonsum Alternativen, wie zum Beispiel Secondhand. Wieso würdest du sagen, ist Slow Fashion jetzt im Vergleich zu Secondhand zum Beispiel die bessere Alternative oder Lösung?
1: Ich würde jetzt nicht sagen, das eine ist besser als das andere. Also ich zum Beispiel kaufe selber auch noch sehr gerne Secondhand ein. Es ist echt begrenzt. Also wenn ich in einen Laden gehe, wo jetzt Fair Fashion oder Slow Fashion anbietet, dann habe ich halt so wie verschiedene Grössen von verschiedenen Kleidungsstücken. Beim Secondhand-Kaufen ist halt mehr ein bisschen auf gut Glück. Aber ich würde jetzt nicht sagen, das eine ist besser als das andere. Und es kommt auch ein bisschen darauf an, was man für ein Kleiderbudget hat, würde ich sagen. Aber auf jeden Fall beides gut und unterstütze auch beides.
0: Ja, auf jeden Fall sehr diplomatische, aber natürlich sehr wahre Aussage. Können wir vielleicht noch schnell zu einem Marketing. Wie tut ihr eure Brand eigentlich vermarkt? Also auf was für Strategien setzt ihr da?
1: Wir arbeiten vor allem über Instagram, weil das so ein bisschen die Plattform ist, wo wir uns am besten auskennen. Also grundsätzlich haben wir uns so aufgestellt, dass ich Marketing mache und wir reden alles administrativ. Vor allem wollen wir so ein bisschen das lockere, freundliche, manchmal auch lustige, ja, die Weiber so ein bisschen überbringen, würde ich sagen. Wir haben auch sehr viele sommerliche Kleider. Also es wird eigentlich alles so ein bisschen Strand, gute Atmosphäre, so ein bisschen die Stimmung überbringen. Das haben wir auch so versucht, unseren Pop-Up-Laden zu gestalten. Genau, und was am meisten zieht, sicher sind halt Reels oder Reels, wo wir vor allem reden vor der Kamera.
2: Hey, merci viel mal für die Zeit, die du uns hier geschenkt hast. Wenn du jetzt mit diesem Interview irgendjemandem mega Lust gemacht hast, mal vorbeizuschauen, was dir da alles so anbietet bis Laufa, wo können die Leute das machen?
1: Genau, also einerseits auf Instagram, das wäre slowfa.ch oder auf unserer Webseite, das ist www.slowfa.ch findet ihr uns. Oder genau, wir haben einen Tippsartikel. Also wenn man Slofa eingibt auf Google, dann sollten wir erscheinen.
2: Merci viel mal, Andrina. Und auch merci viel mal eurer Brand Slofa. Eben, wenn jemand Lust hat, www.slofa-slowfashion.com.
0: Ja, wir bedanken uns sehr herzlich für diesen Einblick, wenn auch kurz, aber sehr interessant in die Welt von Slow Fashion und eben einer Slow Fashion Brand. Bei uns geht es wie altbekannt weiter mit ein Musik, dass wir uns da ein bisschen den Kopf lüften können nach dem ganzen Input. Geil, was hören wir als nächstes?
2: Here's the greatest dancer, hören wir.

0: Das war «He's the Greatest Dancer» von Sister Sledge gewesen. Und bei uns geht es jetzt weiter mit einem weiteren kleinen Infobeitrag oder beziehungsweise der grösseren von den beiden heute. Und wieder, ja, vielleicht jetzt im Verlauf der Sendung gemerkt habt, ist der Status quo von der Modeindustrie nicht gerade der Idealfall. Das heisst, viel Konsum, viel Fast Fashion. Und wir wollen jetzt ein bisschen auf die Punkte eingehen, die heutzutage vielleicht noch nicht so funktionieren.
1: Genau, und wir haben jetzt sehr viel über Fast Fashion geredet, aber vielleicht mal ganz grundsätzlich, was ist denn das Problem da dran? Und die gute Neuigkeit, es hat mehrere Probleme. Und zwar einerseits leidet die Umwelt, dann gibt es sehr schlechte Arbeitsbedingungen und die Produktqualität natürlich auch. Umwelttechnisch ist es so, es wird weniger hochqualitativ verarbeitet. Das heißt, die Kleider gehen schneller kaputt und führen zu mehr Abfall und Rohstoffverbrauch. Chemikalien belasten die Umwelt und dann gibt es natürlich ganz viel CO2-Emissionen bei Transport und Lieferung, weil wir natürlich das nicht in der Schweiz produzieren lassen, sondern in Ländern, die sehr günstig oder sehr schlecht ihre ArbeiterInnen bezahlen. Und das Ganze über einen halben Globus zu bekommen, stößt leider sehr viel CO2 aus. Und die Möglichkeit, alles wieder zurücksenden, ist natürlich auch nicht so umweltfreundlich. Weil ja unnötige Wege und ja, außerdem wird bei der Produktion von Baumwolle auch sehr viel Wasser verbraucht und zwar sehr, sehr, sehr viel. Für ein T-Shirt braucht es nämlich ungefähr 2700 Liter Wasser, also vielleicht häufiger mal überlegen, wie viele T-Shirts man braucht, weil das sind sehr viele Pools.
0: Das ist wirklich krass. Man ist sich nie so bewusst, wie viel eben zum Beispiel Wasser in so einem T-Shirt steckt, halt wegen der ganzen Produktionskette. Eine weitere sehr umstrittene Sache bei Fast Fashion sind natürlich die Arbeitsbedingungen. Das heisst, ArbeiterInnen in eben Ländern, wo meistens, sagen wir, hierarchisch oder vor allem halt wirtschaftlich schwächer sind als die Schweiz, müssen halt Leute unter sehr, sehr niedrigen Löhnen arbeiten, meistens unter dem Existenzminimum, was bedeutet, dass sie dann gezwungen sind, Überstunden zu leisten, um zu überleben. Die gesetzlichen Grenzen werden dabei häufig überschritten und ArbeiterInnen arbeiten eigentlich viel länger als erlaubt, aber das wird natürlich vertuscht und so weitergeführt, um halt möglichst viel Profit zu generieren. Außerdem ist die Sicherheit am Arbeitsplatz nicht immer gewährleistet. Das heisst, es gibt viel Verletzungsgefahr durch Übermüdung von eben den ganzen Arbeitsstunden und ArbeiterInnen sind auch häufig in Kontakt mit ganz vielen giftigen Stoffen. Und ein grosses Thema ist natürlich auch noch die Kinderarbeit. In Asien zum Beispiel allein arbeiten schätzungsweise 62 Millionen Kinder täglich an Kleider. Und das führt natürlich dazu, dass die Kinder fehlende Schulbildung haben und zum Beispiel auch mit körperlichen Beeinträchtigungen für das ganze Leben prägt sind. Also das heisst, wenn sie sich irgendwie verletzen in der Fabrik oder so, hat das dann natürlich Einwirkungen auf das ganze restliche Leben.
1: Aber nicht nur die Produktionsbedingungen sind echt ungeil, sondern nachher auch das, was bei den KonsumentInnen ankommt. Bei Fast Fashion sind Produktionszyklen nämlich mega kurz. Die Preise sehr tief dadurch, aber die Materialqualität eben auch. Und das heißt, die Kleider halten viel weniger lang, als wenn man jetzt vielleicht hochwertigere Teile kauft. Und das liegt auch daran, dass im Schnitt eine Person Kleider nur 7 bis 10 Mal anzieht, bis sie wieder weggeworfen werden. Und jede Person kauft etwa 60 Kleidungsstücke im Jahr. Und das ist natürlich eine mega große Förderung von der Wegwerfkultur, die wir eh haben. Und ja, ich finde, die Zahlen sind relativ verstörend, to be honest.
0: Ja, das muss man sich wirklich vor Augen führen. 7 bis 10 Mal dreht man ein Kleidungsstück, bis man es wegwirft. Wir waren vorher in der Vorbereitung wirklich schockiert gewesen. Das haben wir uns fast nicht vorstellen können, wenn wir es jetzt bei uns selber angeschaut haben, auf jeden Fall. Die Modeindustrie führt aber natürlich nicht nur zu den Faktoren, die wir jetzt aufgezählt haben, sondern es beeinflusst zum Beispiel das Körperbild maßgeblich. Das heisst, Kleidung hat einen starken Einfluss auf unser Selbstbild. In der Modepsychologie hat man erkannt, dass Kleidung unter anderem unser Selbstvertrauen oder unser Verhalten sogar beeinflusst. Und die Modeindustrie tut natürlich auch Schönheitsideal stark pushen. In näherer Vergangenheit war es natürlich immer das Ideal von schlanken und idealisierten Körpern. Obwohl in den letzten Jahren kann man einen leichten Trend zu vielfältigerer Mode und Vielfalt in der Modebranche erkennen, ist natürlich aber noch nicht an dem Punkt, wo wir eigentlich sein sollten. Und das wäre natürlich eine super Sache, weil wenn man mehr Körperbilder repräsentiert und unterschiedliche Körperbilder repräsentieren würde in der Mode, würde es helfen, mit Schönheitsideal zu brechen und ganz viel mehr Leute Selbstvertrauen zu geben, die sie verdient haben.
1: Wenn man so an die Modeindustrie denkt, kommen mega häufig so die Bilder von so super dünnen Models, die über Laufstege laufen, und das sind in den meisten Fällen Frauen. Und das zeigt auch grundsätzlich, dass es eine mega große Ungleichbehandlung von Männern und Frauen in der Modeindustrie gibt. Schon nur das wildeste Beispiel dafür finde ich, dass Frauenhosen nie Hosentaschen haben oder nur ganz kleine, die man nicht brauchen kann. Das liegt unter anderem daran, dass es billiger ist, ohne zusätzlichen Stoff für eine Tasche zu zahlen. Und alle Frauen haben ja eh Handtaschen, wo gekauft werden, und da braucht man ja gar keine Hosentaschen, weil es kaufen sich ja alle deswegen Handtaschen, weil es keine Hosentaschen hat. Frauenkleider haben aber nicht nur keine Taschen, sondern auch grundsätzlich dünnere Stoffe und mehr Polyester. Herrenmode ist eher auf Langlebigkeit und Funktion ausgerichtet. Und Größen sind bei Frauen auch viel uneinheitlicher. Das heißt, es führt auch viel mehr zu Fehlkäufen oder Retouren. Aber Frauen sind die Hauptzielgruppe von Fast Fashion. Das heißt, sie haben mehr Kollektionen, schnellere Trendzyklen und viel mehr Influencer-Marketing. Und das Thema mit, ja, ein Outfit nicht zweimal tragen, ist viel präsenter. Das liegt aber auch daran, dass bei Frauen die Erwartungen an Aussehen im Job und Alltag viel höher sind, aber das fördert natürlich auch höhere Konsumkosten. Frauen kaufen im Schnitt mehr Teile und geben mehr fürs Gesamtbudget aus. Kombiniert man tieferes Durchschnittseinkommen damit, was Frauen in unserer Gesellschaft leider immer noch haben, ist die relative Belastung dadurch für Frauen viel größer. Die Ungleichheit zieht sich aber auch durch die ganze Lieferkette. Die große Mehrheit der Näherinnen an Produktionsländern sind Frauen, oft unter den richtig schlechten Bedingungen, über die Victor vorhin schon was erzählt hat. Also Frauen produzieren und konsumieren den Großteil, aber das Geld bleibt woanders hängen.
0: Wenn ihr jetzt ab unserem Plädoyer gegen die heutige Modeindustrie irgendwie den Eindruck hat bekommen, ja, ich möchte das eigentlich alles gar nicht unbedingt unterstützen und das ist mega schädlich für unsere Umwelt, für unsere Welt, für unser Körperbild, für unser Selbstbild, dann gibt es natürlich Sachen, die man dagegen machen kann, um die Modeindustrie nicht noch mehr zu pushen, als sie sowieso schon ist. Das Erste und das Offensichtlichste ist natürlich Fast Fashion zu vermeiden. Also wenn ihr könnt, kauft nicht von H&M, kauft nicht von Shein, Temu, Bershka, Pull&Bear. Und ich könnte, glaube ich, hunderte weitere Marken aufzählen, die heute ganz geläufig sind, aber einfach alles, was wir vorher eigentlich aufgezählt haben, was Arbeitsbedingungen, was Bezahlung von Arbeiterinnen und so weiter und so fort angeht, nicht den Standard erfüllen. Das heisst, lieber hochwertige Kleider kaufen, die länger haben, oder Secondhand kaufen, ist natürlich auch immer eine Option. Dann kann man auch auf Label achten, ist vielleicht manchmal ein bisschen schwierig, aber Label wie Fair Wear Foundation oder Naturtextil IVF, Best Tape, besonders strenge Kriterien, was die Herstellung von einer Kleider angeht. Außerdem sollte man sich nicht zu sehr von Modetrends beeinflussen, also man soll nicht allen Trends blind folgen und dadurch ständig neue Kleider kaufen und in den sehr schnell wechselnden Trendzyklus einsteigen, sondern lieber sich auf Kleider fokussieren, die zeitlos sind und möglichst lang haben. Also die Kleidung, die man kauft, muss man auch wirklich wollen haben. Und schlussendlich kann man auch immer darauf achten, dass man Kleidung, die kaputt gegangen ist, zum Beispiel repariert und seine Kleidung auch richtig reinigt, weil dann hält sie länger und dann hat man eben nicht einen Bedarf dran, noch viel mehr Kleider zu kaufen.
1: Genau, während ihr über euren Kleiderkonsum nachdenkt, würde ich sagen, hören wir uns den nächsten Song an. Und zwar ist hier Vino Rosso vom Valentino Vivace.
2: Pronto? Ciao Valentino, ich würde so gern bei dir vorbeikommen.
3: Um vamos, genos, vamos, aus dem 2005 hören wir ein Stück und das ist Situaciono. Und ja, Flamenco-Funk.
4: Yes, hier bei Groove Express aus dem Studio.
5: Welle!

0: Hey.
1: Das hätte müssen sein, gell?
2: Das haben wir jetzt nicht erwartet, gell? Ich glaube, so lange haben wir das Stück noch gar nie gelost.
1: Nein, wir haben nie Geduld gehabt, gell?
2: Ja, irgendwie habe ich mich nicht davor gehabt, in der Küche plötzlich. Hast du das Gefühl?
1: Die Schüssel geht aber.
2: Ja, und dann hast du dann vielleicht Lampen
1: daheim. Genau, ja. Wäre nicht schön, ne?
2: Also das wäre ich gesehen. Fito Bombo Inferno. Hier bei Groove Express. Und wir gehen weiter zu einer Dame.
1: Auf Litauen.
2: Litauen im Baltikum.
1: Jawohl. Sie

0: Ja, Indy, man könnte jetzt sagen, es ist sehr gut produziert
1: ja,
0: oder, oder doch ziemlich kommerziell.
1: Ja, widerspricht sich ja, ja grundsätzlich nicht. Ich finde, ja, damit kann Oswald die kommenden Erfahrungen das mithalten. Und ich finde das ehrlich gut.
0: Ja, und man merkt, also Informatik ist weltweit zugänglich. Und ja, natürlich, heute wird ja natürlich mehr oder weniger alles informatikmässig produziert.
1: Ja, ich glaube, gerade Litauen ist extrem weit voraus. Die haben ihre EID schon lange und das ist alles ja digital dort.
0: Okay, also Monique hier bei Groove Express. Und der nächste ist ganz sicher nicht digital gesehen.
1: Nein.
0: Also es sieht doch nicht digital aus.
1: Also der Hugo Raspert.
0: Hugo!
1: Raspert. Hey. Ja, und natürlich Belgier. Wie der Lama schon sagt, Raspert. Im Jahr 1971 hat er ein Album rausgegeben, das heisst Raspert. Und das Interessante daran ist, irgendwie im 1972 hat er gesagt, so, jetzt, ja, nicht nur, jetzt singe ich nicht mehr. Also es ist also ein Jahr, bevor er aufgehört hat.
0: Hat er einfach aufgehört?
1: Einfach
0: so?
1: Ja. Schwieriger bei ihm ist eigentlich ja, der Titel jetzt von seinem Stück. Und ich glaube, wir tun das am besten zusammen probieren.
0: Spuit je op, lad je riden. Also wenn man das wortwörtlich übersetzen würde, ich sagen, spüi nicht in die Luft, sondern lass la riten.
1: Lass la riten.

0: Wenn wir es mal übersetzen.
1: Ja, kann man so reiten, komm.
0: Ja, kann man so reiten.
1: Let it ride.
0: Let it ride.
1: Wow.
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0: ein ganz freches Stück.
1: Also ich finde, es ist belgisch oder flämisch ist lernbar. Also wenn du ein bisschen hörst, ist vom Doktor hat er gesungen, ich glaube, es ist sogar ein ernster Text, nehme ich jetzt mal an. Wenn ich es lustig gemacht, aber ich würde jetzt mal sagen, flämisch und holländisch schon sehr nach beieinander.
0: Ich habe in meiner Jugend mal geholfen, ein Skilager leiten von Belgier. Und das sind alles nicht Wallonen, sondern eben Flamen. Mhm. Und ja, das Verständnis, also ich war ja Skilehrer dann, oder? Das Verständigen mit den Skilehrern war schwierig gewesen, aber irgendwann konnte ich ein paar Worte können. Und dann habe ich zum Beispiel gesagt, auf den Möbel müsst ihr drehen. Also auf dem Hocker, auf der Bubble, musst du drehen. Ja. Das hast du verstanden. Ja, versteht es ein bisschen.
1: Also wenn du es gesagt auf dem Hocker musst du drehen, hätten sie es auch verstanden.
0: Nein,
1: Nein, also wie gesagt, Hugo, Rasspoet hier in Flämisch. Das ist, glaube ich, auch das erste Mal gesehen, also natürlich das letzte Mal, wo wir so gespielt haben, dass wir der Flämisch, nicht dialektische Sprache.
0: Das ist Sprache.
1: Okay. Ja. Dass wir die flämische Sprache hier zelebriert haben. Ich glaube, sie hat es verdient.
0: Genau. Wir bleiben in den 70er Jahren. Das ist vor 1971 gesehen, zurück ins 70er. Mit der Band aus Polen, ABC, mit der Halina Frakowiak.
1: Frak. Mit A.
0: Ja.
1: Und nicht Frak.
0: Nein, Frak.
1: Okay, Frak. Mit der Frak.
0: Ja, mit der Frak.
1: Also, Frack. Tun wir noch da rein?
0: Tun wir noch da rein. Ja, man. Also, es gibt eigentlich ist ein A mit einem komischen Zeichen unten dran, unter dem A. Aber das lassen wir jetzt mal sein. Das spielt absolut keine Rolle. Hier geht es um Musik und nicht um komische Sonderzeichen unter dem A. Und wir hören Zaduzo Jazz.
1: Ja, der Song kommt aus Polen.
0: Jawohl.

0: Ja, und wenn man natürlich kann, warum haben wir genau das Stück ausgesucht? Und ich muss sagen, der hat einen treibenden Beat. Und was ich finde, das ist sensationell für das Jahr 1970 und Polen.
1: Ja, mit der Halina Frakowiak zusammen mit der ABC. Nicht zu vergessen mit der Band, natürlich mit der ABC-Band, die in den 90er, 80er Jahren, ja, Rock of Love,
0: ja,
1: ist irgendwie so Ende 80er.
0: Ja, Ende 80er ist es gewesen, ja.
1: Hey, ein paar Hits gehabt,
0: ja.
1: ABC, aber es ist ganz ein anderer Stil und eine ganz andere Band.
0: Also das ist die polnische Band, ABC, gewesen.
1: Genau.
0: Und wir machen zwei Sprünge. Ein Sprung ist vom Jahrgang her, um 1970 zu 2012. Und natürlich auch vom Land her, von Polen auf Dänemark.
1: Das liegt ja gerade nebendran.
0: Ja, ja.
1: Nicht würde ich mal sagen. Also, wenn du den amerikanischen Präsidenten fragst.
0: Das ist ein Land.
1: Hat er den Frieden geschlossen zwischen Dänemark und Polen?
0: Das gehört eher aus zu Greater America.
1: Ja, aber eben, er hat den Frieden geschlossen.
0: Zwischen Polen und Dänemark.
1: Es hat mal einen Polen und einen Dänen im Olympen gehabt. Ja. Und der Donald hat gesagt, hört auf. Hast du übrigens gehört, was er hat rausgelassen? Also gut, er lässt dauernd irgendetwas raus. Aber scheinbar haben Russland und die Ukraine jetzt Frieden miteinander, weil er das so will.
0: Genau.
1: Und dann haben sie darauf angesprochen, aber es geht ja irgendwie weiter, der Krieg. Dann haben sie gesagt, ja, ich von dem auch gehört. Aber die Ukrainer tun
0: ja. Ja, und vor allem, eigentlich möchte Putin mehr Frieden als der...
1: Als der Zelensky. Ja. Nein, der Putin braucht noch mehr den Frieden als der Zelensky.
0: Ja.
1: Also irgendwie... Nein, das kannst du es gar nicht mehr schreiben.
0: Nein, kommentieren.
1: Hör auf, aber dieser Song hier, wir haben jetzt fast ein bisschen zu viel über den Toni geredet.
0: Ja, ja.
1: Und das ist wirklich für mich... absolut ein geiles Stück, das wir hier ausgegraben haben, aus Dänemark, nämlich The Asteroids Galaxy Tour
0: mit dem Song Major.
1: Major. Und da hörst du immer noch Groove Express hier auf Radio Rabe 95,6.

0: Passiert selten, aber das Mal ist passiert. Während dem Hören von diesem Stück haben Valo und ich uns entschlossen, dass wir je beide die Platte kaufen
1: auf Vinyl. Und sonst müssen wir etwas spenden. Ja. Wenn wir es nicht finden, dann
0: wir
1: irgendetwas überweisen.
0: Genau. Geile Song.
1: Geile Band. Geile Band. Und das Traurige ist, warum haben wir den nicht vorher irgendwie schon mal gehört? Nie.
0: Also das ja, aber das lässt uns auch Platz für Entdeckungen.
1: Ja, natürlich. Aber eben irgendwie, also es ist wirklich so ein geiler Song und wenn du hörst, was sonst aber so gespielt wird und der wird einfach nicht gespielt. Irgendwie stimmt in diesem Gefüge irgendetwas nicht.
0: Am Donald gefällt es nicht.
1: Nein, noch nie. Also, das wäre es gewesen, Asteroids Galaxy Tour aus Dänemark. Und wir fahren weiter mit Lettland.
0: Lettland, genau. Mhm. Mit der DJ Ella. Wie heißt die Dame richtig? Elina Fürmane. Ja, und aus Lettland kommt sie. Ich glaube, sie hat unterdessen ist sie in die USA ausgewandert und verfolgt dort ihre Karriere. Aber nichtsdestotrotz, sie ist noch 2007. DJ Ella. DJ Take Me. Und das ist der Radio Mix.

0: DJ Ella, wir sind auf Fotos vorher schauen und muss sagen, sie sticht eigentlich raus, weil normalerweise findest du eigentlich nur Strahlenfotos und irgendwie hast du das Gefühl, die DJ Ella, die hat einen ziemlichen Anschiss gehabt, als sie das gemacht hat.
1: Also
0: mit ihrem Lachen wird sie sicher niemand begeistern und überzeugen.
1: Ja, sie hat viel andere Qualitäten.
0: Wenn du das sagst.
1: Ja.
0: Also hat sie gesagt, es war so eine lettische Kaskade gewesen, oder so etwas. Hast du dich erinnern, Kaskade?
1: Nein. Nee,
0: so eine trans-deutsche
1: Ah, ja?
0: Auch so eine Frau, okay. Fast gleich ausgesehen. Nur hat sie ein bisschen anders gestrahlt, wenn man sie fotografiert hat.
1: Ja, also Room for Improvement, Elina Schürmane. Mhm. Und die nächste Dame, Marianne Ment aus Österreich, am Start, aus dem Jahr 1970.
0: Und das Video kommt aus dem Olympiastadion, wo es noch nicht einmal das Olympiastadion war. Die Olympischen Spiele waren 1972.
1: Aber ich weiß nicht, aber ich glaube, es ist doch extra für das gebaut worden.
0: Extra für Marianne Ment.
1: Ja, ja, genau.
0: Genau. Nein, darum heisst es ja Olympiastadion. Aber Bayern München hat natürlich sehr lange in diesem Stadion auch gespielt. Klarerweise.
1: Ja.
0: Aber das ist dann noch, ich glaube, das letzte Mal gewährleistet, das war mal in Konstruktion, gewesen, wo das Video ist gedreht wurde.
1: Genau, darum hat man so können drehen.
0: Und in Black and White.
1: Yes.
0: Yes.
1: Marianne Ment.
0: Also hat dann natürlich, was gebaut worden ist, als architektonisch mit dem Dach, als sehr herausragendes Objekt gehalten, natürlich.
1: Ja, ja.
0: Und das Dach gibt es immer noch, das ist, glaube ich, denkmalgeschützt. Und wenn du dort im Olympiapark bist, kannst du auf den Turm auf und runter schauen. Die Stadion haben sie mehr oder weniger eingerissen. Sie brauchen es nur noch ein Jahr für Konzerte.
1: Ah ja.
0: Ja.
1: Habe ich mir das letzte Mal dort gesehen. Das war in den 80er Jahren.
0: Ja, dann ist es natürlich noch nicht so.
1: Ja, ja.
0: Und eben, seitdem das Bayern München da im neuen Stadion ist, haben sie eben gesagt, brauchen sie das eigentlich nicht mehr für Sportveranstaltungen, sondern nur noch für Konzerte. Wie zum Beispiel dann, Marianne Ment, ganz allein in diesem Riesenstadion.
1: Genau. Und da kann ich jetzt sagen, das haben wir, glaube ich, letztes Mal gespielt, im letzten Sendung.
0: In Österreich.
1: Genau. Und hat mich derart überzeugt, dass auch hier die Vinyl-Single bereits unterwegs ist zu mir.
0: Also, du hast ja gerade angerufen.
1: Ja, klar.
0: Gell? Nein, das ist, wenn du beim Radio bist, hast du auch Beziehung.
1: Das Schwierige ist nicht mehr unruhig, glaube
0: ich. Nein?
1: Nein, ich glaube
0: nicht. Hast du eine Tochter dran gekommen?
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0: Via Glocken!
1: Marianne Ment.

0: Jo.
1: Ja, genau. Man kann sich vorstellen, bremsen und Kameraführung bei diesem Video.
0: Ist auch speziell.
1: Ist ganz, ganz speziell. Also ich glaube, irgendwie 80% ist der Kameramann ins Stadion verliebt und irgendwie hat das Gefühl, kann gut, sonst muss ich es irgendwie noch ablichten.
0: Ja, also es ist ein bisschen ein spezielles Video. Gut. Aber vom Song her, ey, das ist Beat vom Schönsten.
1: Wie ein Glocken.
0: Genau. Mhm. Die glückliche Zeit. Ja.
1: Und
0: jetzt gehen wir zurück.
1: Und wie gesagt, wenn der Song stimmt, dann kannst du es auch in Österreich
0: singen. Ja, genau. Mit dem extremen Akzent. Also, wir sind im Jahr 1970 mit Marianne Mentus-Höschlich und wir gehen ins Jahr 1977. Es heisst, er ist ein tschechischer Künstler, aber im Jahr 1977 ist das ein tschechoslowakischer Künstler gewesen, sprich tschechoslowakische Band. Gustav Brom. Orchester Gustava Brom. Und das Lied heisst Bounty.
1: Wie die Meuterei.
0: Ja, ja. Genau. Rausgekommen auf dem Album Polymelomodus aus dem Jahr 1977.

0: Wenn wir es nicht anders wüssten, würden wir dem Jazzfunk sagen.
1: Ja, es kann nicht Jazzfunk sein, weil es ist aus der Tschechoslowakei, aus dem 1977. Ich habe auch noch ein Bild angeschaut von Platte, wo das rausgekommen ist, von der, wie heisst Polymelodomodos. Genau. Und die Band besteht aus einem Schlagzeuger, zwei Gitarristen, also der Bass und Gitarre dort hier, einer mit dem Tambourin, einer wahrscheinlich mit dem Keyboard und 9 Bläser.
0: 9?
1: 9.
0: Also das sind Jazzer.
1: Ja.
0: Und die anderen sind Funker.
1: Genau.
0: Ungefähr. Also, ich finde voll abgefahren. Die Orchester der Gustavo Broma mit dem Bounty.
1: Es ist also cool.
0: Wirklich sehr, sehr, sehr groovy. Und wir haben schon das letzte Mal oder die letzten paar Mal thematisiert. Es wäre noch interessant gewesen, wobei das ist eigentlich der Vorteil, sagen wir jetzt einmal wirklich von Radiofrequenzen. Das lässt sich fast nicht unterbinden. Im Gegensatz zum Internet, wo irgendwie ein Staat kann sagen, cut, und dann kommst du nicht mehr rein. Hingegen mit UKW, oder Mittelwellen.
1: Höchstens mit einer Störfrequenz.
0: Aber das ist schwierig.
1: Ja, ja.
0: Und du bist sehr mobil natürlich mit dem Radio. Du kannst Frequenzen wechseln, du kannst den Standort relativ schnell wechseln, bist mobil. Und ich glaube, das war auch der grosse Vorteil dann beim eisernen Vorhang, dass doch eigentlich recht viel westliche Kultur in den Osten übergeflossen ist. Umgekehrt eigentlich weniger.
1: Viel weniger.
0: Also die einzige Ostband, die ich kenne, ist glaube ich Omega, Songa.
1: Elan habe ich noch kennt.
0: Ja, und das sind solche, die sie zum Teil einfach auch in den Westen herausgelassen
1: haben. Elan war glaube ich Slowakei.
0: Ja. Ja, aber es ist wirklich sehr, sehr, sehr
1: sporadisch.
0: Noch der Karel Gott. oder
1: Bad Heilitsch. Genau. Also, und die nächste Band kommt aus Schweden, sieht doch ganz schwedisch aus. Die Gimmicks of Sweden, und sie singen «Geh mei mehr». Und wer da irgendetwas Komisches hinten dran denkt, nein, es heisst einfach «Gib mir mehr».
0: Und es ist ein Cover.
1: «Give me more».
0: Machen wir einen Wettbewerb, ja. Wer herausfindet, was vor allem das Cover ist.
1: Also.
0: Ja, musst du es hören. Oh, nein. Genau.

0: Ja, das ist es. Gimmicks mit Gay Mary Mer. Und wenn man das Bild von dieser Band oder alle Fotos anschaut, würde man wirklich meinen, dass sie irgendwie
1: Top.
0: So Abba-Doppelgänger. Ja, ja. Genau. Es sind zwar mehr Männer, 4 Männer und 2 Frauen, aber so schon von, wie sie angelegt sind mit Foulard. Und also wirklich irgendwie so, ja, nicht einmal Pop, irgendwie so, wie hast du das gesagt, irgendwie so schlagermässig.
1: Ja, ja, gell? Sieht aus.
0: Genau, sieht wirklich so aus. Und ich weiß nicht, wie sie sich die, wie sie sich hier an die Cool and the Gang hergewagt haben. Und zwar nicht ob irgendwie an einen Pop-Song von Cool and the Gang, sondern einfach wirklich an einen huren Dreck-Funk-Song aus den 70er Jahren.
1: Genau. Ja. Wobei aber sie auch wenig Berührungsängste hatte, weil ihre erste Platte aus 1969 ist Samba, Bossa Nova und Nordic gewesen.
0: Nordic, also das haben sie aber beim Langläufler gemacht in diesem Fall.
1: Nordisch, genau. Also,
0: kannst du dir das vorstellen, Samba hören und Nordic?
1: Ja.
0: Dann hat es, glaube ich, Nordic Walking noch nicht gegeben, oder?
1: Aber so hat es dann dort. Ja, ist ja richtig. Also,
0: das Nordic, das ist Nordic.
1: Ja, nein, das ist aber Samba.
0: Das ist, wenn du einen Elch aufnimmst in der Nacht, wenn er läuft. Das ist Nordic.
1: Oh, voilà, bitte. Hat wieder Fantasie. Gut, wir gehen auf
0: bevor
1: Ungarn.
0: Bevor wir gehen.
1: Genau.
0: Es ist, glaube ich, das letzte Stück.
1: Das ist das letzte Stück. Ja.
0: Wie lange geht es?
1: Das geht 4 Minuten und 21 Sekunden.
0: Oh, das geht auf. Also, genau. Dann wollen wir uns zuerst verabschieden? Ja. Oder was, ja. Okay. Also, wir müssen uns zuerst verabschieden. Dann geht es, haben es gut, bleiben dran. Das wäre unsere Europa-Race gewesen. 31 Sendungen. Die heutige war nochmal eine Retrospektive gewesen. Eine Review. 30 Sendungen lang sind wir wirklich durch ganz Europa durchgesegelt. Und wir haben es heute wieder gehört. Wirklich sehr, sehr, sehr unterhaltsam. Sehr, sehr abwechslungsreich, würde ich auch sagen. Und was wir einfach gehört haben, die letzten 30 Sendungen. Und ab der nächsten Sendung gehen wir wieder voll in die Vinylkübel.
1: Ja, sagen, weil.
0: Okay.
1: Und also, nach uns kommt Migrakosmos.
0: Migrakosmos.
1: Genau.
0: Mit? Fabu oder?
1: Fabu.
0: Panos. Fabu.
1: Fabu.
0: Okay, wir freuen uns auf Fabu. Der Fabu ist, glaube ich, schon am Start.
1: Ja, ja, er ist schon aufgewunken.
0: Eben, wir haben zurückgewunken.
1: Ja.
0: Also wir winken einander immer zu. Also wir sind wirklich sehr freundlich zueinander, sehr zuvorkommend. Und wir haben immer etwas Liebenswürdiges füreinander übrig.
1: Genau. Zum Beispiel ihr von der Fabu. Kati Kovac.
0: Also, bleiben dran hier. Es geht bis 11 Uhr oder 12 Uhr. 2 Stunden.
1: Nein, 1 Stunde.
0: 1 Stunde. Mikrokosmos mit dem Fabu hier aus dem Studio.
1: Welle. Wir sind gekommen.
0: Ja, Welle. Unge.
1: Bella,
0: jetzt ist er mal unge und wir sind oben. Wir haben die Dings gewechselt. Also, wir hören auf, ragazzi, habt's gut, bleibt
1: gute dran Woche.
0: Hier, eine gute Woche und wir sagen
1: Bye.
0: Und hören zum Schluss noch
1: Kati Kovac. Aus Ungarn.

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Salut zusammen und herzlich willkommen hier zu Mikrokosmos auf 95.6. Ihr hört Radio Rabe, wie ihr wisst, und ihr könnt mir auch ein Mail schreiben, und zwar auf studio@rabe.ch, falls ihr mit mir in Kontakt treten oder irgendeine Frage habt zu irgendetwas, vielleicht sendungsbezogen oder auch sonst. Würde mich freuen. Zum Programm von heute ist es so, dass wir uns irgendwo zwischen Trip-Hop, Downtempo und mehrheitlich samplebasierter elektronischer Musik bewegen. Und angefangen hat der Pretty Lights aus Denver, Colorado, mit dem Lied Reel 6 Break 4. Das Lied hat so einen komischen Namen, weil es eigentlich ein Live-Take ist von seinem Album Color Map of the Sun aus dem 2013. Jetzt gehen wir ein Jahr weiter und an die Westküste, und zwar auf Los Angeles und zum D-Day One von seinem Album Dialogue with Life, und das Lied heisst Towards the Roar. Let's go.

Trip-Hop. Und zwar zum Album Mezzanine von 1998. Es war das kommerziell erfolgreichste Album von, wie ihr vielleicht wisst, Massive Attack. Und ja, Schwab, der ist für dich. Hier ist Angel.

Und wir sind jetzt in Bristol geblieben und sind zu Cochin über, von ihrem 2003 erschienenen Album Cocopelli. Die waren gerade live zu sehen in der Mühle Hunziken. Leider war ich nicht dabei gewesen, aber vor einem Jahr, glaube ich, war das gewesen. Bin ich dafür gewesen. Ist auch so sehr empfehlenswert, falls ihr mal die Möglichkeit habt. Und jetzt gehen wir weiter, und zwar auf Polen ins 2016 und zum Album, das heisst Inside Out. Und das kommt von Meeting by Chance. Übrigens, das Lied von Cochin würde Swamp heissen. Genau, aber jetzt sind wir bei Meeting by Chance und jetzt gehen wir für einen Moment ein bisschen entspannter entgegen, und zwar mit dem Lied Birdman.

Und wieder sind wir im 2003 gelandet. Und zwar beim dritten Album vom Fortet. Und das Lied heisst «My Angel Rocks Back and Forth». Fortet ist der Kiernan Hebden und ist Engländer, Produzent und Multi-Instrumentalist. Und ist unterwegs seit ungefähr einem Millennium. Ihr seid immer noch bei Rabe. Ihr könnt gerne ein Mail schreiben auf studio@rabe.ch und ihr hört Mikrokosmos. Und wir bleiben gerade noch ein bisschen in England und gehen über zum Quantic. Und zwar zu seinem ersten Album, The Fifth Exotic, aus dem 2001. Und das Lied, das wir hören, ist «In the Key of Blue».

live und well ist und unterwegs in Europa auf Tour. Also hören wir aus dem 1996 aus Kyoku vom Album Mugetsu.

Das war der Moderator von seinem neuen Album aus dem 26. Silent Cinema mit Slow Burn. Er kommt aus Griechenland und ist Musikproduzent. Und ja, langsam sind wir auch durch die Sendung gebrannt und kommen dann schon bald zum letzten Lied. Und zwar bleiben wir dann auch gerade in Griechenland und gehen zum Hipcut und der Sugar Spank, der auch aus Griechenland kommt, aus dem 2019 und vom Album Hip Society und Precision. Merci vielmals, seid ihr dabei gewesen heute Abend und habt ihr zugelassen. Ich hoffe, es hat euch gefallen und wir sind in zwei Wochen wieder da und als nächstes kommt dann noch ein bisschen das Klangbecken. Schlafen gut, habt einen schönen Abend und bis gleich. Tschüss zusammen.